0: Herzlich willkommen zu einer neuen Ausgabe vom Frosin. Heute beschäftigen wir uns mit der KI, um genauer zu sein mit KI-Detox. Dafür habe ich auch Gästinnen eingeladen, die das genauer beleuchten und erklären werden. Hallo, schön, dass ihr heute bei mir im Studio seid. Ich würde euch bitten, euch kurz vorzustellen. Wie heißt ihr und was macht ihr heute hier?
1: Mein Name ist Lothar Jochade. Ich bin in der Forschungsgruppe im Masterstudium und wir haben uns eben mit künstlicher Intelligenz und dem Widerstand dagegen bzw. der Enthaltung beschäftigt.
2: Genau, ich bin Teil davon, Marie-Christine Willner. Ich mache auch meinen Master in Soziologie an der JKU und arbeite an der FH in Steyr nebenbei. Und genau, wir haben uns mit einem brandaktuellen Thema beschäftigt.
3: Mhm. Also ich bin die Jelana, ich gehöre zu der anderen Gruppe, die sich mit AI-Detox beschäftigt. Ich bin auch im Masterstudium und quasi in der Endspurt, also genau.
4: Mhm. Hallo, ich bin AI, aber nicht künstliche Intelligenz, AI, also bei Kativa. Ich studiere ebenso Soziologie im Masterstudium und ich freue mich schon und danke schön für die Einladung.
0: Gerne.
5: Hallo, mein Name ist René. Ich bin auch Masterstudent an der Johannes Kepler-Universität in Linz und im Rahmen von unserer Forschungsgruppe habe ich den Schwerpunkt gehabt, AI-Detox.
6: Mhm. Ja, hallo, ich bin der Alex Fischer. Ich studiere auch Master Soziologie auf der JKU und wir haben uns jetzt ein Jahr lang mit AI-Detox und größer mit Widerstand gegen AI beschäftigt, weil einfach KI sehr brandaktuelles und wichtiges Thema ist. Es aber auch einfach auch vielleicht negative Aspekte gibt, die man sich einmal anschauen kann, abgesehen von den positiven Aspekten, die KI mit sich bringt.
0: Ja, danke für die Vorstellungsrunde. Dann starten wir gleich mit den Fragen, die ich vorbereitet habe. Wie definiert ihr KI für euer Forschungsprojekt? Was bedeutet KI für euch?
1: Es gibt jetzt eine ganz banale Antwort aus der Literatur, nämlich KI ist das, was als KI bezeichnet wird. Das heißt, es ist ein sehr vager Begriff. Das ist sozusagen im Forschungsprojekt auch die Herausforderung gewesen, diesen Begriff enger zu fassen und für uns selbst zu definieren.
0: Wie habt ihr AI, KI dann

0: für euch selbst definiert?
1: Ja, künstliche Intelligenz ist ja ein sehr breites Feld, betrifft unterschiedlichste Anwendungen. Unser Schwerpunkt war sozusagen die Arbeit mit neuronalen Netzen, also das sind KI-Systeme, die mit Daten trainiert werden und dann Vorhersagen treffen. Und das ist das, was sozusagen auch im Uni-Alltag am häufigsten vorkommt, zum Beispiel in Form von ChatGPT.
0: Mhm. Mhm. Ja, in welchen Bereichen eures Lebens nutzt ihr persönlich die KI? Was für einen Zusammenhang habt ihr da oder was für Erfahrungen habt ihr da persönlich auch gemacht damit?
2: Also ganz allgemein kann man sagen, dass künstliche Intelligenz im Alltag von vielen Personen schon angekommen ist, sei es jetzt im privaten Bereich, im beruflichen Bereich oder auch auf gesellschaftlicher Ebene. Und da sehen wir eben, dass eben besonders junge Menschen im Alter von 20 bis 30 Jahren künstliche Intelligenz in verschiedener Art und Weise durchwegs sehr häufig auch nutzen. Und ja, da gibt es unterschiedliche Möglichkeiten, wie das verwendet wird. Sei es jetzt Chatbots, sei es jetzt Bildgeneratoren. Aber wir haben auch gefunden, dass es viele Bereiche gibt, wo man es gar nicht so sehr erwarten würde, wo es dann trotzdem auch vorhanden ist. Sei es jetzt, wenn man eine E-Mail verschickt und dann ist ein Spamfilter hinterlegt, der das automatisch erkennt. Mhm. Sei es, wenn ich jetzt zum Beispiel im Auto unterwegs bin und ich habe vielleicht irgendeinen Sensor drinnen, der meine Fahrspur stabilisiert und so weiter. Also wir haben einfach gesehen, dass das die Durchdringung schon sehr, sehr, sehr groß ist. Ja.
3: Aber auch nicht nur auf der individuellen Ebene, sondern auch auf globaler Ebene ist es mittlerweile unvermeidlich, KI zu begegnen. Sei es sozial, politisch, kulturell, ökologisch, überall finden wir mittlerweile KI und dessen Folgen, um auch ein wenig die soziologische Perspektive hier mit einzubauen.
0: Mhm. Ja, es gibt ja schon viele Begriffe rund um Detox, ob es nun die Socials betrifft oder andere bestimmte Technologien. Mehr oder weniger neu kommt nun KI-Detox hinzu. Und ihr habt ja in der Soziologie an einem aktuellen gesellschaftspolitischen Thema gearbeitet, nämlich künstliche Intelligenz im Widerstand, Ablehnung, Verzicht, Protest. Meine Google-Suche ergab verschiedenste Möglichkeiten an KI-Detox und schlägt unter anderem Digital Detox vor, wie wir mit Hilfe von KI wieder besser abschalten können. Oder aber auch von KI-Tox.de. KI-Tox ist die 7-Tage KI-Detox-Challenge, bewusster Entzug von künstlicher Intelligenz. In welchem Sinne hat das mit eurer Forschungsarbeit zu tun? Kann man da Parallelen ziehen?
2: Also die das angesprochene Digital Detox, das ist uns eben im Rahmen von der Recherche auch untergekommen, weil es eben ein Konzept ist, das dann doch eher schon im gesellschaftlichen Bereich angekommen ist und das man auch kennt. Mhm. Vor kurzem, glaube ich, an die Schulen hat es was gegeben, wo die Schülerinnen und Schüler auf das Smartphone verzichtet haben. Das wäre dann eine Form von dem Digital Detox. Wir haben aber dann im Rahmen von unserer Forschungsarbeit gesehen, dass uns die Definition dann eigentlich nicht so gefallen hat für künstliche Intelligenz, mhm, weil es einfach andere Bereiche anspricht. Es macht einen Unterschied, ob ich zum Beispiel auf ein Gerät verzichte für eine Woche oder ob ich dann vielleicht darauf verzichte, ob ich für eine Aufgabe nicht den Chatbot verwende, sondern selbst mich darum kümmere, das zu beantworten. Es ist eine andere Ebene, die da zutage tritt. Dementsprechend haben wir dann argumentiert, na, eigentlich braucht es da eine andere Definition dafür.
4: Ja. Also unter KI-Detox oder AI-Detox verstehen wir den bewussten Verzicht auf den Einsatz von künstlicher Intelligenz. Also mit gemeint sind beispielsweise auch Praktiken und Strategien zur Reduktion der KI-Nutzung. Aber es handelt sich vor allem um eine freiwillige und zeitlich begrenzte Abkehr von Interaktion mit KI-Systemen. Genau, also AI-Detox kann dazu dienen, zum Beispiel eigene Abhängigkeiten von KI zu reflektieren, die eigene Kreativität zu stärken, kritisches Denken und Selbstständigkeit zu erhalten oder ein gesünderes Verhältnis zur Technologie aufzubauen. Aber was wichtig ist für uns, ist, dass AI Detox nicht zwingend den vollständigen Verzicht auf KI bedeutet.
0: Mhm. Was hat euch überhaupt dazu motiviert, euch mit dem Thema KI-Nutzung und KI-Detox auseinanderzusetzen?
3: In erster Linie der rasante technologische Fortschritt, der sich heutzutage einfach nicht mehr vermeiden lässt. Es lässt sich nicht aufhalten, egal welche Form von Detox oder Widerstand wir anwenden. Es ist verankert in unserer heutigen Lebensrealität. Und im Zuge dessen wollten wir aufzeigen, wie Alternativen aussehen und in der Schlussfolgerung dazu auffordern, uns mehr damit auseinanderzusetzen und es als einen gesunden Teil unserer Lebensrealität gestalten zu können.
0: Welche Alternativen gibt es denn, die man dazu nutzen kann?
5: Also wir haben in unserer Forschung Interviews geführt mit Studierenden, wir haben Social-Media-Analysen durchgeführt und es hat so drei große Dimensionen identifizieren können. Das waren so technologische Maßnahmen quasi, die man treffen kann. Das bedeutet, man installiert beispielsweise Softwaren, die KI-generierte Antworten blockieren. Man kann Browser verwenden, die nicht KI-generierte Antworten ausgeben. Es gibt dann analoge Alternativen, so haben wir das dann bezeichnet. Das bedeutet, man kommuniziert einfach wieder mit anderen Menschen. Da ist dann oft Schlagwörter an Schlagwörter gefallen, wie Professorinnen, Kolleginnen, aber auch Freundinnen fragen. Die Antworten sind laut den Berichten qualitativ hochwertiger. Die Antworten sind teilweise sogar schneller. Man kann in den Austausch gehen und weiterdenken. Aber auch eigenständige Recherche im Internet, aber auch in Fachbüchern wird mittlerweile unterschätzt im Vergleich zur KI. Und die dritte Dimension, die wir auch identifizieren haben können, waren individuelle Alternativen unter Anführungszeichen. Das bedeutet, man stellt sich selber die Frage, was bringt mir jetzt die Vorgehensweise, wenn ich mit KI arbeite? Was könnte es für negative Folgen haben? Und welche Vorteile hat das, wenn ich mich jetzt dagegen die KI entscheide? Und diese Reflexionsfragen auch, wenn man sich die immer wieder stellt, das war ein großer Punkt, der einem auch dabei hilft, AI-Detox leichter umzusetzen in einer Zeit, wo man eben ständig mit KI konfrontiert ist.
3: Mhm. Mhm. Genau, die große Herausforderung, die wir als Gesellschaft haben, wie finden wir die perfekte Balance jetzt zwischen Integration und Regulation. Irgendwo müssen wir einen Mittelweg finden, wie diverse Nachteile, aber auch Vorteile uns mittlerweile aufzeigen.
0: Mhm. Warum braucht es einen Widerstand oder gar einen Verzicht bezüglich KI? Was habt ihr da herausgefunden?
1: Ich bin zuerst auf ein Buch von Dan McGillen gestoßen. Das ist ein britischer Physiker eigentlich, der über kritische KI schreibt. Und der beschreibt einen antifaschistischen Ansatz im Widerstand gegen KI. Und ich war zunächst sehr überrascht, weil ich mir gedacht habe, was hat Faschismus mit KI zu tun? Und der rote Faden von ihm ist zu sagen, KI ist nichts Künstliches, sondern es wird von Menschen gemacht mit bestimmten Interessen und es zementiert und befördert bestehende Machtstrukturen. Da gehört dazu zum Beispiel Rassismus, die Gesichtserkennungssoftware in KI-Systemen erkennt zum Beispiel Gesichter von dunkelhäutigen Frauen viel schlechter als von hellhäutigen Männern. Da gehört Sexismus dazu, da gehören verschiedenste Formen von Diskriminierung dazu. Und so ziehen die Forscher auch Rainer Mühlhoff in Deutschland eine Parallele vom Einsatz der Technologie zu politischen Strömungen, die faschistisch sein können.
0: Mhm. Sehr spannend.
5: Ich würde hier auf der individuellen Ebene noch was ergänzen, weil wir haben ja Interviews gehabt mit Studierenden und die haben uns auch Gründe genannt, warum sie jetzt auf KI verzichten wollen. Und ein ganz großer Punkt, der immer wieder genannt ist, dass die Studierenden Angst haben, ihre kognitiven Fähigkeiten zu verlieren, kritisches Denken zu verlieren. Auch ganz wichtig, dass man berufsbezogene Kompetenzen nicht erlernt oder nicht erhalten kann, die für den zukünftigen Beruf wichtig sind. Großer Punkt waren auch ökologische Folgen. Also man vergisst oder übersieht oft, was für ökologische Konsequenzen starke KI-Nutzung hat.
0: Ja, welche kollektiven Formen von AI-Resistance gibt es denn?
3: Während sich der individuelle Widerstand eher auf persönlicher Ebene bewegt, das geht dann in Richtung Detox, der bewusste Verzicht auf die Nutzung von KI, begründet der kollektive Widerstand eher eine soziale oder vielleicht auch politische Strategie. Das lässt sich vor allem jetzt erkennen in Bezug auf den EU-AI-Act, der allmählich umgesetzt wird, aber auch andere politische Maßnahmen, die immer mehr diskutiert werden und in den Vordergrund rücken, um Unternehmen, Arbeitnehmer, aber auch Menschen allgemein und dessen Würde schützen zu können.
1: Es gibt da ein bisschen zwei Strömungen. Die eine sagt, überhaupt weg von KI. Und die zweite sagt, wir brauchen eine ethisch verantwortungsbewusste KI. Die Frage, die sie auch stellt, ist, ob das nicht ein Oxymoron ist, ein Widerspruch in sich, ob KI überhaupt ethisch verantwortungsvoll sein kann, wenn man zum Beispiel an die Umweltfolgen denkt.
0: Mhm. Absolut, ja. Ihr habt ja selber schon mal einen KI-Detox gemacht. Und ja, wenn ja, könnt ihr da ein bisschen drüber berichten? Wie schaut das aus? Wie kann man sich das vorstellen? Was macht das mit einem?
6: Ja, vielleicht da kann ich was dazu sagen. Ich habe das ständig geübt, weil Deutsch ist nicht meine Muttersprache. Und besonders bei so Sprachenlernen, glaube ich, es ist sehr wichtig, alleine dazu zu kommen, also selbstständig die Aufgaben zu schreiben, lesen und so weiter. Weil ich sehe sehr viele Kolleginnen und Kollegen, die Deutsch lernen und sehr oft KI nutzen. Und deswegen brauchen sie irgendwie viel länger. Und dafür, also das war meine bewusste sozusagen Entscheidung, dass ich besonders beim Sprachenlernen ohne KI irgendwie weiterkommen soll. Genau.
4: Mhm. Also bei mir ist das so, dass ich die KI, also ich versuche zumindest die KI nur fürs Studium zu benutzen, aber als Unterstützungstool, also nicht, dass die KI alles für mich erledigt, sondern für manchmal Literaturrecherche oder Rechtschreibprüfung oder sowas. Aber im Alltag versuche ich wirklich die Grenzen zu setzen und die Verwendung auf minimal, also zu reduzieren.
0: Mhm. Wie schaut es beim Rest aus? Noch nie einen KI-Verzicht gemacht?
5: Also durchaus, für mich war das dann auch ein bisschen länger her schon eher so eine Entscheidung, einfach die ich für mich getroffen habe, wie will ich selber mich wirklich verhalten in Bezug auf KI. Und für mich ist ein großer Teil, sind so Reflexionsfragen, dass ich mich, bevor ich die KI verwende, mich selber frage, was willst du jetzt da, was ist dein Ziel, willst du jetzt was lernen oder hat die Aufgabe für dich eh keinen Mehrwert? Also das war auch eine große Erkenntnis, die wir gefunden haben. Das ist, wenn man Aufgaben hat, die für einen selber keinen Mehrwert haben, dann ist die Bereitschaft, dass man zur KI greift, um einiges größer. Man braucht also einen individuellen Bezug und auch wichtig Relevanz zu der Aufgabe. Ich war dann der Meinung, dass ich die Sachen, die für meinen Beruf wichtig sind, die möchte ich selber können. Ich möchte das, was ich da gerade mache, möchte ich lernen. Ich möchte versuchen, wie das funktioniert, die einzelnen Arbeitsaufgaben einfach wirklich verstehen. Weil wenn man mit einer KI arbeitet und sie vor allem nicht als Werkzeug verwendet, sondern so als Auslagerung der Arbeit wirklich, dann bekommt man eigentlich fast nichts mit von dem, was da gerade wirklich passiert. Und der Lernfaktor darf nicht verloren gehen.
0: Mhm.
3: Genau, das ist die Frage, die wir uns am Ende des Tages stellen müssen. Wo setzen wir sie ein und wo nicht? KI ist momentan ein hoch emotionalisiertes Thema und es geht, wie unsere Datenanalyse zeigt, einfach mit einem Gefühl der Angst und der Ohnmacht, der Besorgnis einher. Und da müssen wir uns als Individuum immer wieder im Alltag fragen, wo möchte ich die KI-Unterstützung nutzen und wo nicht, wo möchte ich mich weiterentwickeln und wo kann ich es wirklich als Hilfsmittel bewusst im Alltag einsetzen. Und das ist, glaube ich, das Wissen, das wir am Ende des Tages vermitteln wollten mit dieser Forschungsarbeit. Mhm.
0: Ja, wie hat sich der Umgang mit Informationen generell verändert? Was habt ihr da herausfinden können?
3: Ich glaube, KI ist nicht nur ein Tool, sondern es ist immer auch daran geknüpft an denjenigen, der dieses KI-Tool erstellt hat. Und das ist immer eingeflochten aus soziologischer Perspektive in eine Form von Machtdynamik. Wer ist dieser Konzern? Wem gehört dieser Konzern? Und inwiefern beeinflusst er uns? Ein Beispiel dafür wäre zum Beispiel Palantir, wo sich einfach nicht leugnen lässt, dass das einen negativen Einfluss auf politischer Ebene hat. Und auch da ist es wichtig, hinterfragen zu können, in welche Machtstrukturen ist KI mittlerweile eingebunden, gerade wenn wir uns auf ökologischer Ebene damit beschäftigen, wo die Folgen oft einfach in den Hintergrund geraten, muss das immer wieder hervorgehoben werden. Genau.
1: Es gibt ein konkretes Beispiel, ein interessantes aus Österreich, nämlich das AMS hat vor einigen Jahren so ein Arbeitsmarktunterstützungssystem entwickelt, wo die, Sie sagen, Kundinnen des AMS nach einem bestimmten Integrationsscore bewertet werden. Der Score ist berechnet aus verschiedenen Faktoren, Wohnort, Ausbildung, auch Geschlecht und so weiter. Und anhand dieses Score, der da pro Person errechnet wurde, sind die Kundinnen in drei Gruppen eingeteilt worden. Solche mit einer hohen Wahrscheinlichkeit, eine Arbeit zu finden, mit einer mittleren und mit einer geringen. Mhm. Und das Interessante, und das ist jetzt so, was die Maria gesagt hat, das Grundthema zur KI, ist die Frage, was macht man draus? Das AMS hat nämlich gesagt, wir konzentrieren uns auf die mittlere Gruppe, weil die Gruppe mit hoher Wahrscheinlichkeit, die finden ohnehin eine Arbeit und die Gruppen oder die Personen mit einer niedrigen Wahrscheinlichkeit, ich sage es einmal sehr pointiert, da zahlt es sich eh nicht aus. Und das ist sozusagen eine politische Frage und eine politische Entscheidung, wo lege ich meinen Fokus hin, weil ich könnte genauso gut sagen, die Gruppe mit der niedrigsten Wahrscheinlichkeit erhält besondere Fördermaßnahmen, damit sie doch den Einstieg in den Arbeitsmarkt finden. Und das, also was die Maria gesagt hat, das ist die zentrale Frage, was mache ich mit KI?
0: Mhm. Ja. Wie kann Mensch die Transformation von Subjektivität im Zeitalter von KI beschreiben?
3: Gute Frage. Danke dafür. Vielleicht auch anschließend an die letzte Frage kann man da, glaube ich, ganz gut überleiten. Das wird jetzt sehr philosophisch, also haltet euch fest, liebe Zuhörer. Information an sich und Wissen an sich kann niemals 100% neutral sein. Diese Objektivität, die wir versuchen in der Forschung zu erreichen, kann niemals 100% gegeben sein. Hat mit meinem eigenen Hintergrund als Subjekt zu tun, aber auch durch die gesellschaftlichen und kulturellen Einflüsse. Und so verhält sich das auch mit der KI und Technologie an sich. Man muss sich immer anschauen, wo ist der Ursprung dessen, was wollten die damit erreichen, welche Intention verfolgen die. KI-Nutzung an sich verfolgt vor allem sehr ökonomische Prinzipien, angelehnt an unser kapitalistisches Wirtschaftssystem. Übergeordnet kann man da sagen, Selbstoptimierung oder Optimierung, Effizienzsteigerung steht im Vordergrund und das ist das KI-Tool, genau das macht dieses KI-Tool am Ende des Tages. Es versucht uns und unsere Gesellschaft, unser Umfeld auf ein neues Maximum zu heben. Das kann irrsinnig gut sein, gerade aus wirtschaftlicher Perspektive, wie wir gerade in verschiedensten Unternehmen sehen, die das integrieren wollen und umsetzen wollen, aber das kann auch irrsinnig gefährlich werden. Deswegen, die Information, die KI an sich gibt, ist weder positiv noch negativ, aber sie ist auch keinesfalls neutral.
0: Wie ist es denn mit euren Probandinnen? Was fiel denn den Menschen am schwersten im Verzicht auf die KI?
5: Also was eine große Herausforderung war für unsere Interviewpartnerinnen, ist, dass KI eben so allgegenwärtig ist, dass man gar nicht sagen kann, man könnte komplett auf sie verzichten. Also man ist mit KI konfrontiert in Situationen, die man mal A, vielleicht überhaupt nicht wahrnimmt und B, auch selber überhaupt nicht verändern kann. Ein Beispiel, was uns auch sehr, was eine Überraschung unter Anführungszeichen vielleicht war, ist, dass KI in Lehrveranstaltungen und in der Schule sehr stark implementiert ist. Das bedeutet, wenn man sich als Studierende oder als SchülerInnen dafür entscheiden möchte, ich möchte das so nicht machen, dann gibt es von der Lehreinrichtung her auch schon mal eine Hürde, die man vielleicht wahrscheinlich sogar gar nicht überwinden kann. Man wird dann quasi, man muss sich da hingegen anpassen, wenn man eben da mitmachen will. Dann gibt es auch, was ja, also eine individuelle Herausforderung, wie wir sie dann bezeichnet haben, ist einfach, dass eine KI zu verwenden, also Bequemlichkeit fördert. Und wenn man etwas, wie wir in unserem Studium mehrfach gelernt haben, aber auch, glaube ich, die Leute, es ist ein Alltagswissen, ist, wenn man Sachen oft macht, dann werden sie zur Gewohnheit. Und eine Gewohnheit zu durchbrechen, ist unglaublich schwierig. Und wenn man jetzt da viel auf KI zurückgreift, weil es eben bequem ist, und ich meine, es ist ja nicht nur die Bequemlichkeit, wir leben in einer Leistungsgesellschaft, die von uns, also von allen Menschen, auch von jungen Leuten so viel erwartet, dass man versucht hinterherzukommen, dann Aufgaben an die KI auslagert, dass man dem gerecht werden kann. Und wenn man dann einmal diese Gewohnheit hat, diese Gewohnheit zu durchbrechen, ist halt unglaublich schwierig. Ich meine, da kann man mit allen Personen reden, die irgendeine Gewohnheit haben. Es ist egal, ja. Ist schwierig zu durchbrechen.
0: Ja, ja.
1: Rauchen.
5: Zum Beispiel.
0: Zum Beispiel.
4: Was wir auch sehr besonders interessant gefunden haben, ist, dass die Studierenden der technisch-naturwissenschaftlichen Fakultät Probleme haben mit dem AI-Detox. Also das ist fast unvorstellbar für die, weil es von denen halt erwartet wird, im Studium KI zu benutzen für Programmieraufgaben oder solche Sachen. Also da gibt es wirklich eine Trennung zwischen anderen Fakultäten und der TNF-Fakultät.
0: Mhm. Genau. Ja, das ist auch sehr spannend, ja. Welche Vorteile und welche Nachteile erlebt ihr denn durch den Einsatz von KI? Oder was kam da in eurer Forschungsarbeit so heraus?
5: Also wir haben herausgefunden, dass KI ist 100% ambivalent. Also KI ist unglaublich unterstützend und hilfreich. Sie wird eben Leistungsdruck, den erleben wir alle dadurch, dass die Gesellschaft so schnell wird und man Anschluss finden will. Sie erspart teilweise Zeit. Sie kann unterstützend sein, wenn man Schreibblockaden hat oder wenn man nicht weiß, was man gerade machen soll. Es ist aber auch gleichzeitig eben eine Belastung. Also es gibt unendlich viele Falschinformationen, die eine KI generiert. Es gibt auch den sozialen Druck, der war auch sehr spannend, weil der in zwei Richtungen geht. Wir haben einerseits den die soziale Wünschbarkeit, nennen wir es so, fachlich ausgedrückt. Man sollte keine KI verwenden, man sollte eigentlich alles selber machen. Die Realität sieht natürlich anders aus, weil eben der soziale Druck herrscht. Fast alle verwenden KI, man sollte selber auch KI verwenden.
2: Mhm. Was man da vielleicht noch ergänzen könnte im Hinblick auf die Risiken, das wäre zum Beispiel, dass wir in den Gesprächen erfahren haben, dass es Bedenken gibt im Hinblick auf Eigenständigkeit, im Hinblick auf kritisches Denken, auf die eigene Kreativität, auf die Selbstständigkeit oder auf die Problemlösungskompetenz.
0: Mhm. Ja.
1: Und wieder auf eine gesellschaftliche Ebene gehoben, ist zum Beispiel, sind die Umweltprobleme, die KI verursacht, ein großer Nachteil. Das betrifft den Energieverbrauch, Google will ja in Kronsdorf oder baut in Kronsdorf ein Rechenzentrum. Das hat einen Stromverbrauch im Jahr wie alle oberösterreichischen Haushalte zusammen. Und nur ein bisschen mehr, also ich glaube 800.000 zu ca. 620.000 Haushalten. Es betrifft den Abbau von Rohstoffen, seltenen Erden, die für die Produktion von Chips, für die Produktion von Mobiltelefonen verwendet werden. Also so vorteilhaft die KI für einen selbst sein kann, so nachteilig ist es für den Globus.
0: Mhm. Ja. Wie sieht denn für euch ein gesunder Umgang mit KI aus?
5: Also der Forschung nach, was wir jetzt da herausgefunden haben, wäre für die Leute ein gesunder Umgang, dass man reflektiert und bewusst mit einer KI arbeitet, dass man sie eben als Unterstützung verwendet und nicht komplett auslagert. Und ganz wichtig ist auch, dass die Aufklärung über KI stärker in den Vordergrund rückt, ob das jetzt da politisch in Lehreinrichtungen wie in der Schule oder auf der Universität passiert. Die Menschen vermissen Informationen über, was kann die KI wirklich, was sind die positiven, aber auch vor allem, was sind die negativen Konsequenzen von einer KI. Da haben viele überhaupt keine Ahnung, weil es erzählt einem auch fast niemand mehr. Und wie benutze ich es halt auch wirklich, dass es für mich gut ist und für mich nicht zu einer Belastung wird. Also die Aufklärung wird gewünscht und eben ein bewusster und reflektierter Umgang, dass man vielleicht nicht in diese Abhängigkeit auch reinrutscht.
3: Genau, und da ist es auch unheimlich wichtig, in den gemeinsamen Austausch zu gehen, einen gemeinsamen Konsens zu schaffen. Und daher vielleicht auch die Frage an die Zuhörer da draußen, wie würde für euch ein ethisch korrekter Umgang mit KI aussehen? Gibt es sowas überhaupt? Die Frage stand bei uns in der Forschung ganz groß im Vordergrund, wie so eine Zukunft überhaupt aussehen könnte und im nächsten Schritt, wie lässt sich das umsetzen? Und da ist es das Allerwichtigste, einfach miteinander gemeinsam zu kommunizieren und eine gesunde Gesprächsbasis zu schaffen.
1: Man kann ein paar kleine Beispiele sagen. Ja. Also es geht zum Beispiel darum, den Datenschutz einzuhalten. Die KI-Systeme saugen ja unheimlich viel Daten ab, die öffentlich zugänglich sind. Also die ganzen sozialen Medien dienen ja dazu, Daten für KI zu liefern und Systeme zu trainieren, die dann wieder verkauft werden. Zum Beispiel Palantir ist so ein System. Das heißt, es geht einerseits um strengere Datenschutzbestimmungen, es geht vielleicht auch um Berufsschutz. Das Thema ist zum Beispiel bei den Synchronsprecherinnen, die zunehmend durch KI ersetzt werden. Es geht auch darum, bei künstlerischen Werken zu deklarieren, was ist da mit KI produziert worden.
0: Und noch vieles mehr, ne? Ja. Welche digitalen Entlastungsstrategien und theoretischen Perspektiven gibt es betreffend dem KI-Detox? Da habt ihr ja auch einiges geforscht.
6: Genau, also ich war für Theorieteile sozusagen zuständig und uns ist sehr viel eingefallen, aber was ich so gerade nennen kann, kann sein, es ist Kulturindustrie, also da sind die Soziologen, Philosophen aus Deutschland, also ich glaube, viele kennen die, Horkheimer und Adorno. Und genauso Kulturindustrie, das ist so einfach gesagt, dass wir sozusagen nicht alles nehmen, was zugeschrieben wurde, dass wir das bewusst aussuchen sollen, wieso genau das wir verwenden sollen oder so Art diese Hinterfragen immer stellen. Warum, wieso ist das überhaupt nützlich oder hat für mich beziehungsweise bestimmte Relevanz und so weiter. Genau, also ein von mehreren Theorien, das ist dann Kulturindustrie, was wir so versucht haben, irgendwelche Zusammenhänge zu finden.
0: Gibt es bei euch persönlich Tätigkeiten, die ihr kaum noch ohne KI erledigt? Oder bei euren InterviewpartnerInnen?
2: Also ich denke, das ist sehr individuell von Person zu Person verschieden. Mhm. Die Gespräche ist uns berichtet worden, dass die Interviewpartnerinnen und Interviewpartner zum Teil die KI für ziemlich banale Sachen verwenden, sei es jetzt dort noch Kochrezeptenfragen, sei es jetzt dort, weil ich eine Beschreibung nicht mehr finde von irgendeinem Gerät, dass ich dann eben den Chatbot frage, wie funktioniert dies und das. Ja, also in Summe würde ich meinen, das ist von Person zu Person einfach unterschiedlich.
0: Ja. Was habt ihr bezüglich neurologischen Veränderungen herausgefunden? Wie stark verändert sich das Gehirn durch intensive KI-Nutzung? Oder welche Fähigkeiten können verloren gehen durch diese?
2: Also ich denke, ein wichtiger Punkt ist, dass man sich die Frage stellen muss, wenn ich jetzt die künstliche Intelligenz für eine Arbeit verwende und mir zum Beispiel Daten auswerten lasse oder mir eine Mail vorschreiben lasse oder vielleicht einen Textteil schreiben lasse durch das System, wie viel von mir steckt denn da wirklich noch drinnen? Und die zweite Frage in dem Zusammenhang, möchte man das wirklich? Mhm. Also ich denke, es geht da sehr stark um Autonomie, um das Selbst, das man da in eine Sache reinsteckt. Ja, genau.
5: Mhm. Ja. Also ich glaube, der René hat es vorher schon angesprochen, da geht es darum, dass man auch kritisches Denken verliert. Man verlässt sich auf eine generierte Antwort und das ist auch ein großer Punkt, den man vorher vielleicht bei dem gesunden Umgang mit KI ansprechen könnte. Mhm. KI-generierte Antworten, KI-generierte Informationen nicht einfach annehmen, wie sie sind, sondern zumindest einmal nach den Quellen fragen, woher hat die KI jetzt diese Information für mich? Ist diese Information vertrauenswürdig? Das ist natürlich ja etwas, was sich ein bisschen mehr Aufwand wieder vielleicht, es hat ein bisschen mehr Aufwand, als wenn man es einfach nur annimmt, aber der Benefit ist halt groß, weil man sich keine Falschinformationen aneignet. Und man selber die Kontrolle über das, was man glaubt, was man sagt, aufnimmt und was man halt auch denkt und wie man dann lebt, die gibt man dann nicht einfach ab an Informationen, die eben jetzt da aus dem Internet zusammen generiert werden, aber man weiß nicht, ob die Quelle gut ist, man weiß nicht, man kann ins Internet theoretisch alles schreiben, abgesehen davon, dass es auch halluzinierte Antworten von einer KI gibt, die einfach überhaupt keine Grundlage haben.
0: Ja.
5: Und Problemlösefähigkeit, das ist auch ein Gehirnstrang, der sich im Laufe des Lebens bildet, der stärker wird, wenn man sich mit Problemen auseinandersetzt und die selber löst. Und wenn man jetzt da keine Probleme mehr eigenständig löst, dann wird auch dieser Gehirnstrang weniger.
0: Ja.
5: Also alle Verbindungen im Gehirn, die man nicht regelmäßig verwenden muss, weil man es gerade macht in einer Aufgabe, die werden schwächer. Und ein anderer, der vielleicht automatisch zur KI geht, der wird halt stärker.
0: Ja.
5: Ja, und also Kreativität ist auch ein großes Ding. Mhm. Also Kreativität leidet sehr. Da haben uns auch viele Probandinnen gesagt, dass wenn sie 2-3 Mal einen kreativen Prozess ausgelagert haben, dass er dann sofort für sie selber schwierig war.
0: Ja.
5: Wobei sie ja immer auch anführen, dass bei der Kreativität genau um etwas Menschengemachtes geht. Etwas, was von einem selber kommt. Ja.
0: Ja, sehr spannend. Sehr spannend.
3: Auf übergeordneter Ebene haben wir uns dann auf theoretischer Ebene eher gesagt, auch damit beschäftigt, wie wird sich das auf Autonomie und die Subjektivierung, also wie das Individuum überhaupt entsteht, beschäftigt. Und da sind wir auch zu der Konklusion gekommen, es wirkt sich enorm auf die Entscheidungsfreiheit aus, indem ich kleine Entscheidungen immer wieder an die KI delegiere und weiterleite, wie sich das dann auf uns auswirkt. Gerade auf langfristiger Basis sei dahingestellt, dafür fehlt, glaube ich, noch im Moment die Forschung dazu. Aber ein sehr spannendes Thema.
0: Super spannendes Thema auf jeden Fall, ja. Erinnert ihr euch noch daran, wann ihr das erste Mal KI genutzt habt? Und welche?
2: Also ich habe zum Studieren angefangen 2020. Also künstliche Intelligenz, so die klassischen Chatbots, gibt es jetzt meiner Meinung nach so seit 3-4 Jahren in verstärkter Form. Also ich kenne das Studieren noch ohne KI und mit KI, ja. mit Hilfe von KI. genau.
0: Mhm. Wie schaut es bei den Mädels aus?
4: Also ich habe meine Bachelorarbeit zum Beispiel ganz ohne KI verfasst und darauf bin ich sehr stolz.
0: Ja.
4: Also mit der KI hat es angefangen, als ich mit meinem Masterstudium angefangen habe.
0: Mhm.
4: Und ich glaube, die erste Plattform war ChatGPT wahrscheinlich. Genau.
0: Mhm.
6: Genau, also bei mir war ganz früh, also meine Mutter kommt aus Südkorea und aus Korea habe ich als Kind, da war ich, weiß nicht, 10 oder 12 kleine Roboter bekommen. Wenn ich jetzt zurückdenke, das finde ich sehr, sehr schlecht, also von meinen Eltern. Aber damals war echt cool, also der könnte einfach meine Fragen beantworten, was ich brauche, wie viel ich trinken soll oder wann ich spazieren gehen soll. Das war sozusagen ein Geburtstagsgeschenk und ja, also.
0: Sehr interessant.
1: Ich bin ja Digital Immigrant und ich habe mich total gegen die Verwendung von KI versperrt, also jetzt nicht die, der mir ohnehin nicht entkommt, und habe das sozusagen erst im Rahmen des Forschungspraktikums getan und habe schon Ahnung gekriegt, wie faszinierend das auch ist und welchen Reiz das hat. Also
0: ja.
1: Es hat mich auch ein bisschen erwischt sozusagen, ja. weil man denkt, ja, neben all der Problematik, die es im Hot hat es auch wirklich Teile, die sehr faszinierend sind.
0: Auf jeden Fall, ja. Ich verstehe. Welche Methoden habt ihr für eure Forschung verwendet? Wie seid ihr das angegangen?
4: Also wir haben einmal die Forschung in zwei Teile sozusagen unterteilt. Also einmal die Interviews mit den Studierenden und auf der anderen Seite die Social Media Analyse. Dazu kann ich was sagen. Also wir haben uns Social Media Plattformen ausgesucht und die Beiträge analysiert. Also die drei Plattformen, die wir analysiert haben, sind TikTok, also das Videomaterial, Instagram, Fotomaterial und auch Textbeiträge auf Reddit. Und als Ergebnisse sind dann verschiedene Diskursstränge rausgekommen, wie zum Beispiel das... die KI als Risiko für Denk-, Schreib- und Urteilsfähigkeit darstellt, dass KI als konkrete Alltagspraxis sichtbar wird, dass die KI allgegenwärtig, unausweichlich und kaum vermeidbar wahrgenommen wird. KI ist auch nicht nur ein individuelles Problem, sondern auch wird auch als gesellschaftliche Überpräsenz definiert in den Beiträgen. Und als letzter Punkt wäre die ökologisch-moralische Diskursstrang sehr wichtig, dass die KI mit Umweltbelastungen, Energie- und Wasserverbrauch sowie moralischen Problemen natürlich verbunden wird.
0: Ja.
5: Ja, also wir haben diese Beiträge haben wir mit den Kommentarverläufen analysiert, damit wir auch wissen, okay, wie diskutieren die Nutzerinnen von den Social-Media-Kanälen, also wie diskutieren die da das Thema, was halt angesprochen wird.
0: Ja.
5: Und analysiert haben wir es dann mit Medien- und Diskursanalyse. Und eben den anderen Teil von unserer Forschung, da haben wir Interviews gemacht mit Studierenden, da haben wir auf der JKU Interviews gehabt mit Studentinnen aller Fakultäten, also wir haben TNF, Sozialwirtschaftswissenschaften, wir haben Rechtswissenschaften, wir haben Lehramtsstudentinnen befragt und Leute von der Medizinischen Universität, ich glaube, ich habe keine vergessen jetzt, haben dann einen Leitfaden für unsere Interviews ausgearbeitet, den haben wir theoretisch abgeleitet an den Theorien, die wir verwendet haben für unsere Arbeit.
0: Ja.
5: Haben dann eben, ich glaube, ungefähr immer so 45 Minuten circa hat immer so ein Interview gedauert, plus minus ein paar Minuten. Und das haben wir dann mit einer qualitativen Inhaltsanalyse nach Meiring ausgewertet. Haben dafür auch ein Kategoriensystem erstellt, dass wir quasi die Antworten, die uns die Personen geben, auch wirklich regelgeleitet und nicht einfach nur irgendwie random und wie wir uns jetzt gedacht haben, zuordnen können, damit das halt auch alles Hand und Fuß hat und so. Genau, und dann haben wir halt gemeinsam herausgearbeitet, was ist uns aufgefallen bei den Fakultäten, was waren Unterschiede und Gemeinsamkeiten. Mhm. Und am Schluss hat uns das dann unsere Theorieexpertin auch noch mit der Theorie verknüpft, dass wir da Zusammenhänge finden. Ja.
0: Okay.
3: Zusätzlich zu dem haben wir auch 5 Experteninterviews geführt mit verschiedensten Expertinnen, die sich rund um das Thema AI in einem soziologischen Kontext beschäftigen damit. Mhm. Und eine ethnografische Beobachtung haben wir auch durchgeführt, wo wir einfach verschiedenste Plattformen im Internet durchsucht haben nach AI-Resistance und dessen Formen. Wie wirkt sich das im Internet aus? Mhm. Und wie nehmen die Leute das wahr? Gibt es so eine Bewegung überhaupt? Übergeordnet kann man sagen, immer wenn in der Gesellschaft etwas Großes passiert, gibt es meistens auch in irgendeiner Form Gegenbewegung dazu. Und da sind wir auch zu dem Entschluss gekommen, das ist jetzt der Fall und es wird auch immer deutlicher und größer. Die Stimmen im Internet werden lauter, die sich dessen Nachteilen bewusst werden. Mhm.
0: Wie sieht's aus mit Kindern und Jugendlichen? Wie seht ihr das? Wie ist da die Auseinandersetzung mit AI-Verzicht oder Detox in Schulen oder auch an Bildungseinrichtungen? Was gibt's da für Zugänge?
5: Also ich würde auch gerne eine Geschichte erzählen, die mir eine Interviewpartnerin erzählt hat. Mhm. Die hat sich nämlich, also die hat angefangen an einer Schule zu arbeiten, weil sie eben auch Lehramtsstudentin ist. Und sie hat eigentlich gesagt, so, sie möchte nicht wirklich mit KI arbeiten, aus verschiedenen Gründen, die auch alle nachvollziehbar sind. Die Schule an sich war eine sehr, also sie haben sich selbst als hoch innovativ bezeichnet und haben gesagt, KI ist bei ihnen überall verankert. Die SchülerInnen sollen auch aktiv mit KI arbeiten.
0: Ja.
5: Das hat sie einmal sehr schockiert. Dann hat sie auch mit den Schülerinnen dort gesprochen und die Schülerinnen haben sie quasi also so belächelt, ausgelacht, weiß ich, kann man gar nicht sagen, aber belächelt und gesagt, wo bist du und wo lebst du, wie weit hinten bist du, wenn du keine KI verwenden möchtest. Mhm. Und das haben ein paar von diesen Lehramtsstudierenden erzählt, dass untereinander, so vor allem so unter Studierenden, da gibt's nichts mit, du bist schlecht, wenn du KI verwendest oder du bist schlecht, wenn du keine KI verwendest. Aber ja, die Schülerinnen zu ihren Lehrerinnen sagen, du musst KI verwenden, weil sonst bist du hinten nach. So habe ich das Gefühl. Wir haben uns auch vorhin darüber unterhalten, was jetzt eigentlich mit den Kindern ist, die in eine Welt reingeboren werden, die ohne, also die einfach mit KI existiert. Das können wir uns nicht vorstellen. Mhm. Und das wird was ganz was anderes sein. Die werden Herausforderungen haben wieder, die und ganz anders sind als die Herausforderungen, mit denen wir jetzt da umgehen müssen. Da sind wir gespannt, hätte ich gesagt.
0: Auf alle Fälle, ja. Welche Besonderheiten habt ihr noch herausgefunden in euren Forschungsergebnissen? War da noch irgendwas Prägnantes dabei, das ihr uns erzählen möchtet bezüglich KI-Detox?
6: Ja, also mir fällt zum Beispiel jetzt so theoretischer Teil Stigma, Begriff Stigma ein von Erwin Goffman, das ist US-amerikanischer Soziologe. Mhm. Und wie der gerade auch Alex erzählt hat, man wird belächelt, wenn man KI nicht nutzt, also das muss man wirklich genau anschauen, warum wird man stigmatisiert, auf welche Gründen genau, also ist das einfach diese gesellschaftliche Realität, welche Richtung das geht und so, das habe ich sehr spannend gefunden.
0: Wie steuert denn die KI menschliches Verhalten? Wie können wir uns das vorstellen? Was passiert da?
3: Auf der einen Seite passiert das sehr bewusst durch die aktive Nutzung von KI, aber auch unbewusst durch diese Machtdynamik, die KI oder dieses Machtmonopol, das KI hat, werden unsere Alltagsentscheidungen ganz bewusst dadurch beeinflusst. Aus unseren Experteninterviews geht zum Beispiel hervor, dass die heutige KI, die wir so haben, einfach eine Verlängerung der kapitalistischen Produktionsverhältnisse ist. Mhm. Das heißt, auch die digitale Sphäre, das Internet ist einfach ein durch und durch durchkapitalisierter Raum. Und das schwingt auch mit der KI-Nutzung mit und treibt uns sozusagen indirekt immer mehr in eine Richtung der Selbstoptimierung, Selbstverbesserung. Ich suche mir die besten, gesündesten Rezepte raus. Ich schreibe mir, lass mir durch KI einen perfekten Trainingsplan schreiben. Ich lerne mir autodidaktisch 1000 neue Fähigkeiten, was natürlich alles Vorteile hat. Auf der anderen Seite macht es auch einen irrsinnigen persönlichen Druck, noch besser zu werden. Die Grenzen, die wir eh schon hatten, und wir leben ja in einer Gesellschaft, die sehr durch Perfektion getrieben ist, in Österreich zum Beispiel durch die vorhandene Überakademisierung. Es gibt immer noch einen Weg, schneller und besser zu sein. Und KI verstärkt das noch einmal um ein Vielfaches. Und im nächsten Schritt wäre dann, sich anzuschauen, wie wirkt sich das dann auf psychologischer Ebene aus. Aus unserer Forschung haben wir zum Beispiel herausgefunden, dass eben Gefühle der Angst und Verunsicherung des Nicht-Genug-Seins sich äußern.
0: Ja.
1: Und KI steuert das Verhalten von Menschen eigentlich indirekt. KI-Systeme werden ja mit, das habe ich schon gesagt, mit großen Mengen an Daten trainiert, ja. Und daraus werden Muster gebildet. Und jetzt nehme ich ein Beispiel her, eine Frau hat eine bestimmte Krankheit und bewegt sich in Foren, wo sie sich mit anderen mit derselben Krankheit austauscht, zum Beispiel auf Facebook. Und Facebook sammelt diese Daten und entwickelt eben, oder KI-Systeme sammeln diese Daten, entwickeln dann Muster. Also es wird geschaut, diese Frau hat, hat sie Multiple Sklerose und sie besucht noch diese Seite und sie interessiert sich für das und das. Und es werden sozusagen dann Muster gebildet und diese Muster werden dann auf die gesamten Facebook-Nutzer umgelegt. Und es wird dann prognostiziert, es gibt die und die Personen, die passen zu diesem Muster. Das sind auch Leute, die MS haben und die kriegen dann zum Beispiel personifizierte Werbung zugesendet. Das heißt, das ist so ein indirekter Weg, das Verhalten von Menschen zu steuern.
0: Ja. Ja, wir kommen langsam zum Ende unseres Interviews, unseres Gesprächs. Die letzte Frage, die ich euch noch stelle, was ist für euch das Fazit betreffend KI-Detox und eurer Forschungsarbeit? Vielleicht habt ihr noch einen letzten Satz für uns.
3: Vielleicht, ich meine, falls wer andere das auch anhängen kann, aber für mich war das Fazit, dass KI an sich nicht gut und auch nicht schlecht ist. Es ist schlichtweg allein davon abhängig, was der Mensch daraus macht. Und die Frage müssen wir uns heutzutage alle stellen.
0: Ja.
1: Wobei diese Frage, was der Mensch daraus macht, auch auf einer Metaebene gestellt werden kann. Also die Frage ist dann ein bisschen, was machen die großen Konzerne daraus? Wo sie Macht ja stark bald. Also da gibt es ganz, ganz viele Ebenen zu schauen, was wird mit KI und aus KI gemacht und wie wird sie verwendet.
0: Ja.
5: Also super Punkte, was unsere Kolleginnen da jetzt angesprochen haben. Wir haben auch überlegt, was wollen wir den Zuhörerinnen mitgeben, was uns jetzt, nachdem wir uns ein Jahr damit beschäftigt haben, aufgefallen ist. Und das ist einfach einmal versuchen, bewusst und wirklich reflektiert KI zu verwenden, sich selbst einmal Fragen zu stellen, was will man eigentlich und wo will man hin. Wir sagen gar nicht, geht's weg von der KI, weil wir sind auch drauf gekommen, dass die KI weggeht. Das halten wir jetzt dafür sehr unrealistisch. Die ist da. Wir müssen jetzt lernen, wie arbeiten wir und wie leben wir mit der KI, damit einfach wir als Menschen wieder Kontrolle haben darüber, über unser Leben, unsere Gedanken, was wir machen und auch über unsere Zukunft. Und wir würden uns wünschen, einfach Aufklärung und Bildung über KI, dass man das anspricht und dass man auch ehrlich und transparent darüber reden kann, dass das eben, dass auch die Stigmatisierung wegfällt, die wir herausgefunden haben, dass es okay ist und dass man gemeinsam Lösungen findet.
0: Ja, super. Dann bedanke ich mich für das tolle Gespräch. Ihr habt uns sehr viele Einblicke jetzt in die Welt von der KI und KI-Detox gewährleistet. Vielen Dank fürs Dabeisein.
1: Sehr gerne.
4: Dankeschön.
2: Danke. Tschüss. Vielen Dank.
4: Danke.
0: Danke. Ciao.

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0: Herzlich willkommen und hallo zu einer neuen Ausgabe von Kompetent und Kritisch. Wir sind ein Podcast in der Zusammenarbeit zwischen Forum Medienbildung und Radio Froh. Und bevor wir reinstarten, erkläre ich einmal ganz kurz, um was es eigentlich geht. Wir haben ein Projekt gestartet. Insgesamt wird der Podcast zwischen 12 und 14 Episoden haben. Und es geht um den selbstbestimmten Umgang mit digitalen Medien. Unser Podcast versucht immer praxisnah zu sein und wir setzen uns auch durchaus kritisch mit der Frage auseinander, wie Medienkompetenz in Österreich gestärkt werden kann. Die zentralen Themen sind Umgang mit Desinformation, Fake News, Plattformlogiken, aber auch Demokratiebildung und die Rolle von der KI. Ich moderiere das immer abwechselnd mit Michael Diesenreiter. Mein Name ist Simon Moser, ich bin vom Forum Medienbildung und der Michael ist von Radio Froh. Und wir haben in jeder Sendung an Experte oder Expertin aus dem Bereich Journalismus, Zivilgesellschaft, Schule, Medienpädagogik oder auch anhängende Disziplinen. Und Infos zu den Sendungen gibt es immer auf radiofroh.at bzw. AMCBA-Archiv und jede neue Folge gibt es auch immer auf Spotify. Heute habe ich einen ganz besonderen Gast gegenüber von mir sitzen, nämlich Raphael Albert. Hallo einmal, danke fürs Kommen.
1: Hallo Simon, danke fürs Einladen.

0: Der Raphael ist Jurist und Datenschutzexperte, leitet die Firma Privacy Minded und berät dort Unternehmen und Bildungseinrichtungen zum Thema Datenschutz, digitaler Selbstbestimmung und verantwortungsvoller Digitalisierung. Du hältst da Vorträge, zum Beispiel eben zu Datenschutzthemen und setzt dir ganz, ganz besonders für datenschutzfreundliche Lösungen ein, sowohl, glaube ich, in der Privatwirtschaft als auch im Bildungsbereich. Wir werden heute ein bisschen das Thema Datenschutz und digitale Souveränität genauer beleuchten. Und ich freue mich da, dass ich mit dir wirklich einen gewinnen habe können, der extreme Expertise hat. Wir haben ja schon einige Projekte, beziehungsweise sind oft im Austausch gestartet. Und das, also, freue mich wirklich sehr, dass ich die gewinnen habe können für heute. Ziel der Folge ist, dass wir es schaffen, dass wir einmal wirklich den Begriff digitale Souveränität verstehen, dass wir auch einmal wirklich verstehen, wo unsere Daten im Internet eigentlich hingehen, warum haben Daten so einen großen Wert für große Unternehmen oder auch für Regierungen und aber auch, wie können wir es schaffen, dass wir unser Leben so ausrichten, dass wir da wirklich einen sensiblen und einen fortschrittlichen Umgang damit finden. Was mich immer interessieren hat, ganz auf persönlicher Ebene, wann hast denn du zum ersten Mal gemerkt, dass Datenschutz ein Thema ist, das dich in deinem juristischen Tätigkeit oder auch als Mensch einfach wirklich beschäftigt?
1: Es hat bei mir angefangen, vor mittlerweile doch sehr, sehr vielen Jahren, nämlich deutlich vor der DSGVO, also der Datenschutzgrundverordnung, während meines Studiums, und zwar ganz harmlos. Das hat damit angefangen, dass ich festgestellt habe, dass es mir unglaublich nervt, dass ich ständig irgendwelche Newsletter in meiner Inbox habe, die ich niemals bestellt habe. Und wo ich zum Teil nicht mehr weiß, wer mir die oder welche Firma jetzt genau mir die schickt und woher die meine E-Mail-Adresse hat. Und mein erster Impuls war dann so, ja gut, ich bin Jurist. Da muss es doch irgendwas zu geben, was ich tun kann dagegen. Und nachdem das nur in Zeiten vor der DSGVO war, war es damals noch deutlich schwieriger und weit nicht so schön, wie es jetzt ist, gegen solche Dinge vorzugehen. Aber damit hat mein Interesse für den Datenschutz angefangen. Es ist leider damals so gewesen, dass, und zum Teil ist es auch heute noch so, dass Datenschutz in den kernjuristischen Studien überhaupt nicht oder nur ganz wenig vertreten ist. Also man hat dann anfangen müssen, sich gewisse Dinge einfach selbst beizubringen. Und so hat mir das dann so schrittweise auf die Reise mit und für und zum Datenschutz gebracht.
0: Und das hat dann sogar so weit geführt, dass du dann eine eigene Firma gegründet hast, Privacy Minded. Und darf ich dich fragen, wann hast du die Firma gegründet? Das habe ich in meiner Recherche gar nicht rausgefunden.
1: Also selbstständig bin ich jetzt seit 2022, aber am Thema Datenschutz beruflich bin ich jetzt seit 2018, also ganz zufällig das Jahr, in dem die DSGVO wirksam worden ist. Es war von Anfang an jetzt da nicht wirklich der Plan, sondern ich bin so graduell auch beruflich immer näher an das Thema herangekommen und habe dann 2019 beschlossen, das auch zum Beruf zu machen. Habe dann auch in Firmen gearbeitet im Datenschutz. Habe dort aber festgestellt, dass also meine Möglichkeiten als Datenschutzperson in einer Firma trotzdem beschränkt waren. Na klar, ich habe mir bemühen können, dass diese eine Firma möglichst alles richtig macht. Aber darüber hinaus war meine Wirksamkeit quasi null. Und das war dann der Antrieb, mich selbstständig zu machen und zu sagen, okay, wenn ich was für den Datenschutz tun möchte, dann muss ich in die Breite gehen, dann muss ich schauen, dass ich mit möglichst vielen Unternehmen sprechen kann, muss ich schauen, dass ich auch mit anderen Organisationen, wie eben zum Beispiel im Bildungsbereich sprechen kann und ich muss auch rausgehen in die Gesellschaft und muss mit den Leuten sprechen, um ihnen zu zeigen, dass es wichtig ist, über Datenschutz, über Privatsphäre nachzudenken. Und das war der Gedanke oder die Idee, die dann hinter Privacy Minded steht und gestanden ist und darüber steht.
0: Und das heißt, deine Kernaufgabe ist, dass du wirklich Unternehmen und Bildungseinrichtungen beratest und einer Tipps gibst bzw. Guidelines vorstößt, wie sie datenschutzkonform arbeiten können.
1: Beraten im weitesten Sinn. Und zwar deswegen, weil ich da persönlich der Meinung bin, dass es für Organisationen und Unternehmen ganz wichtig ist, den Datenschutz nicht auszulagern. Es macht aus meiner Sicht ganz wenig Sinn zu sagen, okay, ich habe jetzt eine Expertin, einen externen Experten, der kommt ab und zu und macht dann zwei, drei Dinge und alles ist gut. sondern Datenschutz muss meiner Meinung nach sehr stark ins Operative, also in die täglichen Abläufe, in alle Abteilungen, alle Sub-Einheiten einer Organisation übergehen. Also es ist ganz wichtig, dass die Organisation selbst Wissen über Datenschutz hat und das auch anwenden kann. Und darum, wenn ich von Beratung spreche, ist es eigentlich mehr eine Form von Kompetenz, von Wissensaufbau.
0: Bewusstseinsbildung.
1: Genau, die ich da betreibe. Also es geht mir darum, nicht Organisationen und Unternehmen abhängig von mir zu machen, dass wir bei jeder kleinen Frage anrufen müssen, sondern es geht mir wirklich darum, diese Firmen, diese Organisationen selbst arbeitsfähig zu kriegen im Punkt der Datenschutz und dann im Idealfall nur mehr als Sparring-Partner hier zu sein, wenn es halt konkrete Fragen oder neue Fragen gibt.
0: Und wenn man da jetzt so das die Bewusstseinsbildung anschaut, was hat sich da seit 2018 verändert? Gibt es da positive Entwicklung?
1: Ich wünschte, es wäre so, um ganz ehrlich zu sein. Also meine Erfahrung ist, 2018 rund um das Wirksamwerden der Datenschutzgrundverordnung war die Panik bei vielen Firmen, bei vielen Unternehmen sehr hoch, weil auch medial immer wieder berichtet worden ist, sozusagen das Armageddon bricht jetzt über die Unternehmen herein, weil sie dürfen plötzlich gar nichts mehr machen, was natürlich nicht gestimmt hat. Ja, weil es war so der Narrativ, der sich um die Datenschutzgrundverordnung gesponnen hat. Also man hatte damals eine Zeit, wo das Bewusstsein sehr, sehr groß war. Leider meine Wahrnehmung ist, dass es gerade bei Unternehmen inzwischen wieder sehr stark abgeflaut ist, wo die Wichtigkeit des Themas nicht mehr so gesehen wird, wie sie gesehen werden sollte und auch sich irgendwo leider dieser Narrativ breit gemacht hat, dass Datenschutz eine lästige Pflicht ist, die nur Aufwand macht und die positiven Aspekte am Datenschutz gar nicht mehr gesehen werden oder gesehen werden wollen. Und das finde ich persönlich sehr schade, weil ich glaube, dass diese positiven Aspekte sehr stark dort sind, auch für Unternehmen. Weil im Endeffekt geht es bei Datenschutz darum, wie ich mit meinen KundInnen umgehe. Da geht es darum, wie ich mit den Leuten umgehe, die meine Technologie, meine Plattform, was auch immer nutzen. Und gerade als Unternehmen, wo ich abhängig davon bin, dass die Leute, die meine Produkte konsumieren, mir Geld geben, sollte ich den Anspruch haben, für die was zu machen. Ein Vergleich, den ich gerne ziehe, ist der mit einer Wäscherei. Wenn ich meine Kleidung in die Wäscherei bringe, dann erwarte ich auch, dass mit der sorgsam umgegangen wird und die Wäscherei hat den Anspruch, mit meiner Kleidung sorgsam umzugehen. Weil wenn die mir dann drei verbrannte Hemden und fünf verwaschene T-Shirts zurückgeben, dann werde ich dort nicht mehr hingehen. Und das Gleiche ist mit den Daten. Auch Unternehmen, auch Organisationen borgen sich unsere Daten aus, um was damit zu tun und sollten dementsprechend pfleglich mit ihnen umgehen.

0: Gehen wir ein bisschen eine genau an das Thema. Das ist sehr interessant. Weil viele Menschen, ja, vielleicht auch unsere Hörer und Hörerinnen beim Thema Datenschutz, haben sofort einmal die DSGVO im Kopf oder irgendwelche Cookie-Banner oder was weiß ich, irgendwelche eben Newsletter, die wir bestellt kriegen. Vielleicht sollte man da in das Thema mal ein bisschen einiger und das ein bisschen breiter öffnen. Was ist Datenschutz eigentlich?
1: Zuallererst ist Datenschutz für mich ein total unglücklich gewählter Begriff. Okay. Wenn man den Begriff jetzt als solchen nimmt, dann wird es irgendwie nahelegen, dass du irgendwelche Daten geschützt werden oder
0: irgendwie verteidigt werden und so.
1: Genau. In Wirklichkeit geht es aber gar nicht so sehr um unsere Daten als solche, sondern es geht um was ganz anderes. Es geht um unsere aller Privatsphäre. Und mir gefällt dieser Zugang besser, weil er für uns alle greifbarer ist. Es ist nicht irgendwas Abstraktes, irgendwelche Nullen und Einsen auf irgendwelchen Festplatten, sondern das ist was, was uns persönlich betrifft, unser Raum, den wir für uns beanspruchen können und wo wir andere auch, wenn wir das wollen, ausschließen können davon. Und eigentlich müsste es Privatsphäre-Schutz heißen und nicht Datenschutz.
0: Und dieser Datenschutz, oder jetzt sage ich schon wieder Datenschutz, dieser Privatsphäre-Schutz schützt quasi wirklich unsere persönlichsten Dinge, die wir einer gewissen Firma preisgeben. Das sind zum Beispiel unsere Interessen, unsere Wohnorte, Sachen, die wir kaufen. Was genau sind das nur für Dinge?
1: Und das geht von bis, also das fängt an bei Standortdaten. Ganz viele Apps auf unseren Mobiltelefonen sammeln, oft ohne dass wir das mitbekommen, ständig unseren Standort und funken den irgendwo hin. Und unser Standort ist natürlich, verrät sehr vieles über uns. Man kann aus unseren Standortdaten ablesen, wo wir wohnen. Weil dort, wo unser Mobiltelefon sich während den Nachtstunden, mindestens acht Stunden lang befindet, dort wohnen wir halt meistens. Oder wo wir Montag bis Freitag von 8 Uhr bis 17 Uhr sind, da arbeiten wir in der Regel. Also man kann aus diesen Dingen schon mal sehr viele Informationen mit sehr hoher Wahrscheinlichkeit ableiten. Dann ganz, ganz viel kommt auch aus unserem Surfverhalten im Internet. Welche Seiten wir uns anschauen, welche Profile wir irgendwo haben, was wir über diese Profile veröffentlichen, das lässt ganz, ganz tiefe Einblicke in unser Privatleben zu. Und man muss sich das so vorstellen, wenn wir im Internet sind und nicht besondere Vorkehrungen treffen, um unsere Privatsphäre dort zu schützen, dann ist das so, wie wenn uns ständig jemand über die Schulter schauen würde und sich anschauen würde, na Moment einmal, was für Seite habe ich jetzt offen, was lese ich auf der Seite? Also grundsätzlich sind diese Dinge alle trackbar und werden bis zu einem gewissen Grad auch getrackt. Das ist das Thema mit diesen Cookie-Bannern, die du ansprichst. Da geht es um Tracking. Da geht es darum, unsere Fußspuren im World Wide Web abzubilden, zu sammeln und im Endeffekt dann für Werbezwecke weiterzuverkaufen.
0: Kann man das so sehen, dass wenn jetzt zum Beispiel, also ich kenne ja App-Tracking, ich arbeite viel mit Jugendlichen, wo man auch wirklich in die Datenschutzeinstellungen am Smartphone gehen. Und oft frage ich mich, wo genau hört das App-Tracking auf und wo fängt das an? Wenn ich jetzt zum Beispiel auf einem Handy, ich habe jetzt zum Beispiel ein iPhone, in die Datenschutz und Sicherheit reingehe, da habe ich einen Punkt, der heißt App-Tracking und da kann ich auswählen, welche Apps dürfen quasi mich tracken. Und weil ich da jetzt zum Beispiel Instagram ist App-Tracking einstelle, also dass die das dürfen, was genau dürfen die dann? Dürfen die schauen, wo ich dann zum Beispiel in andere Apps unterwegs bin oder dürfen die meinen Suchverlauf mitschauen im mein Browserverlauf oder was genau dürfen sie tracken?
1: Das müsste man jetzt, um es genau zu wissen, Apple fragen. Mhm. Diese Einstellungen sind aus der nutzenden Sicht mehr oder weniger obskur, weil wir nicht, wie du sagst, nicht genau wissen, was das dann tun darf und nach wie vor tun kann. Ich möchte es nur auf eine Ebene höher heben, weil es mir wichtig ist, es auch zu sagen. Wir unterschätzen, was für einer grundlegenden Ebene sehr viel Tracking schon passiert. Ein Thema ist, Alasha, wenn ich Internet surfe und eine Internetadresse eingebe, dann gibt es da einen Service, der übersetzt die, so dass der Server, auf dem die Seite liegt, dann diese Seite zu mir schicken kann. Bei vielen Telefonen, Computern sind da standardmäßig Services eingestellt von zum Beispiel großen amerikanischen Konzernen.
0: Die Daten abgreifen.
1: Genau. Und wenn ich jetzt so einen, die heißen DNS, wenn ich so einen DNS-Server betreibe und da die ganzen Suchanfragen und die ganzen Aufrufanfragen drüber laufen, dann habe ich ein vollständiges Bild davon, was diese Person macht. Und das fällt auch nicht unter diese Tracking-Einstellungen, sondern muss ich selbst als Nutzender aktiv werden und muss da meine Einstellungen ändern, damit nicht alle Anfragen über diesen DNS-Service laufen.
0: Wahnsinn, das war mir zum Beispiel gar nicht bewusst. Und über mich könnte man viel herausfinden, glaube ich, wenn man einfach nur mal zuschaut, was ich so google.
1: Über uns alle, ja.
0: Nein, das ist schon erschreckend, wenn man sowas erfährt. Und jetzt haben diese großen Firmen aus den USA, aus China, ganz ein großes Interesse an unsere Daten. Und sie sind auch extrem viel wert für denen. Kannst du das ein bisschen genauer erklären, warum die für die Firmen so wertvoll sind?
1: In den allermeisten Fällen ist es relativ banal. In den allermeisten Fällen ist es irgendeine Form von Werbung. Mhm. Also wenn wir jetzt ganz klassisch Social Media oder eben Google mit Google Analytics, also diesem Web-Tracking und anderen Diensten von Google anschauen, da geht es in letzter Konsequenz immer in irgendeiner Form darum, uns was zu verkaufen. Mhm. Da werden Profile von uns gemacht, die unsere Eigenschaften so gut wie es geht beschreiben. Und diese Profile werden dann an Unternehmen verkauft, damit die möglichst zielgerichtet, wenn sie glauben, dass wir in ihre Zielgruppe fallen, uns Dinge verkaufen können. Mhm. Also so traurig es auch klingt, aber ganz viele der Angriffe auf unsere Privatsphäre passieren in letzter Konsequenz für Werbung.
0: Ja.
1: Und was noch dazu kommt in den letzten Jahren, ist natürlich auch das ganze Thema mit den Chatbots, mit den Large Language Models, also das, was unter KI jetzt gerade sehr stark läuft, weil diese Modelle natürlich unglaubliche Datenmengen brauchen, gebaut werden zu können. Mhm. Und die Unternehmen, die diese Modelle bauen, rechts, links und kreuz und quer jetzt gerade diese Daten suchen. Mhm. Und auch da sind wir natürlich ProduzentInnen von Daten und unsere Daten werden auch aktiv aus dem Internet und wo auch immer sie gefunden werden können, genommen, um diese Modelle zu trainieren. Und auch da geht es in letzter Konsequenz um Geld, weil die Firmen, die diese Modelle bauen, versprechen sich natürlich, die auch wirtschaftlich weiter zu verkaufen.
0: Da habe ich eine interessante Anekdote. Ich habe letztens einen Post gesehen von einem Musiker, von Marc Rebellier, unglaublich cooler Musiker, müsst ihr euch alle mal anhören. Und der hat einen Weg gefunden, wie er recherchieren hat, wo seine Musik als Trainingsmaterial schon gebraucht wurde für Musik-KIs. Und hat das dann quasi wirklich recht nachvollziehbar auszufinden können und hat sich dann wirklich einmal die Frage gestellt, müssen wir denen eigentlich zahlen für das, dass die quasi mit meiner Musik andere Künstler-KIs trainieren? Und das finde ich eine gute Analogie, weil wir alle dann quasi mit unseren Daten eigentlich beitragen zum Unternehmenswert im weitesten Sinne.
1: Ist richtig. Und wir werden weder gefragt, ob wir das wollen, noch in irgendeiner Form erhalten wir einen Anteil an dem, was mit unseren Daten da gebaut wird. Es wird einfach gemacht, weil es technisch möglich ist und weil es ja da schwierig ist, dem rechtlich beizukommen. Wenn wir jetzt aus unserer europäischen Sicht sehen, diese Firmen sind größtenteils in den USA ansässig, das heißt, Allah hat da schon mal eine große Hürde, rechtlich gegen das vorzugehen. Und selbst wenn man das auf sich nimmt, bleibt immer nur die Tatsache, dass diese Firmen unglaublich viel Geld und Erfahrung dabei haben, rechtliche Verfahren so lang, so teuer und so unangenehm wie möglich zu machen, was es uns als Einzelpersonen jetzt faktisch unmöglich macht, einen Prozess gegen die zu führen.
0: Und genau aus diesem Grund taucht ja so im europäischen Bildungswesen oder in der Privatwirtschaft immer mehr dieser Begriff der digitalen Souveränität auf. Und jetzt möchte ich dir mal fragen, was bedeutet digitale Souveränität eigentlich?
1: Ganz einfach gesagt geht es dabei darum, dass wir speziell jetzt als Menschen, Unternehmen, Organisationen in der Europäischen Union uns unabhängig machen möchten und sollen und müssen von Technologiekonzernen, die größtenteils in den USA, aber natürlich auch zunehmend in China ansässig sind.
0: Das heißt, es gibt jetzt man hat das Problem zu einem gewissen Grad erkannt und auch die Gefahren, die da drin schweben und auch das Geld, was uns verloren geht dadurch natürlich in der Europäischen Union und denkt jetzt in Richtung, hey, wir können das selber auch. Bauen wir unsere eigene digitale Landschaft auf, die quasi unter dem europäischen Recht steht.
1: Genau.
0: Wie weit sind diese Entwicklungen? Sind wir da noch in den Kinderschuhen, oder?
1: Auf jeden Fall. Ja. Viele absolut kritische digitale Dienste immer noch größtenteils eben aus den USA stammen. Ja. Wenn wir jetzt daran denken, Dinge, man, wir alle von uns jetzt mal an unseren Arbeitsalltag denken, wo die meisten von uns mit US-Software ständig umgehen.
0: Microsoft zum Beispiel oder eben auch soziale Netze, die wir dann täglich nutzen.
1: Wenn wir jetzt mal versuchen würden, uns vorzustellen, was passieren würde, wenn diese Dienste von einer Sekunde auf die andere weg wären, was für einen unglaublichen Einfluss das auf unseren Alltag hätte, auf unsere Infrastruktur hätte, auf Dinge wie Krankenhäuser, öffentliche Dienstleistungen hätte, dann sieht man eigentlich, wie dringend diese Diskussion um die digitale Unabhängigkeit, digitale Souveränität gerade geführt werden muss. Und das
0: Türke, das ist wirklich ein interessantes Gedankenexperiment. Wenn man wirklich mal seinen eigenen Alltag durchdenkt und überlegt, wie viele Dienste, Anwendungen, Apps man nutzt im Alltag und sich mal kurz hinterfragt, woher diese kommen. Also alleine bei mir zum Beispiel, ich bin Lehrer in einer Mittelschule und alleine ich habe heute in meinem Alltag schon EduPage genutzt, das Microsoft Office genutzt, ich habe Spotify genutzt, ich habe jetzt gerade nutze Logic zum Beispiel, damit ich einen Podcast aufnehmen kann. Mhm. Also, oder Google Maps habe ich genutzt, damit ich mit den Schülern und Schülerinnen die Orientierung nicht verliere beim Ausflug heute. Also es ist schon wirklich erschreckend, wenn man sich das mal, das ist eigentlich eine fast dystopische Vorstellung, wenn man sich denkt, dass von einem Tag auf den anderen diese ganzen Dienste weg wären. Ne?
1: Richtig. Und das ist kein theoretisches Gedankenexperiment. Es gibt in den USA rechtliche Mittel und Wege zur Exportbeschränkung von Technologie. Und diese Mittel und Wege könnten genutzt werden, um uns genau den Zugang zu diesen Diensten zu sperren, zu verweigern. Und es ist einem Kleinen schon passiert. Es hat erst vor kurzer Zeit den Fall gegeben, dass ein Large Language Model eines US-Anbieters für Europa gesperrt wurde von der US-Regierung.
0: Das habe ich mitgekriegt durch die Medien, ne?
1: Genau.
0: Warum ist das gesperrt worden? Weil es waren irgendwie Staatsgeheimnis, irgend sowas Leiter bei mir. Was ist da genau passiert?
1: Das Marketing des Unternehmens, das dieses Modell macht, war darauf ausgerichtet, dass es das ultimative Tool zum IT-Schwachstellen finden zu bewerben. Ob es wirklich so ist, ist sehr stark umstritten. Also es ist irrsinnig schwierig, da den Marketing-Hype von der Realität heraus zu unterscheiden. Aber es hat auf jeden Fall gereicht, damit die Regierung in den USA tätig geworden ist und gesagt hat, na gut, wir wollen dieses Modell für uns selber und Europa soll keinen, und andere auch nicht, soll keinen Zugriff drauf haben. Es ist jetzt in einem Bereich passiert, der uns jetzt operativ wenig beeinflusst hat. Aber wer weiß, ob nicht im nächsten Zollstreit oder im nächsten sonst irgendwas Streit, den wir als Europäische Union mit den USA haben werden, dann genau diese Technologien, von denen wir abhängig sind, als Verhandlungschip genutzt werden und gesagt wird, na, liebe Europäer, ihr stimmt jetzt dem entweder zu oder ich drehe euch Microsoft ab.
0: Das ist ein Wahnsinn, was das eigentlich für Gewicht hat, für politische Dimension auch. Und jetzt, also das heißt, in Wirklichkeit müsste die Europäische Union anfangen, dass wirklich eigene Anwendungen schafft, eigene Office-Pakete, eigene soziale Medien und die dann quasi in der Bevölkerung breit genug zu verbreiten, dass wir irgendwann einmal so weit sind und uns sagen, hey, für uns ist jetzt zum Beispiel das soziale Netz aus Europa relevanter wie das aus der USA, wie jetzt Instagram zum Beispiel oder so. Das ist the way to go.
1: Wir müssten da gar nicht das Rad neu erfinden, weil es ganz viele der Alternativen, die wir zweifelsohne brauchen, schon in irgendeiner Form gibt. Gerade die Open Source Community rund um zum Beispiel Linux als Betriebssystem oder LibreOffice als Ersatz für Microsoft Office Produkte, die sind irrsinnig weit, nämlich so weit, dass man sie schon wirklich auch als Daily Driver, also im Alltag nutzen kann. Wenn wir jetzt wieder um ein Gedankenspiel als Europa sagen würden, wir befreien uns von den US-Dienstleistenden und nehmen nur einen Bruchteil dessen, was wir Lizenzgebühren in die USA überweisen und stecken es genau in diese Initiativen, in diese Projekte, Produkte, dann meiner Meinung nach könnte man zuschauen, wie schnell die nicht nur so gut, wie sie jetzt schon sind, sondern richtig, richtig, richtig gut werden.
0: Und das sehe ich immer so ein Punkt. Ist es deiner Meinung nach, ist es die Lösung die, dass man quasi wirklich individuelle Fähigkeit der Personen schult, also dass man quasi die Leute erklärt, hey, es ist wichtig, dass wir europäische Souveränität haben und es ist wichtig, dass wir solche Dienste entwickeln, oder kehrt für die eine gewisse Verantwortung auch in die Politik?
1: Auf jeden Fall beides. Es ist aus meiner Sicht auf individueller Ebene total wichtig, dass wir einen selbstbestimmten, einen souveränen, einen unabhängigeren Zugang zur Technologie entwickeln, was von uns aber verlangt, dass wir uns einfach ein bisschen besser beschäftigen müssen mit den Technologien, die wir nutzen. Das ist natürlich ein Aufwand, das verstehe ich vollkommen. Auf der anderen Seite muss man ehrlich zugeben, so wie es jetzt gerade ist, nutzen wir ganz, ganz viele Technologien, sind sogar abhängig von ganz, ganz vielen Technologien in unserem Alltag und haben in den allermeisten Fällen überhaupt keine Ahnung davon, was diese Dinge denn unter der benutzenden Oberfläche überhaupt tun. Und das ist halt schon irgendwo bedenklich. Eine Anekdote, die ich immer gern bringe, ist mein Großvater. Mein Großvater hatte einen VW Käfer, den hat er während er ihn hatte, ungefähr 20 Mal bis auf die kleinste Schraube zerlegt. Der hatte jedes einzelne Teil dieses Käfers irgendwann einmal in der Hand gehabt. Und dieser Käfer hat ihm deswegen auch wirklich gehört. Der hat das Ding verstanden, der hat mit dem Ding wirklich umgehen können. Wir können bei unseren digitalen Tools, bei unseren digitalen Geräten nur mehr ganz, ganz, ganz wenig selbst machen. Wir verstehen fast nichts mehr, was da irgendwo unter dem Bildschirm unter der Oberfläche passiert. Und das sehe ich absolut kritisch. Und um auf deine Frage zu kommen, ich sehe auf der einen Seite bei den Leuten schon die Notwendigkeit, dass wir uns einfach wieder kritischer auseinandersetzen, mehr auseinandersetzen mit den Tools, die unser Leben so stark bestimmen. Ich sehe aber eine riesengroße Verantwortung bei der Politik in mehrerer Hinsicht, nämlich auf der einen Seite genau solche Dinge zu fördern. Wir brauchen jede Unterstützung, die wir kriegen können, dabei, den Leuten zu helfen, besser Bescheid zu wissen über Technologie. Und außerdem sollte die Politik auch wirklich mit gutem Beispiel vorangehen. Und das tun sie gerade bei uns leider Gottes überhaupt nicht. Weil, wenn ich mir anschaue, dass unsere Politik auf jeden Hype aufspringt und keine kritische Auseinandersetzung mit Technologie artikulieren kann, dann ist es einfach ein schlechtes Beispiel für die Menschen. Oder wenn man anschaut, dass Digitalisierung und jetzt seit jüngstem Mal künstliche Intelligenz ständig als Lückenfüller herhalten muss, wenn es keinen konkreten Plan für irgendwas gibt, also immer wo ein großes Fragezeichen ist, dann muss es die Digitalisierung oder ist die künstliche Intelligenz regeln. Und das kann nicht die Lösung sein, weil Technologie löst keine Probleme für uns, wenn wir nicht so weit sind und so schlau sind, dass wir sie gut und richtig und verantwortungsbewusst und durchaus auch kritisch anwenden können.

0: wenn man jetzt hergeht, also du hast das jetzt schon sehr gut angesprochen, dass quasi schon ein großer Teil neben der politischen Ebene die persönliche, private Bildung ist. Und du bist ja quasi im Bildungsbereich auch aktiv, hast da sehr viel auseinandergesetzt damit und argumentierst auch, dass quasi Schulen nicht nur digitale Kompetenzen vermitteln müssen, also nicht nur quasi schulen müssen, wie nutze ich das Microsoft Office. Also ich, das ist, sind jetzt meine Worte, ich sehe das ja immer relativ kritisch, dass in den Schulen relativ viel Produktschulung betrieben wird. Richtig. Wenn Medienbildung in der Schule passiert, dann heißt das, okay, das ist jetzt, wir lernen heute über künstliche Intelligenz und dann ist der Unterricht eher, dass man lernt, was kann man bei ChatGPT am besten eingeben, damit das Ergebnis rauskommt, was ich mir wünsche. Und dein Ansatz ist ja eher der, dass man quasi weggeht von den ganzen Produkten und einfach die darüberstehenden Konzepte unterrichtet, eben wie verantwortungsvoller Umgang mit Daten oder eben Souveränität. Und da haben wir, glaube ich, einen ähnlichen Ansatz. Also ich bin ja auch, ich komme eher aus der quasi sozialen Netz, Aufmerksamkeitsökonomie und diese ganzen Sachen. Und ich denke mir auch, dass das ganz, ganz wichtig ist, dass man auf eine Metaebene geht, dass man mit den Kindern nicht sagt, hey, schau, das ist der Feed bei TikTok und das ist gefährlich, sondern dass mir einer erklärt, was sind Persuasive Technologies, warum verbringst du da so viel Zeit auf der Plattform? Und jetzt möchte ich deshalb ein bisschen auf das Thema Schule schwenken. Warum ist denn deiner Meinung nach gerade in Schulen Datenschutz so ein sensibles, schwieriges Thema?
1: Da möchte ich eins noch vorausschicken, weil es nicht gut dazu passt und ihr allem zustimmen, was du jetzt gesagt hast. Du hast jetzt digitale Kompetenz erwähnt. Mhm. Und das ist für mich ein riesengroßes Thema, weil ich glaube, dass wir da aktuell ein komplett falsches Bild davon haben. Wenn man sich anschaut, wie wir diesen Begriff digitale Kompetenz definieren und auch wie diese Frameworks, mit denen wir das messen wollen, das definiert, dann sind wir leider genau bei dem, was du jetzt so schön als Produktschulung bezeichnet hast. Unser aktuelles Verständnis von digitaler Kompetenz sind anwendende Kenntnisse. Und das reicht halt nicht. Es reicht nicht, dass ich das Ding einschalten, ausschalten und was anklicken kann, damit das Programm aufgeht, sondern wirkliche echte digitale Kompetenz würde heißen, Dinge zu verstehen, Dinge kritisch hinterfragen zu können, insgesamt auch, also zu hinterfragen, muss es überhaupt Technologie sein in dem Kontext? Und da bin ich natürlich ganz weit weg von dem, was wir leider aktuell auch viel im Bildungsbereich sehen, dass es halt darauf hinausläuft, den Umgang mit Technologie zu schulen, aber nicht Technologie als solche oder mit das Verständnis von Technologie. Und dafür würde ich sehr stark eintreten, zu sagen, wir brauchen digitales Verständnis, nicht nur das, was wir jetzt als digitale Kompetenz verstehen.
0: Das würde uns ja dann auch auf eine visionäre Ebene bringen. Also wenn wir in den Schulen reingehen und die ganze Zeit nur amerikanische Dienste irgendwie unterrichten, dann werden wir nie in eine Situation kommen, wo vielleicht der deutschsprachige oder der europäische Raum einmal so weit sein wird und visionär und einfach pilotierend vorausgeht mit neuen Ideen und neuen Projekten zu dem Ganzen. Weil das muss ja auch irgendwo herkommen und die Jugend ist trotzdem
1: völlig richtig
0: und diejenigen, die es richten müssen.
1: Richtig. Und was wollen wir denn unseren Kindern zeigen? Wollen wir ihnen vermitteln, dass wir in einer digitalisierten, technologisierten Welt leben, die von anderen bestimmt wird, die von einigen wenigen Konzernen bestimmt wird und auf die wir keinen Einfluss nehmen können, wo wir nur Anwendende sind, die nehmen müssen, was sie kriegen? Oder wollen wir ihnen vermitteln, dass Digitalisierung, Technologisierung auch anders gedacht werden kann, demokratischer gedacht werden kann, für uns alle da sein kann, gestaltet werden kann? Wollen wir unsere Kinder nicht eher zu mündigen Nutzenden von Technologie machen, die ja Lust drauf haben, dass sie Technologie anpassen, verändern, neu gestalten? Und ich glaube, dass, wenn wir schon über das Thema in der Schule sprechen, Letzteres eigentlich unser Ziel sein sollte, dass wir SchülerInnen schaffen, die aus der Schule, aus dem digitalen Unterricht rausgehen und Lust drauf haben, die technologischen, digitalen Geräte in ihrem Leben zu den eigenen zu machen, selbst zu gestalten, selbst zu bauen.
0: Sind wir wieder bei einer Analogie von deinem Opa.
1: Genau.
0: Das wirklich in Käfer so zerlegt haben, das Verstehen, was da drin eigentlich vor sich geht. Genau. Und ich weiß jetzt, ich komme aus der Bildungsbranche, ich weiß, dass Schule an und für sich ein sehr träges, ja, sehr, sehr träges Konstrukt ist, was sich schwierig verändert und schwierig weiterentwickelt. Was sind so deine Erfahrungen mit dem Thema Datenschutz in Schulen?
1: Es ist irrsinnig schwierig, weil da ein paar Faktoren zusammenkommen. Also ich ganz, ganz viele Menschen auch im Schulwesen mittlerweile kennenlernen dürfen, die das Thema wichtig sehen, ernst nehmen und gern mehr dafür machen würden, aber ganz einfach und ganz oft an den Ressourcen scheitern. Gerade bei Lehrpersonen höre ich ganz, ganz oft, dass sie gern was machen würden, aber einfach mit ihrem operativen Tagesgeschäft, wenn man so sagen will, schon so eingespannt sind, schon so beschäftigt sind, dass sie einfach nicht nur ein Thema stemmen können. Und das finde ich schade, weil die Lehrenden sind unsere erste Linie bei den SchülerInnen. Das sind die, die das vorleben sollten, die mit gutem Beispiel vorangehen könnten, die diese Lust auf eine kritische Auseinandersetzung, auf eine gestalterische Auseinandersetzung mit Technologie ja fördern und zeigen und leben und vorleben sollten. Und wenn wir es als Gesellschaft dann nicht schaffen, den Lehrenden Raum zu geben, Ressourcen zu geben und genau das zu tun, dann haben wir ein Problem, weil wo soll das dann herkommen? Wir haben nur diese eine Interaktion Lehrende und SchülerInnen. Wenn es dort nicht passiert, wo soll es dann passieren?
0: Und ich sehe das einmal auf zwei Ebenen. Die Lehrpersonen haben natürlich die Aufgabe, digitale Sicherheit zu unterrichten und die Schüler zu begeistern und zu Visionären zu erziehen. Andererseits sind sie aber auch irgendwie die erste Verteidigungslinie. Und warum spricht man gerade über Schulen? Schulen ist einfach ein sehr sensibles Thema, weil die Schülerinnen und Schüler minderjährig sind, weil die Schülerinnen und Schüler im Unterrichtskontext ganz viele Anwendungen nutzen und weil die Schüler und Schülerinnen, so wie es meiner Erfahrung nach ist, auch meistens Handys schauen. Also in meiner Schulklasse zum Beispiel sind mit 10 Jahren alle bis auf eine Person mit dem Handy schon in die Schule gekommen. Also, ja. Und das ist einfach eine extrem große Verantwortung, die Lehrpersonen da haben. Es scheitert aber oft auch, ich kenne es ja auf meinem Alltag. Ich bin Klassenvorstand in einer Musikmittelschule und wir haben unser Daily Business und unser Daily Business, also das ist da, ja, also da sprudelt es und sprüht rundherum und alles Mögliche ist da los. Und darum fandet er aber genau diesen Ansatz so gescheit, den du verfolgst, dass man nicht sagt, hey, gut, wir müssen uns jetzt dann da, was weiß ich, 4 Stunden in der Woche Zeit nehmen, dass wir da einen externen Berater zuholen, der uns sagt, wie wir da jetzt dann da Datenschutz und bei jedem Formular müssen wir dann da schauen, Datenschutz, sondern dass man das eben auch in die Lehrerausbildung implementiert, dieses Bewusstsein zu schaffen. Weil in Wirklichkeit ist ja Datenschutz kein Mehraufwand, wenn man von Grund auf verstanden hat, um was es geht. Also in Wirklichkeit kann ich ja, wenn ich mit der Datenschutzbrille meine täglichen Aktivitäten mache, relativ ressourcenschonend arbeiten. Oder was denkst du darüber?
1: Absolut richtig, absolut richtig. Datenschutz ist keine Raketenwissenschaft. Man muss es einfach nur machen. Man muss sich damit auseinandersetzen und muss sich dann um die Umsetzung kümmern. Und je früher und je grundsätzlicher man das tut, umso einfacher wird's. Um es konkret zu sagen, wenn ich meine Schule einmal gescheit aufgesetzt habe, dort die Prozesse entwickelt habe, die ich brauche, die Sensibilitäten entwickelt habe, die ich brauche und die IT-Landschaft entwickelt habe, die ich brauche, dann ist es, träume ich jetzt mal mutig geschätzt, zu 90% der Selbstläufer. Mhm. Dann läuft das einfach. Mhm. Und weil du speziell die Ausbildung der Lehrenden ansprichst, ja, ganz genau. Es müsste von vornherein mitgedacht, mitbesprochen werden. Und natürlich auch nach der Ausbildung bräuchten die oder sollten die Lehrenden die Ressourcen haben, sich auch um dieses Thema zu kümmern, weil es wichtig ist. Und ich stimme dir absolut zu, neben diesem Vorbild des Lehrenden sein können für SchülerInnen, sind sie auch ein Schutzschild. Ganz klar. Weil sie diese sozusagen dieses Annähern an digitale Technologien im Unterricht natürlich begleiten und dort auch darauf achten müssen, dass das nicht zum Schaden der SchülerInnen in irgendeiner Form passiert.
0: Und nur mal, um das zu verdeutlichen, auch vielleicht an die Hörerinnen und Hörer, die wenig Berührungspunkte mit der Bildungsbranche haben. Wenn man sich in den Alltag eines Schülers hernimmt, wir haben letztens zum Beispiel einmal so gemindmappt ein bisschen, was für Anzahl an Apps und was für Apps eigentlich in Schulen aktiv sind, dann ist das wirklich eine Menge. Also das geht von Schulverwaltung, wo quasi Verhaltensaufzeichnungen mit Klarnamen von einzelnen Schülern hineingeschrieben werden, bis hin zu Diagnosen, die für Unterrichtende relevant sind. Es geht um Leistungsdaten, um Hausübungen, um schriftliche Kompetenz, um Krankmeldungen und zum Teil auch schreiben Eltern auch eine, warum das Kind krank ist. Und dann geht es hin zu Canva, wo Bildbearbeitung stattfindet. Das passiert auch immer wieder, dass CapCut in Schulen eingesetzt wird, das quasi von TikTok ausgehende Datenkralle ist. Und also wenn man sich das wirklich einmal, dieses Schuluniversum hernimmt, wie viele Daten das da gesammelt werden und man wird das von außen beleuchten, kann man eigentlich alleine mit der Menge an Daten, die man hat, über einen Schüler relativ gut prophezeien, wie der in seiner Schulkarriere war, was für einen gesundheitlichen Zustand das er gehabt hat, was für Karrieremöglichkeiten das der wahrscheinlich einmal hat, was für einen Bildungsabschnitt das man prognostizieren kann bei ihm. Also das nur mal, um die Relevanz zu stärken und zu unterstreichen, was das Thema wirklich hat. Und das führt mir jetzt zu einer eher rechtlichen Frage. Was für Verantwortung haben in diesem Sinne Lehrer und Lehrerinnen genau den Schülern gegenüber?
1: Oder grundsätzlich sind jetzt im rechtlichen Sinn die Hauptverantwortlichen natürlich die Schulen. Also die Schulleitungen, die Schulen, als diejenigen Organisationen, die über die Verwendung der Informationen der SchülerInnen entscheiden. Natürlich kann es auch Konstellationen geben, in denen die Lehrenden selbst als Personen verantwortlich werden, wenn sie zum Beispiel darüber entscheiden, selbstständig, also ohne eine Anweisung von der Schule zu haben, darüber entscheiden, dass sie gewisse Anwendungen in den Unterricht bringen wollen. Daraus kann man durchaus eine Verantwortlichkeit der Lehrenden auch konstruieren, was halt dann auch heißt, dass im rechtlichen Sinn die Lehrenden den Kopf hinhalten müssten, wenn denn dann irgendwo Probleme auftauchen. Und bei den vielen Apps, die wir gefunden haben im Unterricht, ist die Wahrscheinlichkeit, dass früher oder später Probleme auftauchen, sehr groß.
0: Danke mal für die Klarheit an der Aussage. Das ist immer sehr wichtig, dass man das immer klar ausspricht, wo die Verantwortungen liegen. Ich habe jetzt gesehen, wir sind zeitlich schon sehr weit fortgeschritten. Und ich habe mir was ganz Besonderes für heute überlegt, nämlich ein paar Mythen zum Thema Datenschutz. Und da würde ich jetzt ein paar davon gerne vorlesen und dir mal ganz eine kurze Reaktion drauf bitten.
1: Gerne.
0: Der erste ist einmal, Datenschutz verhindert Innovation.
1: Das stimmt ganz einfach nicht. Datenschutz verhindert nicht Innovation, sondern er gibt der Innovation ein Gewissen und sorgt dafür, dass Innovation nicht über die Köpfe der Menschen, sondern wirklich für die Menschen und mit Respekt vor den Menschen passiert.
0: Ich brauche keinen Datenschutz, weil ich habe nichts zu verbergen.
1: Darum geht es auch gar nicht. Beim Datenschutz geht es nicht darum, was zu verbergen, sondern selbst entscheiden zu können, was andere wissen dürfen und was sie damit machen, was sie wissen.
0: Ein VPN macht mich komplett unsichtbar.
1: Stimmt so einfach nicht. Ein VPN macht vor manchen Dingen unsichtbar und vor manchen anderen Firmen unsichtbar, aber nicht. Er ist keine Tarnkappe, die vor allem und vor jedem schützt.
0: Open Source ist automatisch sicher.
1: Nicht automatisch, sondern Open Source ist einfach automatisch transparenter, was zu besserer Sicherheit führen kann, aber es ist kein immer gegebener Zusammenhang.
0: Danke sehr für die Reaktionen. Und jetzt zum Abschluss der Folge möchte ich gerne einen Blick noch ein bisschen in die Zukunft richten und möchte gerne von dir wissen, was sind für dich deine zentralen, wichtigen Themen, mit denen du in den nächsten 5 Jahren beschäftigen möchtest?
1: Ein ganz zentrales Thema wird natürlich digitale Souveränität sein. Und da meine ich jetzt gar nicht einmal so sehr digitale Souveränität auf Unternehmensebene, sondern wirklich auf Ebene der Menschen. Weil ich glaube, dass wir aktuell an einem Punkt angelangt sind, wo es darum geht zu entscheiden, wie unsere digitalisierte Zukunft ausschauen wird und vor allem wer bestimmen darf, wie diese Zukunft ausschauen wird. Wollen wir, dass unsere digitale Landschaft in 5 Jahren von 3 bis 4 großen Unternehmen gestaltet und bestimmt wird? Oder wollen wir andere Prozesse, wollen wir demokratische Prozesse, partizipative Prozesse haben, die festlegen, wie Technologie in unserem Leben funktioniert, mit uns interagiert? Und das ist eine Frage, die müssen wir uns jetzt relativ dringend stellen, weil wir über die letzten Jahre und Jahrzehnte meiner Meinung nach in eine falsche Richtung unterwegs waren. Und die Antwort darauf wird auf die nächsten Jahrzehnte Auswirkungen haben auf uns.
0: Das führt mich zu meiner nächsten Frage. Und zwar möchte man, du hast jetzt natürlich klargestellt, dass das im Moment eine sehr schwierige Situation ist. Aber gibt es auch was, was dir Hoffnung macht in diesem Ganzen?
1: Ganz, ganz vieles. Mir macht Hoffnung, dass immer mehr Menschen Interesse daran entwickeln, mehr über Technologie lernen wollen, mehr über das, was dahinter steckt, lernen wollen. Mir macht es total Hoffnung, mit jungen Menschen zu reden, die zwar oft auch zu wenig wissen, aber wissen, mehr wissen wollen, kritisch, oft sogar kritischer sind als wir, was gewisse Technologien betrifft, und die sie auseinandersetzen wollen. Mir macht Hoffnung, dass es auf der ganzen Welt plötzlich wieder Luddite-Clubs gibt, die bewusst Technologie ablehnen, oder No-Phone-Clubs, die sie ohne Smartphones treffen. Also es gibt gegen diese Hyperdigitalisierung, die wir über die letzten Jahre erlebt haben, schon so viele Gegenbewegungen, so viele kritische Bewegungen, gerade bei jungen Menschen auch, die mir sehr viel Hoffnung machen.

0: Eine Abschlussfrage haben wir noch vorbereitet. Das ist ein bisschen eine gemeine Frage, aber ich stelle es trotzdem. Stell dir vor, du darfst morgen allen Menschen in Österreich über einen Lautsprecher, der in ganz Österreich verteilt wird, einen einzigen Satz über Datenschutz mitgeben. Welcher wäre das?
1: Das ist eine ausgezeichnete Frage. Ich würde Ihnen sagen, dass es Ihre Daten sind und das Unternehmen Sie nur geborgt haben.
0: Vielen lieben Dank, Raphael. Ich glaube, das ist ein wunderschöner Schlusssatz, den du da gerade gebracht hast. Und ich nutze den Podcast für ein bisschen aus egoistischer Perspektive, weil ich natürlich durch das in die Situation komme, dass ich mich absolut ungestört für eine Dreiviertelstunde mit absoluten Experten unterhalten kann. Und heute habe ich wieder wirklich viel mitnehmen können. Und das macht mir unglaubliche Freude, wenn ich meine solche Zeiten verbringen kann, wo ich wirklich, wirklich viel lerne. Und da möchte ich mich recht herzlich bedanken, auch im Namen von unseren Hörerinnen und Hörern. Und an euch richtet sich jetzt da mein Schlusswort. Ich freue mich, dass ihr dabei wart wieder bei Kompetent und Kritisch. Vergesst, schaut auf Spotify vorbei, hört zu unserem Podcast und schaut auch im CBA-Archiv vorbei. Und ich freue mich jedes Mal wieder, wenn ihr zuhört. In 2 Wochen gibt es dann die nächste Folge. Und bis dahin, schaut auf eure Daten und auf eure Privatsphäre. Vielen Dank fürs Zuhören.
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0: 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Liebe Hörerinnen und Hörer des Radios von Seniorinnen, Ihr Sendungsmacher Manfred Pils begrüßt Sie heute zum zweiten Teil der vorigen Medienrucksack-Sendung. Im Anschluss daran entführe ich Sie dann in die Sphären des Jubiläums 150 Jahre Bayreuther Festspiele. Im Rahmen eines Medienrucksackabends im Kepler-Salon wurde das Thema Medienbildung in der Schule abgearbeitet und diskutiert. Hier nun also Teil 2, die Publikumsdiskussion. Ihr Sendungsmacher Manfred Pils war im Salon als Moderator im Einsatz. Als vortragende Gäste fungierten Elke Hackl und Robert Hinterleitner, ausgewiesene Spezialisten für Medienpädagogik.

0: Pädagogen kennengelernt, die sehr wohl also wissen, wie sie den Rahmen sprengen, wie sie Freiräume schaffen, wie sie interdisziplinär arbeiten. Seit 1991 arbeitet man so. Und die neuen Lehrpläne sind auch transdisziplinär angelegt in der SEC 1. Also ich bin jetzt in der SEC 1 tätig, längere Zeit schon. Und wenn man argumentiert und gut argumentiert und die Leitung, die Direktorinnen und Direktoren also dahinter stehen, dann kann man also jederzeit also den Lehrplan, den Stundenplan aufheben. Wie der Robert also war bei uns, also es war überhaupt kein Problem, also 12 Jugendliche, Interessierte aus drei Klassen, unterschiedlichen Klassen herauszuziehen und dieses Projekt durchzuführen. Und ich finde, der Benefit oder das, was mehr in den Schulkontext gehört, egal wie die Lehrpläne sind, ist also sind Kooperationen mit anderen Institutionen, also und mit Kunstschaffenden und anderen wissenschaftlichen Bereichen. Das ist der Benefit, also für einerseits also für verschiedene wissenschaftliche Bereiche, als auch also für Pädagoginnen und Pädagogen und vor allem also für Jugendliche. Also das möchte ich gerne mal da deponieren. Also wir sind sehr wohl aktiv unterwegs und wir sind keine träge Masse.
1: Ja. Darf ich nur ganz kurz dazu anmerken, und zwar, ich finde es natürlich wichtig, dass das die Evelyn sagt, weil ich habe sie erst vor kurzem so richtig kennengelernt, obwohl wir zeitgleich studiert haben, aber es ist natürlich ein sehr rigides System, das aus 50-Minuten-Einheiten besteht und damit ist natürlich jede Abweichung schon ein bisschen ein Reibungsverlust. Aber natürlich hängt es an den handelnden Personen und so wie die Evelyn in ihrer Schule, ich habe dort auch die Direktorin kennengelernt, fantastisch Dinge ermöglicht, habe ich zum Beispiel auch das Glück in meiner Schule, in der ich unterrichte, viele Freiheiten zu haben und über sozusagen diesen Plan hinauszugehen, der für manche natürlich nicht angenehm ist. Also beim Filmfestival, ich habe in der Festivalwoche, habe ich 90-Stunden-Woche beim Festival gehabt, während in der Schule natürlich der Alltagsbetrieb läuft. Wobei wir natürlich immer geschaut haben, Schülerinnen, viele Schülerinnen dorthin zu bringen. Aber das bedeutet fürs System einen großen Aufwand. Das

0: bedeutet zum Beispiel, dass gewisse Stunden subliert werden müssen, das bedeutet, dass andere eingebunden werden, das bedeutet, dass Schülerinnen dann vielleicht aufs Festival gehen, und das ist natürlich ein Aufwand, den nicht jeder tut. Ich kann nur erzählen von der Organisation zu diesem Medienrucksack, ich habe von Direktoren Rückmeldungen bekommen, die gesagt haben, fast erbost, nein, sie möchten nicht mitmachen, weil sie die Angst haben, dass wir ihnen Schülerinnen abengagieren, ja, die nicht bereit waren, und dann hat es andere Schulen gegeben, die gesagt haben, danke, bitte kommst zu uns, wir wollen dich unbedingt haben, so wie bei dir. Oder in Willering hat es viele gegeben, die dann wirklich begeistert waren, die Körnerschule etc. etc., also unterschiedlichste Schultypen. Ich muss ja dazu sagen, mir ist ja darum gegangen jetzt, und das ist vielleicht auch so ein Thema, MS15 finde ich fantastische Schule, die Schülerinnen haben mich total geflasht, weil sie wirklich so engagiert waren, liegt natürlich auch an der Motivation der Lehrerinnen. Und dieser Medienrucksack ist ja so aufgebaut, ich habe das auch bei JAS schon immer versucht, dass nicht nur sozusagen ohnehin die privilegierten Jugendlichen sind, die vielleicht in der AHS ohnehin gut aufgehoben sind, sondern dass diese Medienkompetenzwoche dorthin kommt, wo zum Beispiel kein Equipment ist, kein Know-how ist. Evelyn zum Beispiel, die hat schon Vorkenntnisse gehabt im Filmbereich, das heißt, die hat mitreden können, aber nicht an jeder Schule ist es. Und dann nicht an jeder Schule ist die Direktion bereit, wirklich zu sagen, okay, machen wir mal eine Woche und da sollen jetzt einmal diese Schülerinnen hingehen. Das ist eben nicht überall so. Ich würde sogar behaupten, dass es in der Mehrheit nicht so ist, dass sich da jeder ärgert, wenn so ein sozusagen Abgehen vom Regelstundenplan umgesetzt wird. Vielleicht können wir mal fragen, ich meine, zum Beispiel mein Direktor ist da, der hat sehr viel Insights, weil er sehr viel Kontakt natürlich auch zum Landesschulrat hat. Ich finde es immer sehr hilfreich, ein bisschen auch die rechtliche Seite im Hintergrund zu hören, wenn man Lehrkräfte aus unserer Schule da, wie die das sehen, würde mir mal die Sicht interessieren, weil die natürlich reiben sich sehr stark an der nächsten Instanz. Ja.
1: Ja, genau. Also
0: Entschuldigung, Lisa.
1: Nein, es passt eher dazu, meine Wortmeldung geht eh in die Richtung. Also zum einen, was da gesagt worden ist mit den abgeschlossenen Projekten, und das beim Juki merkt man halt wirklich, dass die dass die Leute so stolz sind und sehen, was gemacht werden kann innerhalb von einer Woche. Das ist halt eben so super, und die Frustration, wenn Sachen nicht abgeschlossen sind, ist halt enorm. Und man nimmt sie halt nicht so viel mit. Und eben durch den Direktor, der HBLA für künstlerische Gestaltung, weil der halt einfach, also weil die Schule halt da extrem kooperativ ist, haben wir letztes Jahr einfach voll viele Schülerinnen sind zu uns gekommen und haben ein Musikvideo in 4 Tagen gedreht für Mavi Phoenix, das jetzt im Endeffekt überall läuft, weil es ein Nummer-1-Hit geworden ist. Das war halt einfach, glaube ich, super, und da haben sie voll viel gelernt. Und was ich eigentlich ursprünglich sagen wollte, war wegen dem Vorhandensein dieser Dinge, die da passieren in den Medien, weil ich da jetzt auch schon Studien angestellt habe, also Studien ist übertrieben, aber ich denke mir immer so, alle, die sich da engagieren, sind budgetär und ressourcenmäßig immer sehr begrenzt und machen sehr viel ehrenamtlich. Und was halt dann immer als erstes wegfällt, ist Pressearbeit. Und wenn du niemand hast, der sich um das kümmert, sondern das immer nur so nur nebenbei machen musst, dann kommst du halt, wenn du jetzt nicht einen Vertreter oder Vertreterin der Presse gut kennst, fällt es immer recht schwer, dass du überhaupt einmal wohin kommst. Und das ist halt auch so ein Ding, dass das Geld und die Ressourcen für professionelle Pressearbeit nicht da ist. Und deswegen, glaube ich, hinkt es an dem. Und deswegen ist es so wichtig, dass es solche Treffen gibt. Danke, dass man da zumindest untereinander reden kann. Magen, wer das haben?
2: Danke. Peter Klimitsch, Direktor der HBLA für künstlerische Gestaltung Linz. Es geht mehr, als man glaubt. Schulische Rahmenbedingungen sind dehnbar. Ich glaube, dass es auch das Schöne ist. Und wenn ich jetzt einen Sprung machen darf zu dem, was Manfred Pilz angesprochen hat mit dem Bildungsminister, der geht den Weg ja auch. Und zugleich mache ich mir Sorgen, weil ich das System zu gut kenne und auch aus einem aktuellen Arbeitsset komme, wo ich es vergangene Woche hautnah erleben durfte, binnen 72 Stunden, also eine rasche Vorwärtsbewegung in ein Thema Zukunft zu gestalten im Bildungssystem, und dann 48 Stunden später im gleichen Set sozusagen der starke Kaugummi, der zurückzieht auf den Ausgangspunkt, weil die Systemstrukturen einfach sehr steinern sind. Und das ist die tägliche Herausforderung, der man sich als Schulleitung stellen kann und stellen muss. Geht natürlich, das muss ich schon dazu sagen, mit einer Spezialschule wie unserer leicht. Weil wir, das meine ich ganz wertfrei, schon ein bisschen den Exotenstatus haben und ausspielen. Ich möchte aber noch eine andere Denkschleife nehmen, die mir auch wichtig ist, nicht nur, weil die liebe Kollegin Hartz-Strömer neben mir sitzt und wir beide Deutsch unterrichten. Die Sache der Medienbildung und der Medienkompetenz und was sozusagen auch mit in den Medienrucksack gehört, ist eine, so wird es auch im künftigen Lehrplan der Oberstufen heißen, eine transversale Kompetenz. Die geht durch mehrere Unterrichtsgegenstände, mehrere Lehrpläne durch. Und ich glaube auch, weil Sie, Elke Hackl, gesagt haben, analoge Medien sind auch wichtig, ich halte die papierene Tageszeitung noch nicht für gestorben. Ich halte auch nicht die Recherchemethode der Journalisten nach Mediengesetz, um es mit Hugo Portisch zu sagen, check, recheck, double check, noch nicht für gestorben. Ganz im Gegenteil, ich glaube fest, so verwurzelt bin ich in der Aufklärung, an eine Renaissance dieses Prozesses, weil auch die Jugendlichen danach lechzen, verbriefte Informationen zu bekommen, die es wirklich wert sind, rezipiert zu werden, auf allen Medienkanälen, die es gibt. Also ich glaube und ich sehe einen Kippmoment kommen, an den wir mitgestaltend arbeiten können, so wie wir hier im Raum sind, mit all unseren Kompetenzen, die wir hier heute Abend versammeln. Wir können, glaube ich, diesen Kippmoment auch herbeiführen, dass nicht die Welt der Verführung von Influencer und Influencer Social Media das bestimmt, was einen Wirklichkeitsbegriff macht, weil um den geht es uns ja. Was ist der Wirklichkeitsbegriff, wie wird er vermittelt, was sind Erkenntnisprozesse dahinter? Und das haben wir, glaube ich, auch einen ganz zentralen Bildungsauftrag, der aus dem schulischen, aus dem hochschulischen System, aus dem kulturellen System einfach getragen werden kann. Das ist mein Belief und für das möchte ich arbeiten, solange es geht.
3: Dankeschön. Also ich finde, die Aufklärung als Punkt total wichtig, bin ich voll dabei. Ich glaube, dass die Essenz, glaube ich, von Medienkompetenz wirklich eben so dieser rationale Zugang, ein bisschen sapere aude, habe den Mut, den Verstand zu benutzen, also auch wirklich auch die Lust dabei, kritisch zu hinterfragen, voll wichtig ist. Absolut, bin ich voll dabei. Und ich glaube auch, abgesehen von HBLA als schon eine, ich sage jetzt einmal, die ist ja immer schon sehr frei gewesen im Denken und im Tun. Wir haben in Bodle und Völden im Borg Kunstmedienzweig auf die Füße gestellt, der sich zeigen lassen kann am Rande vom Müllviertel, schon zur tschechischen Grenze, wo man nicht vermutet, dass wahnsinnig viele Schülerinnen und Schüler jetzt unbedingt diesen Zweig wählen. Der verbricht nicht wahnsinnig viele wirtschaftsökonomische Zukunftsvisionen, da kann man recht viel Geld verdienen. Aber er war für die Leute, die ein Talent gehabt haben, extrem wichtig. Die mussten nämlich dann nicht in die HBLA runterfahren vom Bodleianfelden, sondern die hatten die Möglichkeit, auch in so einer Schule Matura zu machen und gleichzeitig künstlerisch arbeiten zu dürfen. Und da war das Wichtige, das, wir haben einen total ebenso großartigen Direktor gehabt, der uns das wirklich total ermöglicht hat, nämlich diese Projektformen. Und um das nur mal anzusprechen, die Ressourcen, die man als Schule hat, das ist natürlich immer ein Problem, gerade wenn es darum geht, dass man, wie es bei uns war, wir haben beim Festival immer Open Lab, beim AE-Festival ein Open Lab gemacht. Das heißt also, die Schüler waren in der letzten Ferienwoche gemeinsam mit mir 5 Tage lang in Linz herunten und die Eltern haben es mit dem Auto runtergeführt, weil sie extrem stolz waren, dass sie dann diesen Artist-Pass gehabt haben. Also das war ihnen extrem wichtig in der letzten Ferienwoche. Da haben alle befreundeten Pädagoginnen und Pädagogen immer gefragt, wie machst du das? Wenn ich das mit meinen Schülern mache, die würden nie auf die Idee kommen, in der letzten Ferienwoche in die Schule zu kommen. Bei uns war es anders. Die haben eine Wertschätzung gekriegt dadurch. Und ich glaube, das ist die Essenz davon, oder? Also die Wertschätzung, dass sie sich aber ihrer Sprache bemächtigen können mit ihrem Kunstwerk, dass man es nicht irgendwie pädagogisch aufbereitet, moralisch, pastoral, so nach dem Prinzip, das darfst du so nicht sagen, das muss irgendwie korrekt sein, sondern sie dürfen ihre Sprache haben, sie dürfen ihre Dinge machen. Und wir haben wahnsinnig viel uns über Sponsoring geholt. Also ich bin einfach kreativ gewesen. Alles, was am Rande der Legalität nur als Pädagogin möglich war. Genau. Ja? Ich habe immer gesagt, mit einem Fuß stehe ich immer im Häfen. Ja? Der andere ist sehr stabil nur in der Schule. Aber es ist so, wir haben nicht viel Budget als Kunstpädagogik. Ja? Das ist einfach so.
4: So ist es. Dazu muss ich sagen, es ist ja, glaube ich, nicht einfacher geworden in den letzten Jahren. Es hat sich alles nur verkompliziert. Es ist enger geworden im Rucksack. Ja, der Rucksack ist mehr oder weniger zu. Ja, also es ist wirklich nicht einfach. Ich habe es nur leicht gehabt. Ne? Ich habe einen Direktor gehabt am Anfang, das war so ein Management-Typ. Und der hat gesagt, ja, mach, du. Ja, super. Ja, überhaupt keine Frage. Der Nächste hat gesagt, tu, was du willst, aber wenn was schief geht, bist du schuld. Und der Dritte, der hat dann schon gewusst, um mich kommt eh nichts rum. Also da hast du natürlich auch einen riesen Vorteil, wenn die Direktion stimmt. Das kann ich nur bestätigen. Wenn der Direktor sich querlegt, dann kannst du eigentlich die Sache aufgeben. Aus meiner Sicht ist etwas ganz wichtig, wenn es erlaubt ist, ja? Kontinuität. Und raus aus der Schule. Ja, nach Möglichkeit, du hast zwar zuerst gesagt, naja, aber dann macht man sich abhängig. Da bin ich auch immer ein Randgänger gewesen. Unbedingt raus, über den Tellerrand, draußen was machen.
3: Ja. Ja, was ich sagen wollte, ist, ich habe da aus der Bildungspolitik gesprochen. Also wir wissen es in dem Augenblick, wenn man Interessensgemeinschaften zu viel involviert lässt, dann kommen so wirtschaftsökonomische oder so marktökonomische Systeme mit in die Schule hinein. Und da macht man sie abhängig, ganz einfach. Und das wollen wir jetzt auch nicht. Also so eine kapitalistische Abhängigkeit zu irgendwelchen, ja, dann, wenn dann nur die Politik mit viel mitredet, das... Dafür gibt es Gesetze, dass wir das unterbinden. Und darum ist das Sponsoring auch gefährlich. Ja.
4: Ich bin offen für Wortmeldungen.
5: Ich bin jetzt gar nicht aus der Bubble, außer dass ich zwei Kinder habe, die das Schulsystem gemeistert haben. Der Manfred lacht. Ich war in der absolut glücklichen Lage, in der Fadinger Schule zu sein, zu Zeiten, wo der Manfred mein Professor war und uns sehr viel ermöglicht hat. Für mich stellt sich die Frage, ich finde den Medienrucksack genial. Ja. Es gibt so die letzten 14 Tage in jeder Schule, wo aus gesetzlichen Gründen eh fast nicht mehr unterrichtet wird. Da würde sich ja sowas toll anbieten. Und vielleicht, und ich komme aus der Wirtschaft, wäre es einmal eine Idee, einen Medienrucksack für Direktoren und Direktorinnen zu erstellen, und einmal da vielleicht das zu erschaffen, ein bisschen Bewusstsein dafür.
0: Also ich bin bereit. Ich wollte noch vielleicht ganz kurz anmerken als Zwischenmeldung, weil natürlich das Konzept nur gestreift wurde, aber dieser norwegische kulturelle Skolasken oder wie man den ausspricht, der ist ein wirklich interessantes Konzept, weil da bekommen die Kommunen Geld in die Hand aus diesem Pool von 23 Millionen oder jetzt sind schon 30 Millionen Euro, bekommt jede Gemeinde, ich kenne zum Beispiel die Gemeinde durch ein befreundetes Festival in Tromsø, das ist eine Gemeinde von 80.000 Einwohnern, die haben circa ein Budget von 450.000 Euro pro Jahr zur Verfügung und die Schulen bekommen das und die Künstler, alle Künstler in diesem Land haben die Möglichkeit, dort sozusagen ihre Projekte zu pitchen. Das heißt nicht nur jetzt im Medienbereich, sondern das sind dann Theaterleute, das sind Filmemacher. Die gehen dorthin, stellen ihr Konzept vor und werden dann sozusagen finanziert für diese Woche. Das finde ich ein wirklich ambitioniertes Projekt. Jetzt ist es so, dass ich wirklich auf ambitionierte Leute angewiesen bin, zum Beispiel in der Bildungsdirektion, die es Hackerl geben für Begabungsförderung für einen Standort etc. etc. Da bräuchte es natürlich ein System, das das ein bisschen institutionalisiert und ich kann nur recht geben, wenn man aus dem System rausgeht. Das ist natürlich für die Motivationslage der Schülerinnen auch etwas Unglaubliches. Also die sind sofort anders motiviert. Das ist jetzt nicht typisch, okay, klassischer Schulalltag, sondern das ist viel, viel interessanter und motivierender. Und so wäre mein Konzept, dass ich jetzt im nächsten Jahr, ich hoffe, dass mit diesem Konzept und vielleicht auch durch Ihre Unterstützung das weitergetragen wird und das nächstes Jahr etwas größer ist, Das weitere Ziel wäre dann auch noch zeitgleich nicht nur Schülerinnen einzuplanen, sondern auch die Stadt Linz zu gewinnen, Jugendclubs etc. zu involvieren. Wir haben jetzt zum Beispiel VSG Medienfit dabei gehabt. Das sind Jugendliche, die sozusagen auf einen Lehrplatz warten und andere Ausbildungsmöglichkeiten noch wollen. Und dann würde ich noch gerne ein Instant Festival, also ein Festival in dieser gleichen Woche machen, wo es eine Ausschreibung gibt, wo an wenige Schulen, die heute das besonders benötigen, Workshopleiterinnen hingeschickt werden, aber dass alle jene, die auch mitmachen wollen, dann zeitgleich in den Schulen dieses Programm durchspielen und dann am Ende der Woche zu diesem Instant Festival und der Abschlusspräsentation dann alle kommen, wo es vielleicht dann eine Jury gibt, eine Endveranstaltung in einem, Verzeihung, noch größeren Raum aus dem Kepler Salon. Der ist zwar ein würdiger Raum, aber die 100 waren schon sehr knapp. Zum Glück haben wir es reingebracht. Das heißt, Ziel wäre dann ein bisschen diesem Vorbild Norwegen nachzueifern und es noch größer zu machen und damit auch auszubreiten. Ich glaube, der Alexis wollte sich noch einbringen.
6: Hallo, ich bin der Alexis Dworski. Ich komme von der Kunstuniversität. Das heißt, ich habe es nicht besonders weit hierher gehabt, aber trotzdem war der Weg schon so richtig kreislig. Also es war kalt, es hat geregnet, es war feucht. Schon alleine deshalb bin ich ja begeistert von dem Motiv und Idee des Rucksacks. Da denkt man so an Reisen, an Urlaub, ans Wegfahren. Aber wie es mit den Reisen und mit dem Packen vom Rucksack ist, hängt es ja ganz stark damit zusammen, wo man hinfährt. Fahre ich jetzt in irgendeinen Strand, in die Tropen, packe ich was ganz anders ein, wie wenn ich irgendwie in die Alpen, in die Berge fahre. Und das, glaube ich, ist so eine Herausforderung mit den Medien, vor allem mit den digitalen Medien, mit den postdigitalen Medien. Wir wissen überhaupt noch nicht so wirklich, wo die Reise hingeht. Ich glaube trotzdem, dass ein paar so Basics in jeden Rucksack rein können, egal wo man hinfährt. So Pflaster, Duschgel, Socken, Unterhosen und sowas. Und das ist, glaube ich, so was du gesagt hast, Elke, was es für die Medienbildung, für den Umgang mit Medien immer braucht. Eine reflektiert-kritische Herangehensweise, so Basics. Aber was ist mit dem ganzen Rest, von dem wir noch nicht wissen, was wir morgen brauchen, was wir übermorgen brauchen? Also ich bin jetzt seit 4 Jahren hier und vor 4 Jahren hätte ich was komplett anders eingepackt. Ich hätte von KI überhaupt noch keine Ahnung gehabt, hätte ich nicht mal dran gedacht. Ich hätte irgendwie so NFTs und Krypto reingepackt, was heute niemanden mehr interessiert. Und also ich glaube, dass man ganz gut daran tut, wenn man ein bisschen Platz in dem Rucksack lässt. Aber meine Frage so an euch und in die Runde wäre, wie geht man damit um, dass wir heute noch gar nicht wissen, was wir morgen eigentlich brauchen?
3: Darf ich dazu was sagen, weil es total interessant ist und das spürt uns eigentlich, und der Herr Klimitsch hat das so schön gesagt, worum geht's? Es geht darum, in keinem anderen Fach und wirklich in keinem anderen Fach ist es so unklar, was das Bildungsanliegen für die Jugend, die Zukunft der Jugendlichen ist. Wir haben ein paar Basics, das wissen wir, aber es kann nicht sein, dass es irgendwie es nur so einen Rettungsring gibt, den sie dann verwenden, wenn, keine Ahnung, irgendwelche bedrohlichen, unbekannten Tiere auf einen zuströmen. Es geht um souveränes Bemächtigen von allen Dingen, die auf sie zukommen. Und dazu brauchen sie im Grunde ein rationales, sowas wie ein Werkzeug, den Dingen ohne Angst, aber auch mit viel Respekt, aber ohne Angst zu begegnen, oder? Und das ist, glaube ich, das, was für mich im Lehrplan die Essenz ist. Dass sie diese Grundwerkzeuge in der Hand haben, die müssen wir ihnen sagen, aber sie müssen auch irgendwie selbsttätig werden, selbstwirksam. Sie müssen irgendwie eine Möglichkeit haben, auf alle Dinge, die auf sie zukommen, reagieren zu können, ohne panisch entweder diese Hype-Geschichten der KI mitzumachen, wo dann jeder sich selbst hochlädt, ja, Gestik, Mimik, wie sie sprechen und dann zum Avatar werden und dabei vergessen, dass es auch sowas wie eine Datenreligion gibt, ja, und gleichzeitig sollen sie aber auch die Dinge verwenden, wenn sie denn toll sind, ja. Also dafür brauchen wir Aufklärung. Wir brauchen aufgeklärte Menschen. Punkt. Und ich glaube, das ist essentiell dafür. Meine Meinung.
4: Wir haben jetzt noch 5 Minuten. Gibt es noch Fragen, die man kurz formulieren und kurz beantworten kann?
7: Puh, Puh, ich hätte viele Fragen.
4: Ich auch noch, aber... Ja.
7: Nein, erstens einmal, möchte ich mal ganz kurz einmal Danke sagen, und das mit der Selbstwirksamkeit ist ganz, ganz wichtig, weil ich hatte das Glück, dass meine Tochter auch beim Herrn Robert Hinterleitner im Schulunterricht war, und die Selbstwirksamkeit, das hat sie auch erfahren dürfen, und das ist ganz, ganz wichtig. Also das hat ja sicher ganz, ganz viel gebracht. Ja, ich bin selbst da Medienpädagogin, habe sicher so 2000 Schüler im Jahr, habe ich letztes Jahr festgestellt. An unterschiedlichen Schulen. Ich gehe von der Volksschule bis in die Sekundarstufe 2, sage ich mal, bis zu Erwachsenen eigentlich auch. Und es ändert sich von Jahr zu Jahr. Und ganz, ganz viele Dinge, die in diesem Medienrucksack drinnen sind, finde ich super, super wichtig. Und ich finde super, dass die Zeit da ist. Weil wir haben meistens in den Workshops, wir kommen ja von außerhalb, 2 Stunden. Da geht nicht viel. Dann kann man vielleicht nur einen Folgetermin so ein bisschen an einem anderen Thema machen. Wenn es gut geht, haben wir vielleicht 4 Stunden. Und das Budget ist halt auch immer wieder ein Thema. Also es sind dann oft die Schulen, die sich das dann leisten können. Und ich höre das auch immer öfter, dass sie die Kinder das nicht leisten können. Auch die paar Euro pro Kind und so weiter. Und da werden Schulen benachteiligt, wo es genauso wichtig ist, dass eine Medienkompetenz dann gegeben ist. Jetzt komme ich zu meiner Frage. Wie habt ihr das mit der Finanzierung gemacht, mit dem Medienrucksack?
0: Ganz, ganz kurz sagen, es war natürlich sehr viel Organisationsarbeit, und ich habe jetzt kurz nachgerechnet, dass meine 450 Stunden, die habe ich für mich ins Rennen geworfen. Mhm. Und glücklicherweise habe ich Unterstützer gehabt, die mir geholfen haben, ein bisschen das auf eine Basis zu heben. Der ÖAD hat die zwei Workshopleiter an 2 Standorten finanziert. Nur die Workshopleiter, und in unserer Schule hat das funktioniert dann über die Begabungsförderung, die von der Bildungsdirektion dann wirklich erwünscht war. Also ich habe das, weiß nicht, ob ich das richtig sage, aber da gibt es eine gewisse Grundhaltung, dass denen natürlich bewusst ist, dass da etwas gemacht werden sollte, und dementsprechend hat es dann dieses Hackerl gegeben und hat gut funktioniert. Also das waren sozusagen die 3 Workshopleiter, sind damit finanziert worden. Aber darüber hinaus habe ich zum Beispiel Stadt Linz, Land Oberösterreich angesucht, und die haben alle gesagt, dadurch, dass es an Schulen stattfindet, weil ich habe extra einen Kulturverein dafür gegründet, weil es ja einen Rahmen braucht, die haben gesagt, das fällt nicht dort hinein und dort hinein. Und haben gesagt, leider.
7: Ja, sehr, sehr schade. Und,
4: Robert, wir haben jetzt nicht mehr 2 Minuten, okay, und die nimmt man schon. Es tut mir leid. Ja. Das müssen wir dann privat abhandeln. Wir müssen uns jetzt verabschieden. Ich hätte auch noch einiges gehabt, zum Beispiel, was entfernen wir aus dem Rucksack. In letzter Zeit wurde einiges entfernt, Handys in der Schule und was weiß ich was. Also allein dafür gäbe es noch viele Geschichten, aber das können wir heute nicht mehr machen. Ich hoffe in jedem Fall auf eine Wiederkehr des MLAs. Schauen wir mal, ob sich der Herr Bundesminister angesprochen fühlt mit der Wiederkehr. Werden wir schauen. Ja. In jedem Fall herzlichen Dank an unsere Gäste und an alle Salonistinnen und Salonisten. Und damit schließe ich den heutigen Abend.
0: On point.
4: In der Abendmoderation sprach ich von Schulen mit Medienschwerpunkten, von kleinen Dampfern und Flugzeugträgern. Schulen, die in Summe mit 2 Wochenstunden pro Klasse auskommen müssen, und speziell berufsbildende Einrichtungen im Oberstufenbereich, die für Theorie, praktische Medienbildung und so weiter fix vorgesehene Stunden im Wochenplan zur Verfügung haben. Während man in der Schwerpunkt AHS Projekte jenseits des Stundenplans in unverbindlichen Übungen oder nur in der Freizeit umsetzen kann. Da ist es dann auch schwer umsetzbar, eine Medienklasse mit 24 Schülerinnen gleichzeitig mit einem Projekt, für welches auch maximal 5 Leute gereicht hätten, zu beschäftigen. 2 Wahlpflichtfachgruppen bis zu einer Größenordnung von etwa 12 oder weniger wären da unabdingbar praktikabler. Dies kann aber nur funktionieren, wenn bei einem Wahlpflichtangebot die Schülerinnen zuerst aus den Schwerpunktfächern des Hauses wählen, so wie in den 7. Klassen zwischen Musik und bildnerische Erziehung, und erst dann aus dem restlichen Wahlpflichtangebot. Im Falle meiner ehemaligen Wirkungsstätte wäre so zuerst aus den Bereichen Naturwissenschaften, Medien und Robotik zu wählen, denn es kann nicht sein, dass im speziellen Fall ein Fach wie, ich sage jetzt einmal, Briefmarken sammeln, gleichwertig im Rennen ist. Das erzeugt Beliebigkeit statt klarer Unverwechselbarkeit und bringt womöglich einen Schwerpunkt wegen einer fehlenden Anmeldung um die 2. Wahlfachgruppe des jeweiligen Jahrgangs. Naturwissenschaftliche Schwerpunkte haben einen breiter angelegten Fächerkanon als die beiden anderen Schwerpunkte. Hier bestünde aus meiner Sicht die Möglichkeit, eine Großgruppe wie zum Beispiel Bio, Physik, Chemie anzubieten und dann auf 2 Gruppen aufzuteilen, ohne sich wechselseitig zu konkurrieren. Aber das wissen alle dortigen Fachleute sicher wesentlich besser. Dass Gratis-Laptops und Gerätekunde keine Lösungsansätze zur Thematik schulischer Medienbildung sind, dürfte mittlerweile auch bei der Politik angekommen sein. Zum Jahreswechsel erlaubte ich mir Gedanken, die beim Kepler-Salongespräch, sprich Medienrucksackabend, im November von uns geäußert wurden, dem Herrn Unterrichtsminister zu unterbreiten. Garniert übrigens auch mit Hinweisen auf das 175er Fadinger Jubiläum. Zentraler Punkt meines Schreibens war unter anderem der von der Vorgängerregierung gecancelte Media Literacy Award. Der Media Literacy Award, kurz MLA, war für uns die Plattform für Good Practice Medienprojekte, zugleich auch Kommunikationsfläche und Ort der Wertschätzung. Da nahm man Ergebnisse praktischer Medienbildung ernst, wenigstens einmal im Jahr. Es gab Anerkennung in Form einer mehrtägigen Einladung samt Schülerinnen-Team nach Wien, Hotel inklusive, Wertschätzung für Schülerinnen und Pädagoginnen und deren Schularbeiten. In diesem bislang unterdotierten Segment der Kreativität im Unterricht. Im Rahmen des MLAs bestand die Möglichkeit, sich auszutauschen in der Kollegenschaft und mit Ministerialbeamten, manchmal sogar in Form des Direktkontakts bei einem frechen Schülerinterview mit der jeweiligen Ministerin. Und das über 20 Jahre lang, bis uns das Ministerium der letzten Regierung eben zu Weihnachten vor 3 Jahren mitteilte, dass der MLA wegen großen Erfolgs Geschichte sei. Für mich einer der Anlässe für eben diesen Kepler-Salonabend. 1 Monat nach meiner Mail kam das Antwortschreiben aus dem Ministerium, aus dem ich nun kurz zitieren darf. Vielen Dank für Ihr Schreiben an Herrn Bundesminister Wiederkehr, in dem Sie einen wesentlichen Punkt ansprechen. Medienbildung ist heute ein Schlüssel dazu, dass sich junge Menschen kritisch, kreativ und verantwortungsvoll in einer digitalen Öffentlichkeit bewegen können. Genau deshalb arbeiten wir daran, Medienbildung in der Schule nicht nur zu thematisieren, sondern im Sinne handlungsorientierter Praxis sichtbar zu machen und an AHS nachhaltig im neuen Gegenstand Medien und Demokratie zu verankern. Meinem Wunsch nach Wiederkehr des Media Literacy Awards in seiner alten Größe und Frische wurde durch die Darstellung des soeben vorgelesenen Status Quo begegnet. Die Durchführung des MLA in Kooperation mit Education Austria wurde da rundum positiv beschrieben. Der MLA könne so nicht nur herausragende Projekte sichtbar machen, sondern auch stärker in die Breite wirken, als Impuls für Unterrichtsentwicklung und als Plattform für Austausch. Und dann noch ein Satz Anerkennung. Lassen Sie mich abschließend für Ihr langjähriges Engagement im Bereich der Medienbildung herzlich danken. Prinzipiell könnte man sagen, erfreulich und Dank, dass es zu einem Feedback überhaupt kam, wenngleich wir inhaltlich anmerken müssen, dass der MLA-Veranstaltung 025 die Breite des MLA-Originals ebenso fehlte wie eine Plattform für Austausch. So ist für heuer nur eine feierliche Preisverleihung angekündigt, die am 22. Oktober 26 im Rahmen des Education Praxisforums an der Pädagogischen Hochschule Salzburg stattfinden wird. In früheren Zeiten war man, wie gesagt, 2,5 Tage in Wien geladen. Es wurden breit gestreut in Wertschätzung praktischer Medienarbeit viel mehr Preise vergeben und ein ganzer Nachmittag dem Diskurs am Sektor Medienpädagogik gewidmet. Da bleibt uns nur eines, wir bleiben dran.

Tja, und damit zum bereits angekündigten zweiten Teil unserer heutigen Sendung, 150 Jahre Bayreuth. 12 Tage vor Wagners Geburtstag kam es 1876 anlässlich der Weltausstellung in Philadelphia zur Uraufführung des an ihn herangetragenen Auftragswerks Großer Festmarsch zur Eröffnung der 100-jährigen Gedenkfeier der Unabhängigkeitserklärung der Vereinigten Staaten von Nordamerika. Wagner verlangte damals als Honorar für die Komposition $5,000, eine für die damalige Zeit eher sehr große Summe. Aufgebracht wurde das Geld von dem Festfeier-Frauenverein, der sich wünschte, das Werk möge ihm gewidmet sein. Würde Trump dieses Werk kennen, er hätte sich wahrscheinlich längst als wahrer, unter Anführungszeichen, Komponist eingetragen und an die 10.000 Musiker engagiert, um es unter seinem Trumpschen Triumphbogen oder vielleicht auf der Baustelle seines Ballsaals, seines neuen Ballsaals neben dem Weißen Haus, am eigenen Geburtstag, unter anderem natürlich auch zum 250er der USA-Unabhängigkeit ertönen lassen. Damit aber jetzt zu wesentlichen Dingen. Regisseur Barry Kosky hat uns als Osterhase schon Ende März seinen erfrischenden Siegfried per TV-Übertragung ins Nest gelegt. Dabei setzte Dirigent Papano beim Pausengespräch den Ringteil Siegfried mit dem Scherzo einer fiktionalen Ringsymphonie gleich. Eine köstliche Idee. Allerdings Rheingold wäre da wahrscheinlich ein gar kurz geratener erster Satz. In Bayreuth gibt's heuer als Aufreger erstmals am Hügel Wagners Rienzi analog, während man dort den 150er Ring der KI überantwortet. Zu Linzen wiederum darf man sich auf die herbstliche Ankunft des Schwanenritters Lohengrin am Donaustrand freuen. In Bayreuth ging es zum Jubiläum heuer früher los als sonst. Bereits mit Frühling begann der Reigen von sage und schreibe 150 Veranstaltungen. Im Wanfried-Museum und im Tourist-Shop hatte man sich einiges einfallen lassen. Wagnersche Ampelmännchen am Band, auf Taschen, Neuerscheinungen in Text, Bild, Ton und so weiter. Davor aber eroberten im Rahmen des Jubiläums im wunderschönen Monat Mai die Nibelungen, die Porzellanfabrik Walküre, nebst der Tristanstraße hinter dem Kropf im Schatten des Hügels. Unter den Premierengästen zwei Linzer Pilze, die nach einem feinen Abstecher ins berühmte Bürgerreuth-Restaurant über den grünen Hügel, wo bereits geprobt wurde, sprich Parkplätze voll, Lichter an, viele Tore zur kompletten Umrundung wieder offen, zu Tal stapften und im grauen Malersaal der alten Walkürenfabrik angekommen, sich auf gefährlich zarten Campinggestühlen niederließen. Auf ein leider nur kurzes musikalisches Intro folgten Monologe, die deutlich unter der Reitschwelle bemühter Hörgeräte in der riesigen Fabrikshalle verglühten. Der Intention benachteiligten, verhöhnten Ringfiguren Gehör zu verschaffen, wurde so nur sehr teilweise entsprochen. Im Falle der beiden oberösterreichischen Teilzeitbayreuther endete die Show nach der Pause deswegen verfrüht kulinarisch im Kraftraum
der Wagnerschen Main-Metropole. Ein Prost auf den 22. Mai, sprich Wagners Geburtstag, und davor auf die verlässlichen Eisheiligen. Ganz knapp übrigens vor der ersten Hitzewelle 026. Bisher war der Mai die letzte Ausweichmöglichkeit, wenn man die alljährliche Pilgerfahrt nicht in der sommerlichen Hitzeperiode der Wagnerschen Festspielzeit absolvieren wollte. Im Einführungsmonolog des Stücks war unter anderem folgende Erkenntnis verpackt: Es macht in Bayreuth keinen wie immer gearteten Sinn, Überlegungen anzustellen, ob der Universalkünstler Wagner, Musikdramatiker, Filmpionier, Philosoph, Schriftsteller, in Zeiten wie diesen vogue genug sei, denn allein die Konsequenz der Umbenennung aller Straßennamen wäre ein nicht leistbares, undurchführbares Korrekturunterfangen. Ganz kurz zum KI-Ring oben am Hügel. Regie ist in der Besetzungsliste des Rings 026 keine vermerkt. Diese übernimmt komplett die KI und bedient sich an kuratiertem Bildmaterial, sprich ausschließlich hundertprozentiges Bühnenbildmaterial aller Bayreuther Ringe von 1876 bis heute. Macht aus meiner Sicht alles nur Sinn, wenn die KI am Hügel nicht im Zufallsprinzip analog kuratierte Bilder bloß aneinanderreiht, sondern das subtile Geflecht der Leitmotive im Sinne der musikalischen Form in Bilderwelten übersetzt und dabei Mutationen generiert. K&K, Kunst per KI. KI als Werkzeug der Kunst. Das könnte Sinn machen. 1876 brachen also in Bayreuth die ersten Festspiele aus. Mehr als ein Drittel der 150 Jahre Bayreuth hat ihr Sendungsmacher alljährlich hautnah miterleben dürfen. 026 wird dort erstmals Wagners Rienzi über die Bühne gehen, kein unproblematisches Unterfangen, glaubte sich doch der einst ein Diktator aus Braunau im Volkstribun wiederzuerkennen. Die Reichsparteitage in Nürnberg wurden jeweils mit der Rienzi-Ouvertüre eröffnet. Wie heißt es im Schlussakt? Allmächtiger Vater, blick herab, hör mich im Staube zu dir flehen. Obiges dachte und sang auch ihr Sendungsmacher, als er Anfang der 80er Jahre vor der Bruckner Orgel im Alten Dom zu Linz stehend, K.O., hilflos der Wucht dieses edlen Instruments ausgesetzt war, da der Begleiter zuvor im wahrsten Sinne des Wortes alle Register gezogen hatte, um die umfassende Herrlichkeit erstrahlen zu lassen. Nachdem schon an der Brüstung der Orgelempore obige Textzeilen verglüht waren und der unerhörte, ungehört gebliebene Sänger am Orgeltisch erschien, wurden die heftigsten Pfeifen vom Windwerk getrennt und ein zweiter, etwas erfolgreicherer Versuch, Rienzis Gebet über die Rampe zu bringen, gestartet und aufgezeichnet, wie man hier nun hören kann.

Mehr zu Rienzi und zum Festspielsommer demnächst in einer Sendung. Zum Finale für heute noch schnell ein unvermeidliches alljährliches animalisches Thema. Timmy war der neue Emil. Ein Frühsommerlochtier macht 026 zum Wahljahr. Bereits im März ist heuer ein frühes Sommerlochtier gestrandet. Nein, kein Hase von der Osterinsel, sondern an der Ostseeküste. Und nein, Elch Emil hat nicht tauchen gelernt. Die Wahl fiel diesmal auf einen lebensmüden Meeressäuger, der es verdient gehabt hätte, sich in einem Sandbett zur letzten Ruhe in Ruhe begeben zu dürfen. Trotz klarer Befunde von Walärzten und Biologen wurde durch Walhelfer die Qual des Tieres sinnlos verlängert. Befeuert durch den Druck von Medien und unter Anführungszeichen Tierfreunden sah sich auch die Politik bemüßigt, die Wahlkarte auszuspielen und so final zum Tierunwohl beizutragen. Vor Ort und am Tropf der Medien verfolgten Abertausende Besorgte, ja die ganze menschliche Wahlverwandtschaft, die Qual des Wahls. Und da längeres Mitleiden hungrig macht und keine Wahlzuckerl zur Verteilung kamen, wird sich wohl ein Großteil aller betroffenen Wahlbeobachter mit Sushi, Forelle Blau, Biobackhühnern und anderen glücklichen Tierleichen auf Tellern eingedeckt haben. Eben diese Wahlkommission punzierte das halbtote Strandgut im fortgeschrittenen Wahlalter mit dem Namen Timmy und erdrückte es mit all jener Sympathie, die es den gefischten, gejagten und schlachthofgeweihten Nutztieren beharrlich verweigert. Zusätzlich zu den schwer verschluckbaren Netzteilen hatte sich der arme alte Timmy damit endgültig auch noch im Internet verfangen. Nun gab es kein wie immer geartetes Entkommen mehr. Das übernahmen geldige Schlepper, die den Wahlkreis per Kahn in die Ferne anonymer Untiefen der Nordsee verfrachteten. Eine Wahlfahrt als Wiedergutmachung für abertausende grausame Harponierungen seit Moby Dick? Dass jenem Unterfangen kein echter Wahlerfolg beschieden sein würde, war unschwer absehbar. Nach einem letzten kurzen Abtauchen kann es Timmy mittlerweile rundum egal sein und alle können dem Wal den namentlichen Buckel hinunterrutschen. Seine sterblichen Überreste wurden an der Küste einer dänischen Insel angespült. Den Dänen war klar, dass der Kadaver vorerst in keiner noch so großen Walurne landen wird, da im Falle des prominenten Kadavers eine Obduktion anstand. Timmys Seele hat aber vielleicht bereits ein tierisches Walhall als endgültige Walheimat erreicht. Bei seinen glühenden Fans ist er aber sicher schon aus den Augen, aus dem Sinn. Das war auch zu beobachten beim medialen Elchtest 025. Damals war in den letzten Augustzuckungen kein Tag vergangen, an dem nicht Elch Emil viele Sommerlöcher in Minuten oder Zeilen österreichischer Medien stopfen musste. Alljährlich darf da mindestens ein Exemplar der Fauna in die Bresche springen. Von der Tigermücke bis zum Seeungeheuer. Letzteres ist wohl die bekannteste Ausgabe dieser medialen Spezies. Das Ungeheuer von Loch Ness. Die sonst bei uns so beliebten wie beheimateten Wölfe und Bären
verrichten ihren Schreckensdienst verteilt aufs ganze Jahr. Im Sommer braucht es jedoch spezielle UFOs der Fauna und unappetitliche Grauslichkeiten tierischer Provenienz wie Schlangen in Klomuscheln oder entwichene Raubkatzen wie vor mehreren Jahren einen Puma bei uns im Müllviertel, der die Nähe der Landeshauptstadt suchte. Grund genug damals für Unterstufenschüler der Fahringer Anfang der 90er die Videos Das Ungeheuer von Loch Linz und Jurassic Linz zu drehen. Der Bleschinger Streifen, der Fadis Heieralarm am Pfennigberg, ein Wels in Linznähe, Fragezeichen, fand im Rahmen von Jurierungen nur geteilten Anklang. Ungeachtet dessen wurde das einem Straußenei entschlüpfte Fadinger Urzeitmonster und der Puma, der im eigenen Güm wütete, umso mehr von der Jury, unter anderem wegen Medienkritik, hochgelobt und ausgezeichnet. Liebe Hörerinnen und Hörer des Radios von Seniorinnen, Ihr Sendungsgestalter Manfred Pils wünscht Ihnen einen baldigen, spannenden Kulturherbst 026.

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1: Ja, heute mit Westernmusik. Schönen Tag. Hier spricht Anna-Maria Xöllbäumtner, die Obfrau der Kompetenzschmiede. Wir gestalten wieder eine Radiosendung und unser technischer Unterstützer ist Rainer Rubaner. Danke, Rainer.
2: Dem.
1: Ja, und an meiner Seite als Interviewpartner ist Schmidseder Alex. Hallo.
3: Hallo, grüß dich.
1: Ja, wir haben uns ja ganz kurz entschlossen, eine Radiosendung zu machen.
3: So ist es.
1: Ja, und warum Westernmusik? Vielleicht fangst du gleich mit dem an.
3: Also die Westernmusik, beziehungsweise das Thema Western begleitet mich schon seit meiner Kindheit. Durch meinen Vater sehr beeinflusst und ich schreibe unter anderem ein Buch auch in diesem Genre, einen Western Mystery mit natürlich ein bisschen Romanze, weil Mystery und Western, also Romanze gehört da schon dazu und genau, darum meine Musikauswahl für heute auch in die Richtung Country, in Richtung Western und ich hoffe, die Zuhörer und Zuhörerinnen gefällt es.
1: Schauen wir mal. Genau. Du hast ja einen anonymen Namen als Autor.
3: Genau, mein Pseudonym heißt Hunter Moon. Natürlich auch sehr mysteriös und in die Richtung Western angelehnt. Und genau.
1: Ja. Wir haben schon im Vorgespräch deine Eckpfeiler von deinem jungen Jahren, du bist ja 33 Jahre in Kürze.
3: Genau.
1: Ja, magst du ein bisschen erzählen, wo dich das Leben hingetrieben hat?
3: Also meine Eckpfeiler, und wie das du gut gesagt hast, sind, ich nenne es in Stichpunkten jetzt, ja. Also es ist auf der einen Seite meine Heirat in New York,
1: Also du bist vorher ausgewandert?
3: Genau. Ja. Also ich habe 2 Jahre in New York gewohnt und gelebt oder würde fast eher sagen überlebt. Also.
1: Warum überlebt?
3: Also New York ist ein sehr eigenes und sehr hartes Pflaster. Ich habe damals tätowiert drüben.
1: Okay, heißt du bist Tätowierer?
3: Genau, ich bin diplomierter Tätowierer und habe damals in Österreich meine Ausbildung gemacht, bin dann rübergegangen, zwecks der Liebe. Naja, irgendwo muss die Romanze aus dem Buch auch herkommen. genau. Aber genau, da bin ich dann.
1: Und du warst in der USA selbstständig.
3: Genau. Bin dann aber zurückgekommen in das oberösterreichische Land. Bin aus dem Salzkammergut eigentlich und dort auch aufgewachsen. Und
1: Salzkammergut ist groß.
3: In der Richtung Gmunden, genau.
1: Ja.
3: Genau. Und bin dann ehrlicherweise, weil es uns dort in Österreich einfach auch besser geht, gesellschaftstechnisch. Also ich habe einen richtigen Kulturschock gehabt.
1: Amerika.
3: Genau. Und dann auch wieder, wie ich zurückgekommen bin, natürlich klarerweise, weil man gewöhnt sich dann nach 2,5 Jahren, gewöhnt man sich dann einfach an das Leben dort drüben und auch die Menschen.
1: Um zu überleben.
3: Genau, klar, das ist richtig, genau. Also man passt sich halt der Umgebung dann dementsprechend an und also ich muss ganz ehrlich sagen, in Österreich jammern wir sehr viel.
1: Auf hohem Niveau.
3: Auf sehr hohem Niveau.
1: Ja. Da sind wir Weltmeister.
3: Also wir sudern und wir jammern und wir raunzen und wir sind da wirklich, also wenn es da
1: Obwohl wir keine Wiener sind.
3: Schwierig. Aber ja. Genau, da könnten wir Weltmeister sein.
1: Wie hast du die Leute in New York, in Amerika erlebt?
3: Sehr hilfsbereit, aber oberflächlich.
1: Okay.
3: Also bestes Beispiel war dann eine Interaktion mit einem Police. Und das war ganz interessant, weil ich habe eigentlich nur nach dem Weg gefragt. Und der Mann ist dann mit mir knapp 20 Minuten in eine Richtung gegangen, damit ich ja dieses Café finde, mit dem ich mich dann mit einem guten Freund dann treffen wollte.
1: Die nimmt ihren Job sehr ernst, oder?
3: Die war
1: auch dieses Österreich, nicht?
3: Also die war da wirklich

0: wirklich, nein, sie will mir da jetzt helfen. Ja. Und die reißt sich da halb den Haxen aus, wie so auf gut Deutsch gesagt, ja, für einen, den sie nicht kennt. Mhm. Aber das, bei uns würde man höchstens sagen, ja, bin nicht der Herold, ja, oder was weiß ich.
1: Okay. Wie hast du sonst die 2,5 Jahre in Amerika erlebt?
0: Hektisch.
1: Hektisch?
0: Sehr, sehr hektisch. Mhm. Also
1: in New York sowieso?
0: Natürlich. Mhm. Das ist nochmal 200% mehr als wie im Rest vom Land. Ja. Also, wobei, wie gesagt, also Los Angeles war ja ein paar Mal drüben. Inlandsflüge damals waren relativ günstig. Mhm. Also damals 2017. Ja. Für 70 Euro umgerechnet hat man innerhalb Amerika hast dann einen Rundflug gekriegt, effektiv. Also da bin ich relativ viel rumgekommen. Und die Menschen sind, also das kann man nicht wirklich vergleichen mit bei uns. Du fährst in ein anderes Land, vielleicht 2 Stunden in eine Richtung und dann bist ganz in einer anderen Kultur. Ja, das ist dort drüben eher weniger. Die Grundkultur ist die sehr ähnliche. Also die Hilfsbereitschaft und diese Menschenfreundlichkeit ist überall gleich. Aber natürlich jedes Bundesland drüben, ob ich jetzt in Texas bin oder ob ich in New Orleans irgendwo auf der Straße stehe, du wirst gesehen und dir wird geholfen.
1: Gut. Was war vor Amerika und was war nachher, auch berufliche Entwicklung?
0: Berufliche Entwicklung, also vor Amerika war ich eigentlich in der Schule, habe eine Lehre zum IT-Techniker gemacht und war dann relativ unglücklich damit, weil es doch sehr trocken war und ich ein relativ kreativer Mensch und war und auch bin und immer sein Wert, bis dass ich stirb. Also dann danach bin ich dann relativ in ein großes Loch gefallen.
1: Nach Amerika?
0: Nach Amerika,
1: wie du wieder zurückgekommen. Ihr seid ja komplett übersiedelt und du warst ja sehr beschäftigt mit den Visa-Aktivitäten für deine Frau.
0: Genau, also das war relativ intensiv, weil man muss bedenken, das ist ein Drittland, also da hat man ganz, ganz schwierige Vorstellungen als, ich sage jetzt einmal, Österreicher oder vielleicht auch Deutscher, wenn man da halt leben möchte oder in den Schengen-Staaten ist ja das nochmal relativ einfach, wenn du sagst, okay, ich möchte jetzt nach Deutschland auswandern, ist das gar kein Thema. Ja. Du musst dich halt anmelden und musst dann Zettel hinschicken und hey, ich bin jetzt
1: aber
0: da.
1: USA ist obwohl es ja lange aus ist, jetzt ist es ja noch verschärfter worden, oder?
0: Also zu den jetzigen Faktenlagen kann ich jetzt nichts mehr sagen, aber 2017 und 2018 war es halt sehr intensiv. Ja. Also da haben wir dann nochmal rückfahren müssen nach New York, natürlich, Haben wir dann von Ausland, also von dort, wo halt dieser Visa-Antrag gestellt wird, dort musst du dann auch diesen Antrag stellen. Also das heißt, wir haben dann wirklich nach New York wieder zurück müssen.
1: Zu der Verständigung für unsere Zuhörer.
0: Ja.
1: Deine Frau ist Amerikanerin.
0: Genau, sie ist
1: und
0: Amerikanerin.
1: Das war so schwierig, dann nach Österreich einzuwandern.
0: Genau. Also das war dann der Moment, wo ich gesagt habe, okay, es ist sehr intensiv, aber es ist definitiv die Kultur da so, wie gesagt, wir jammern auf sehr hohem Niveau.
1: Okay. Dann bist du zurückgekommen. Was war dein beruflicher Schwerpunkt? Du hast ja gesagt, sehr viel Aufwand war das mit der Visa und das alles zu erledigen, die Bürokratie.
0: Wie gesagt, also ich bin dann vom kreativen Bereich, der hat mich nie loslassen. Bin dann umgeschult, beziehungsweise habe nur 2 Lehrabschlussprüfungen nachgeholt im Grafikdesign-Bereich, also Grafikdesigner und Webdesigner.
1: Super.
0: Und habe mir dann auch direkt nachher selbstständig gemacht. Und das hat sich natürlich mit Anfang dem harten Lockdown bei Corona überschnitten. Weil es ist ja sonst zu einfach.
1: Das heißt, du hast gleich mit einem schweren Rucksack bist du in die Selbstständigkeit gestartet.
0: Ja, also ich sage einmal so, in der schwierigsten Zeit, also mit dem ersten harten Lockdown, das war Dienstag, das kann ich mich noch erinnern, habe ich mir dann gesagt, nein, ich mache mich jetzt selbstständig, ich mag nicht mehr so in dem System, in diesem 9-to-5, würde ich jetzt sagen, funktioniere ich eigentlich nicht gut. Und dann dachte, nein, ich mache mich jetzt selbstständig und seitdem bin ich ja selbstständig.
1: Das heißt, 6 Jahre bist du selbstständig?
0: Genau, knapp.
1: Ja, bevor wir zu den Aufträgen kommen, für wen du arbeitest und was du arbeitest, kündigst du die nächste Western-Musik an?
0: Also die nächste Musik ist wieder, wie du gesagt hast, ein Western-Stück, ein Western-Lied oder Folk-Lied von The Devil Makes Three, so. Mr. Midnight.

0: Ja, Alex, du hast von deiner Selbstständigkeit gesprochen, sechs Jahre lang. Das ist ja nicht so, dass man gleich genug Aufträge hat und vor allem, wo Corona war.
1: Das ist richtig,
0: wie war der Weg? Wie hast du das angegangen? Weil das ist ja so, selbstständig sein klingt so wow, aber es ist ja ein mühsamer Weg.
1: Mhm. Also ich hätte mich ohne meinen ersten Kunden gar nicht selbstständig machen können.
0: Mhm.
1: Ja. Muss ich ganz ehrlich und stolz auch sagen, den habe ich immer noch.
0: Und gibt welche Branche?
1: Also es ist eine Apotheke.
0: Apotheke.
1: Es ist eine größere Apotheke im Gmundner Bereich.
0: Ja.
1: Und die darf ich heute noch betreuen.
0: Genau. Super. Das heißt, das ist eine gute Anerkennung und eine Wertschätzung, wenn man bei einem Kunden so lange begleiten darf.
1: Also ich finde es ultimativ super, wenn ich mir denke, okay, ich habe eine nachhaltige Beziehung zu diesem Kunden aufgebaut und habe mal begleiten dürfen, wie du gesagt hast, durch so viele Veränderungen. Also ich habe ja
0: und begleiten heißt ja nicht nur Webdesign, sondern auch die Kommunikation, intern und extern.
1: Genau. Also ich habe in der Richtung, also von der kleinen Visitenkarte habe ich die designt bis zur großen Webseite, eben dort vom Logo angefangen, habe ich mir ein Konzept überlegt, das einfach stimmig und ein bisschen Frische reinbringt, weil da war damals, ich glaube 12 Jahre oder so, war schon das Logo alt und haben wir gesagt, okay, jetzt wird es an der Zeit, dass man was macht.
0: Okay. Und, also den Auftritt nochmal aufzumascheln sozusagen.
1: Genau.
0: Okay.
1: Da war dann die Übernahme von einem neuen Inhaber natürlich und das hat dann natürlich gut reinpasst. Da habe ich gesagt, okay, jetzt ist der perfekte Zeitpunkt, dass man was macht.
0: Ja. Du hast ja eine Freundin, die dich unterstützt. War das damals auch schon?
1: Damals, wie gesagt, habe ich das wirklich ganz alleine bestritten. Um jetzt die Hörer aufzuklären, also ich bin mit meiner Frau nicht mehr aktiv zusammen. Die Beziehung ist aber sehr freundschaftlich auseinandergegangen.
0: Sie lebt auch
1: genau. Und seit, ich glaube, 2-3 Jahren sind wir nur noch befreundet.
0: Ja.
1: Und seit einem Jahr habe ich eine neue Freundin und die ist jetzt in mein Unternehmen auch eingestiegen. Und die unterstützt mich da sehr tatkräftig.
0: Ja, die ist ja Illustratorin.
1: Genau.
0: Da kommen wir dann später noch dazu, beim Buch.
1: Dann mal nicht vorgreifen.
0: Genau. Nein, wir machen neugierig. Du hast ein Westernbuch, aber da kommen wir später zur Leseprobe auch noch.
1: Yeah.
0: Ja, vielleicht für unsere Zuhörer noch, wie schaut das aus? Wie kommt man zu Kunden und wie begleitet man die Kunden?
1: Also
0: wo kriegst du Aufträge?
1: Also im besten Fall, und das sage ich als Werbeagentur, wirst du weiterempfohlen.
0: Mhm.
1: Also das ist
0: das Schönste, was einem passieren
1: genau,
0: kann.
1: Genau. Also da hast du dann schon diesen, ich sage jetzt einmal, vorgeschobenen Vertrauensbonus von demjenigen, der oder die dich eben weiterempfiehlt.
0: Und dann wirst du wieder kontaktiert oder meldest du dich im Laufe der Zeit?
1: Es kann beides vorkommen. Ja, also ich bin dann von teilweise meinen, zum Beispiel auch von der Apotheke weiterempfohlen worden. Bin dann auch kontaktiert worden.
0: Okay, das heißt, du kommst dorthin, machst eine Analyse?
1: Genau, also Status-Quo-Analyse ist ganz wichtig, weil wenn man nicht weiß, wo man steht, wo will ich dann wissen, wo ich hin will?
0: Ja.
1: Das geht gar nicht.
0: Und du nennst das Projekt. Wie lange dauert so ein Projekt, je nachdem, was der Umfang ist?
1: Das ist richtig, das kann man relativ schwierig sagen. Also wenn ich jetzt anfange bei der Apotheke, da haben wir, glaube ich, 3 bis 6 Monate. Jetzt.
0: Okay.
1: Also das war wirklich eine längere Zeit. Und es ist halt immer wieder was zu machen.
0: Ja.
1: Also auf der Webseite, dann kommen Mitarbeiter dazu oder verlassenes Unternehmen und neue Fotos
0: das
1: werden
0: heißt,
1: gemacht.
0: Das heißt, du bist auch Betreuer der Homepage-Webseite.
1: Genau.
0: Gut, wenn ich jetzt als kleiner Unternehmer zu dir komme und sage, ich brauche bei der Website was kostet mir das?
1: Das ist eine gute Frage. Also es kommt darauf an, hast du die Webseite schon fix fertig?
0: Ich habe die Webseite schon. Ist ein Sauhaufen.
1: Das höre ich immer ganz gern, weil dann sage ich meistens, gut, willst du diesen Sauhaufen weiter betreuen?
0: Nein.
1: Gut, dann ist es meistens die Frage, das ist ein Einmalaufwand und wie viel okay. machst du dann aktiv?
0: Ja.
1: So wie viel Zeit?
0: Ich habe ja im Verein Kompetenz Schmied einen sehr kompetenten Webdesigner und da ist natürlich naheliegend, dass er das macht.
1: Das ist richtig, ja.
0: Ja, aber um für Zuhörer mal so, in welchen Preisklasse liegt das dann ungefähr?
1: Also, Ich sage es ganz diplomatisch, ich bin nicht der Billigste, aber ich bin auch definitiv nicht der Teuerste. Mhm. Ich schaue, dass meine Preisgestaltung derart fair von Schotten geht und transparent ist. Mhm. Das muss ich dann mit den Kunden individuell einfach abklären.
0: Magst du deine Webdesign-Homepages bekannt geben jetzt gleich?
1: Gerne, gerne. Also auf www.moonandscale.studio. Also www.moonandscale.studio. Kann man das gern nachschauen in meinem Portfolio und da kann man sich ja ein Bild über das machen, was ich so bis jetzt schon an Projekten abgeschlossen habe. Also mein Portfolio ist vom kleinen Elektriker bis zum relativ großen Unternehmen mit mehreren tausend Mitarbeitern.
0: Super. Wie heißt das Unternehmen?
1: Wifi Oberösterreich.
0: Wifi Oberösterreich, ja, sehr gut. Da machst du ja auch Kurse.
1: Da mache ich Kurse, genau. Ja.
0: Sag mal, welche Kurse machst du?
1: Also einer von meinen auch selbst konzipierten Kursen ist der 1744er. Also irgendwann merkst du dann schon die Nummern auswendig. Und das ist Marketing selbst gemacht. Also meine Zielgruppe da sind die neuen und kleinen Selbstständigen, die sich gerade selbstständig auch machen und einfach nicht die Kapazitäten haben, beziehungsweise nicht die Geld,
0: also die finanzielle Möglichkeit. Das ist ein Tagesworkshop?
1: Das ist ein bisschen ein größerer Workshop. Mhm. Der ist dann je nach Wifi, also das wird von Wifi zu Wifi unterschiedlich gemacht. Das sind insgesamt 32 Stunden und schließt mit einem vierstündigen, mit einer Urkunde sozusagen, schließt das ab. Und wird dann auch geprüft. Und
0: von wem wird das geprüft?
1: Also von mir.
0: Aha, genau. Okay. Also direkt. Das heißt, die müssen ihre eigene Webseite gestalten in diesem Kurs?
1: Genau, genau. Also eine Projektarbeit dann zum Schluss dann abgeprüft und gefragt und besprochen. Also vorgestellt sozusagen.
0: Wie oft hast du das schon gemacht?
1: Ist jetzt zweimal zustande gekommen. Also ist doch relativ jung und bin gerade am Überarbeiten von dem.
0: Super.
1: Und jetzt schauen wir, dass wir vom Wifi, da habe ich in den nächsten paar Tagen einen Termin auch mit dem Wifi, dass wir einen anderen Kurs noch mit eingliedern. Das heißt, ein bisschen mehr Richtung Grafik und Web.
0: Okay, weil genau. der Bedarf ist.
1: Genau, weil die Kombination ist eine schwierige. Also du hast entweder Webdesign oder du hast Grafikdesign. Ja.
0: Und wenn man keine Vorkenntnisse hat, ist das schwierig. Ja, das heißt, das wird ein bisschen länger dauern dann einfach. Ja, genau, super.
1: Genau. Also so um die 36 Stunden insgesamt.
0: Und wird dann ab Herbst.
1: So, also ich plane, ich hoffe, ja.
0: Genau. Okay. Gut, ja, am besten ist, wenn man als Selbstständiger arbeitet, die Projekte abschließt und begleiten darf, dann hat man so wirklich vom theoretischen Wissen und die Praxis eine gute Mischung, die man weitergeben kann.
1: Das ist richtig. Mhm. Also ich kann wirklich sagen, dieser Kurs unter anderem auch, also meine Herangehensweise ist ja ultimativ praktisch. Mhm. Also ich bin ein sehr praktisch-pragmatischer Mensch. Okay. Und wenn ich mich mit wem auf ein Erstgespräch zusammensitze, was unter anderem kostenlos ist, dann ist es wirklich so, dass mein Ansatz ist, hey, du musst da was bei dem mitnehmen können. Mhm. Weil verschwendete Zeit ist ein...
0: Für den Kunden genauso ein wesentlicher Teil. Genau. Nachdem ich auch über 30 Jahre selbstständig war, weiß ich, dass wie effizient und klar man da das Briefing machen muss, gut zu arbeiten. Mhm. Ja, möchtest uns mit nächster Musik verwöhnen?
1: Sehr, sehr gerne. Und zwar aus den 90ern, also 1999, von Savage Garden, Affirmation.
0: Okay. Hören Sie rein. Western Song.
1: Also nicht ganz Western.
0: Aber kaum.

0: Ja, willkommen im Radio Froh. An meiner Seite Alex.
1: Hallo.
0: Hallo. Alex, dein Anonym, dein
1: Mein Künstler- Pseudonym, genau.
0: Pseudonym, ja, danke.
1: Gerne, gerne.
0: Sagst du den Namen nochmal?
1: Das ist der Hunter Moon.
0: Hunter
1: ist mein Pseudonym, genau.
0: Ja, du hast ja kurz das Buch jetzt fertig.
1: Genau.
0: Erzähl mal was. Wie es dazu gekommen ist und es geht um einen Western.
1: Also es ist ein Western-Mystery und wie ich schon vorhin gegriffen habe, ist ein bisschen eine Romanze dabei. Also welcher Western ist was ohne Romanze, das geht auch nicht. Und wie gesagt, also du hast gefragt, wie es dazu gekommen ist. Das ist eine ganz lustige Geschichte. Ich habe eigentlich an einem Branding, also an einem Logo gearbeitet von einem Kunden von mir und bin über eine Fotoserie bei den Recherchen drüber gestolpert. Und es war ja 9:30 abends und der Blick von diesem Model hat mich derart fasziniert, dass innerhalb von einem Fingerschnipp der Charakter geboren war. Also einer meiner Hauptcharaktere ist in dieser Sekunde damals zustande gekommen und hat das Licht der Welt erblickt sozusagen. Ja. Und ich habe innerhalb von dieser Nacht, also wie gesagt, es war knapp 9:30 irgendwo um den Dreh rum, habe ich die gesamte Plotline, ja, also diesen gesamten Inhalt von diesem Buch ungefähr ausgeplant gehabt. Also das war dann, ist Schlag auf Schlag gegangen.
0: Also das hast die Struktur gehabt für wie viele Seiten?
1: Also es sind jetzt irgendwo, bin ich fast bei 360, zwischen 360 und 380 dann.
0: Ja, und du wirst es in Eigenverlag rausbringen?
1: Genau, im Eigenverlag und man dadurch, dass ich relativ viel selbst machen kann, also wäre es ungeschickt gewesen, wenn ich mir da jetzt nur reingeholt hätte. Und
0: ab wann kann man das Buch kaufen?
1: Also das kann man aber ab 20. und 21. auf der Welser Buchrausch.
0: Jetzt im?
1: Genau, im Juni.
0: Im Juni
1: Im
0: schon.
1: Juni schon.
0: Das trifft sich aber gut.
1: Ja, genau.
0: Bei der, in Wels, bei der welcher Messe?
1: Bei der Buchrausch.
0: Buchrausch habe ich noch nie gehört.
1: In der Messe Wels.
0: In der Messe Wels.
1: Jetzt
0: ja, das
1: zweite
0: ist
1: Mal.
0: Ja toll.
1: Genau, jetzt das zweite Mal. Ich habe nur ganz glücklicherweise einen letzten und einzigen Stand noch bekommen. Durch Zufall, weil
0: ich glaube, Rainer, da werden wir mit Autor, mit Unterschrift ein Buch erwerben, oder?
1: Das würde mich natürlich
0: aber
1: sehr freuen.
0: Aber das ist ja in Englisch.
1: Jetzt in Englisch, ja.
0: Willst du übersetzen lassen, oder?
1: Ich würde mir es eventuell selber übersetzen, da brauche ich aber die Muse dafür.
0: Ja.
1: Da brauche ich die Muse dafür.
0: Und deine Freundin, die macht die
1: komplette Illustration dazu. Also ihr müsst euch das vorstellen, lieber Leser und liebe Zuhörer, sie ist Illustratorin und hat mein gesamtes Buch illustriert. Das heißt,
0: wie viele Illustrationen sind da?
1: Um die 12, 13. Ich hab's nicht gezählt, ehrlicherweise.
0: Macht nichts.
1: Aber das Cover ist auf jeden Fall von ihr und sie ist ultimativ talentiert. Also da bin ich sehr, sehr, sehr dankbar, dass sie das übernommen hat. Und
0: wäre nicht zum Bezahlen.
1: Nein, das war definitiv nicht zum Bezahlen.
0: Okay.
1: Genau.
0: Ja.
1: Sollen wir starten?
0: Du hast eine Leseprobe vorbereitet.
1: Sollen wir starten, genau. Ja. Ich stehe schon in den Startlöchern.
0: Wir machen die Leseprobe und im Anschluss kündigst du die Musik an.
1: Genau.
0: Und dann schauen wir noch, was die nächsten Themen sind.
1: Super, perfekt,
0: okay.
1: Freut mich.
0: Viel Vergnügen. Das Buch, der Titel?
1: Ist Silver Paradise.
0: Okay.
1: Chapter 8. Silver Rush Saloon. It was almost comical if it hadn't been so tense. Complete silence. All eyes were on them. It was absolutely absurd and sounded like the start of a bad joke. So a preacher and a gangster all the way from Boston walk into a saloon. He'd always known his life would end up being the butt of a joke. A terrible one. You boys look lost. The small, stout woman behind the bar let out a hearty, infectious laugh, and the both of them had to join in. The thick air was washed away immediately. The three shifty-eyed soldiers went back to their game of poker. The conversations all around them were returning to normal volume, business as usual. The smell of alcohol, smoke bellowing, and the densely populated saloon made Prescott feel right at home. It felt like the bars back in Boston. He knew he couldn't continue his old habits here, none of them. What were they doing again? Right, he was here for a favor. Not drinking or anything else. As they walked towards the bar, sitting down on the far right corner, Prescott noticed a torn wanted poster with a familiar face on it. Immediately looking away, trying to uphold his calm exterior, Terrence. Breathe, Prescott. You're out. That's not Terrence. Can't be. Just someone who looks a little like him. His eyes narrowed briefly before looking at Aggie, trying to focus. What can I get you, boys? A genuine smile. Not as rare nowadays. Still a new feeling. Sam shifted his weight off his left leg, looking a little strained. Maybe it was the smoke, but it mostly was his injury. My friend here has a question for you, Aggie. I know him. He can speak for himself, can't you, son? Sure can, ma'am. A smirk. Was wondering if I could help out with odds and ends around here, you know? She nodded. I hear you, Mr. Everett. Eddie told me you still had an open tab. You're intending on paying it, right? News traveled way too fast for his taste. It really was a small town. He suspected the sheriff warning her. Maybe not in so many words, but she had this knowing glint in her eye. No use lying about it now. Somehow he had a feeling that it wasn't going to be a problem after all. Sam looked like he wasn't, like he didn't know what Aggie was talking about. At least someone who doesn't know everything. Though he had no intention of keeping his little shopping trip at Eddie's a secret forever. He just hoped to not have to air his dirty laundry right in front of the whole town like that. It's too late for it now. Sam looked disappointed. Ouch. Well done, Prescott. A sigh. The outlaw's neck blushing bright red in shame. I want to make it right, Miss Lane. Oh, drop the miss. I'm way too old for that. Just call me Aggie. Just Prescott, then. A friendly nod. Like I said, I'll see what I can do. You're staying with him? She gestured toward Sam. The preacher blinked, not even realizing what Aggie was implying. No, I couldn't possibly bother a good preacher like that. I'm staying in the cabin. About 20-minute walk towards the Silver Belt Mine. Gonna tidy it up. Raised eyebrows. Three pairs. The quiet bartender that had been closely following the conversation at the bar had slid closer. A young man in his mid-20s, decidedly handsome. Prescott noticed the man's subtle glance at his fidgeting hands. It's dangerous out there. Bears, I heard. Monsters, too. I don't believe in monsters. A foreign accent. Guess I'm not the only one from around here. So I've heard. Sheriff warned me about the wildlife there. A poignant look at Aggie and the bartender. They understood what he was implying. This town had seen its fair share of hardship. The Silver Belt Mine was a blessing and a curse in disguise, drawing everyone towards the prospect of wealth. Well, everyone. I'm Hans. You can call me John. It's easier to say. German, he assumed. Interesting. He'd met German people before. They always had a very straightforward and practical way of existing, really. Something Prescott usually was trying to avoid surrounding himself with. But he could make an exception. The man seemed friendly enough. Helpful, too. Pleasure to meet you, Hans, he butchered it. But it was a gesture that mattered. Hans seemed to appreciate the effort. I keep telling everyone to call me John, but nobody listens to me. An overly dramatic sigh. Aggie chuckled. Well, around here, people tend to have their mind of their own, Hans. You'll see, Prescott. They're quite the bunch. At least the ones I've met in my time here. And I've been here for about 30 years now. Sam and Hans nodded along, Prescott humming in acknowledgement. Well, I'm sure I'll find a way to make myself useful somehow. Genuine smiles still felt strange on Prescott's face, so he tried it with a smirk instead. Better. Careful now. Don't say things like that to a woman like me. I'll give you the runaround, boy. Familiar territory. Playful. Flirtatious banter. It's true. She told me the same thing. Now I'm stuck here. Hans' face was stern until he broke out in laughter. Cute. Now, don't you betray me like that. She tutted at the man behind the counter. You ought to go ahead and grab me a barrel from the back for that now, shoving him playfully, making him stumble a bit. Yes, ma'am. Aggie rolled her eyes and groaned at the other's almost military response. Oh, shush. Sam had been watching the encounter silently and smiling throughout. If you ever find yourself stuck in a town after sunset, there's a bed in the church attic. Sam nodded encouragingly. Don't you underestimate those bears. People die out here. Sam's voice got more serious. Prescott looked up at the preacher next to him. Catching his intense gaze, he was concerned. Did something. You would know, preacher. The bear really gave you the scare, didn't he? Oh, don't you dare, Aggie. Don't bring up that old story. Sam brought up his hand, covering his mouth and nose, and groaned in exasperation. Our new friend doesn't know it yet. He's gotta know. Returning from the outside, Hans carried a smaller but old wooden barrel. Whiskey. God damn it. You promised it, Prescott. What's that story? Now I'm curious, dear preacher. A distraction could help. The preacher made, for a great distraction even, a balancing act. Which vice do I focus on? Sam's face turned as red as a ripe tomato. All eyes on him. Very cute. Come on now. Seeing Sam squirm like that stirred Prescott's sense of protection. Something else, too. He got stuck in a tree trying to run away from a bear, Hans stated very matter-of-factly. Sam groaned in embarrassment. He had a real talent for hiding underneath his giant off-white cowboy hat. Prescott had wondered if he ever took it off. He hadn't seen it without the hat yet. The outlaw let out a chuckle. He could envision it. Sam without the hat. Cute. Sam with only the hat. What were they talking about again? Aggie cleared her throat. A saving grace. Well now, boys, what will it be? Nothing for me, just water. Sam really needed some fresh air. It was entirely too much for him, though he tried to keep a smile on. If y'all can excuse me for a moment, nature is calling. Prescott remained from making a horrible pun about nature and bears. The preacher looked overwhelmed. Too much? Aggie looked at Sam with concern. Oh, honey. She still mumbled under her breath, just to herself, but Prescott could read her lips. A skill that had come quite in handy during those days of following around potential new clients. Did I say something wrong? Hans looked up from setting up the barrel underneath the bar, noticing Sam leaving. I'm sorry, I think it's a funny story, he said, completely straight-faced. Absurd. Were all Germans like that? Just saying you find something funny and not laughing, it was odd, but somehow endearing at the same time. Ernest. I just think he's had a hard day, don't worry about it. Aggie looked over at Prescott with sharp eyes. She shooed at Prescott, waving her arm towards the big saloon doors that were slamming closed. Come back in a few days, I'll find something for you to do around here. Now go. Aggie urged him on, still waving her hand. Hans just stood there, a mix of bewilderment and concern on his face. Whatever he was thinking, the man didn't say anything. He'd probably seen three stranger things happening just today. Prescott had kept an eye on the other patrons when he was walking towards the giant swinging doors, shifting eyes on the back of his head. Those three soldiers. The outlaw shook it off for now. He couldn't have gone far now. The bushes out back were just around the corner. Concerned onlookers made their way towards him. You looking for the preacher? A young man asked him plainly. Prescott nodded. Yeah, you know where he went? The man pointed into the woods behind the saloon. Saw him walking towards the old trail. Looked real troubled. Thank you. A concerned look followed by a tip of the stranger's hat. You take care now. He felt the other's eyes following him.
0: Spannend, spannend, spannend. Also, liebe Zuhörer, ihr könnt in der Buchrauschmesse im Messezentrum Wels, genau. 20. 21. 6. das neue Exemplar erwerben.
1: Genau.
0: Zu welchem Preis?
1: Kostet 20 Euro.
0: Für so ein dickes Buch.
1: Für ein Softcover, genau. Okay. Wird dann im Ende des Jahres auch als Hardcover erscheinen. Mhm. Und das E-Book werde ich auch dann freischalten sozusagen, aber halt mit Messebeginn.
0: Okay.
1: Genau.
0: Ja. Ja, und das kann man auf der Homepage schon nachlesen?
1: Man kann die Zusammenfassung bzw. das Buch hinten, also magst den
0: Klappentext. Magst du die Webseite nochmal sagen?
1: Also das ist www.moonandscale.studio. Mhm. Ich wiederhole nochmal, www.moonandscale.studio.
0: Ja, höchst spannend. Und jetzt erzähl doch, das wird nicht dein erstes und letztes Werk sein.
1: Das wird definitiv nicht das erste, das letzte sein. Mhm. Es ist zwar das erste, aber nicht das letzte. Mhm. Und also es gibt ja zwei Arten und Weisen, wie man Bücher schreibt und wie man, ich sage jetzt generell, mit Charakteren interagiert. Mhm. Und das ist die eine Weise, wo man durch die Charaktere lebt, und die andere Weise, wo man durch die Landschaft und dieses Setting lebt. Mhm. Und es ist ein bisschen eine Mischung aus beidem, aber vor allem geht es um meine Charaktere. Also die beiden, Sam und Prescott vor allem, also meine zwei Hauptcharaktere, man lebt mit denen mit.
0: Mhm. Aber du musst es ja mit deinen jungen Jahren ja irgendwo schon verankert gehabt haben.
1: Also ich muss ganz ehrlich sagen, ich habe angefangen zum Schreiben letztes Jahr im September, Anfang September.
0: Wow.
1: Also aktive Schreibtage habe ich maximal 30 gehabt. Ich habe halt dazwischen sehr viele Pausen gemacht.
0: Okay.
1: Mein Maximum Output an einem Tag waren, glaube ich, 12.500 Wörter. Und danach war ich aber fertig.
0: Wie viele Seiten?
1: Das kann man schwierig sagen. Also es waren auf jeden Fall 3 Kapitel.
0: Okay. Jo. Ja, Alex, du hast ja zu diesem Autor-Dasein, das ist jetzt ganz jung noch, kann
1: genau,
0: ich da mal
1: genau.
0: Aber da muss ja irgendwas schon da gewesen sein.
1: Die Charaktere sind einfach, die haben übernommen. Das hat eine Eigeninitiative entwickelt. Mhm. Also die leben, ich muss das erzählen. Und es brennt richtig unter den Fingernägeln. Mhm. Also ich muss ganz ehrlich sagen, ich weiß, dass ich schreiben muss.
0: Mhm.
1: Und ich bin Sklave meiner Charaktere.
0: Ja, so sind die Künstler, ja. Sie sind alle Sklaven.
1: Ich bin getriebener meiner Charaktere.
0: Ja. Lieber getrieben als wieder hinsumpern.
1: Genau.
0: Okay, du hast jetzt diesen Weg als Autor gestartet, sozusagen.
1: Mhm.
0: Und du hast dann diese mehrere Standbeine. Du bleibst ja nach wie vor selbstständig als Webdesigner. Vielleicht magst du noch mal ein bisschen dein Projekt beschreiben.
1: Also Grafik und Webdesign ist nach wie vor eines meiner Steckenpferde. Mhm. Und dieses Herauskitzeln aus Menschen, wie ich ihnen am besten weiterhelfen kann, in den Situationen, die meistens, ich sage mal, sehr am Anfang oder irgendwo ganz auch mittendrin von einer Karriere sind, wo man sagt, okay, man möchte sich neu orientieren, man steckt ein bisschen fest und man weiß nicht genau, wo man hin will und man ist ein bisschen orientierungslos. Und genau auf das, ehrlicherweise, habe ich mich spezialisiert in meinen 6 Jahren fast.
0: Ja. Ich habe 30 Jahre Begleitung von Menschen in unterschiedliche Situationen, speziell Frauen, junge Mütter nach der Kinderpause. Mhm. Und da war es immer so, ich habe ja nicht wirklich was gemacht, abgeschlossene Ausbildung, aber wenn man mehrere Jahre weg ist vom Berufsjahr, dann ist so das Gefühl oft entstanden, ich habe nichts zu bieten. Erst durch die Analyse, durch das Rausarbeiten sind dann die Kompetenzen rausgekommen und ich habe tausende von Menschen in ganz Oberösterreich begleitet und das war für mich immer faszinierend, was da für Karrieren entstanden sind.
1: Genau,
0: natürlich immer mit dem Blick Familie, Kinderbetreuung, auch der Mann muss übernehmen, oder Alleinerzieher.
1: Mhm.
0: Und ich weiß es in der eigenen Geschichte, was alles möglich ist.
1: Ja, absolut. Genau.
0: Neuorientierung. Du hast es ja so wie ein Schnippchen.
1: Also ich muss ganz ehrlich sagen, das Schnippchen ist mir passiert.
0: Ja.
1: Das ist, das habe ich gar nicht beeinflussen können. Mhm. Da habe ich gar nicht nachgedacht.
0: Mhm.
1: Und der ein kreatives Projekt hat, ob das jetzt Autor, ob das jetzt ich möchte meine Lebensgeschichte schreiben, ich möchte zum Zeichnen anfangen.
0: Mhm.
1: Ich kann nur sagen, liebe Leute, tut es.
0: Ja, tut es.
1: Und nicht nachdenken.
0: Ja, und die Kompetenzschmiede bietet im Herbst einen kreativen Workshop mit der Katrin Reuter, eine begnadete Malerin, Künstlerin und auch in der Werbebranche 30
1: super.
0: Jahre tätig.
1: Ach,
0: wir kennen uns jetzt schon so lange und mir ist heute Nacht erst eingefallen, weil ich mein Schlafzimmer umgestalte von blau auf bunt. Mhm. Ich bin 70 und jetzt will ich es bunt haben. Und so viele Leute haben zu mir gesagt, du bunter Hund. Du.
1: Das muss
0: oder
1: so sein.
0: Bunte Hundin. Und ich war ja 4 Jahre schwer krank und ich merke, es drängt richtig nach außen, diese Kreativität wieder mehr zu leben, weil die ist gar nicht gegangen nach einer Borreliose-Erkrankung. Mhm. Aber ich habe es jetzt im Griff oder es hat mich nicht mehr so im Griff. Und ich habe im Verein wieder alle Aktivitäten, sei es jetzt Trommeln, Volkstanzen, aufgenommen und Jodeln sowieso. Und
1: Jodeln.
0: Das unterstützt, ja.
1: Das finde ich lustig.
0: Ja, super. Wir machen immer wieder Jodelwanderungen. Es gibt jeden ersten Mittwoch im Gasthaus Echsenschläger in Urfa einen Jodelabend. So, wir probieren einfach aus und erlernen viele neue Jodler.
1: Spannend.
0: Und das machen wir von 17 bis 20 Uhr im Gasthaus Echsenschläger jeden ersten Mittwoch im Monat. Und die Monika Scholl, unser Mitglied von Weizenkirchen, bietet auch immer wieder Jodelwanderungen an und heilsames Singen. Also da ist auch ein großes Angebot und es tut einfach gut, die Kreativität
1: das
0: wieder mehr zu leben.
1: Ja, also ich bin jetzt da noch gerade am Überlegen, ob ich mit meiner Handarbeit, beziehungsweise meine Freundin ist aus dem Erzgebirge und die haben ja...
0: Das ist aus
1: Sachsen, genau.
0: Sachsen,
1: genau. Und die haben dort ganz, ganz spannende Handwerkskünste und deren Mutter leitet auch einen Handwerksverein. Und dort sie mir auch unter anderem und unserem... ich sage jetzt einmal, direkten Umfeld, relativ viel Handarbeitsgeschichten beigebracht.
0: Okay, verstehst du unter Soutage.
1: Handarbeit? Das nennt sich Soutage.
0: Was ist das?
1: Das ist, das kann man vergleichen, eine Näherei, ein kleiner Baumwollfaden und mit Perlen Näherei.
0: Ich habe 2 VW Golf voll Halbedelsteine vor 13 Jahren geholt von meiner Schwester, die leider verstorben ist. Okay. Und ich habe noch sehr viel. Ja. Du musst kommen, das anschauen.
1: Ich glaub, da muss ich mal meine Freundin reden.
0: Ja, genau.
1: Dann müssen wir mal vorbeischauen.
0: Das heißt, das wird Schmuck oder was wird das?
1: Genau, das wird Schmuck. Also es kann von Ohrringerl über Halsketten, Armketten, Ringe. Man kann da sehr, sehr kreativ, wie gesagt, sehr kreativ.
0: Nachdem ich Alex so kurz erst kenne, haben wir noch nicht ausführlich gesprochen und das passiert jetzt erst. Und das ist ja auch ein Teil der Kompetenzschmiede, offen sein für Neues.
1: Genau.
0: Und wo ergeben sie Synergien? Und wo sind Ressourcen?
1: Genau.
0: Und ich habe so viel Spuck noch Halbedelsteine. Ja, wann kommst du?
1: Also wir müssen uns auf jeden Fall nächste Woche zusammensitzen.
0: Okay, gut. Ja. Sehr gut. Okay, was wäre noch wichtig von dir her zu sagen? Du hast mir auch erwähnt, als Autor eine Trilogie.
1: Genau, also ich werde definitiv weiterschreiben müssen. Mhm. Also meine Charaktere, sie zwingen mich. Nein. Aber es wird definitiv eine Trilogie werden, mindestens. Mhm. Und die ersten beiden Bücher sind schon durchgeplant. Wie gesagt, das erste kommt jetzt gleich raus und das zweite, ich werde schauen, dass ich im Ende Herbst das zweite fertig habe und werde dann das dritte anfangen.
0: Im Heuer, im Herbst.
1: Natürlich.
0: Natürlich, das geht ja so nebenbei.
1: 30 aktive Schreibtage.
0: Ja,
1: ich muss mir ein bisschen zurücknehmen damit. Genau.
0: Ich glaube, da muss man sehr talentiert sein, sehr effizient punktiert.
1: Ich habe teilweise einen sehr, sehr extremen Fokus und muss dann aber schauen, dass ich das Ganze ein bisschen runterskaliere.
0: Ja.
1: Also da muss ich dann immer ein bisschen mich selbst einfangen und sagen, okay, jetzt ein bisschen ruhiger und ein bisschen...
0: Das heißt, auch die Strukturierung liegt dir, weil das ist ja auch so, das wäre endlos zu schreiben. Ne?
1: Zwangsweise.
0: Ja.
1: Also da muss ich, muss ich mich selber derart strukturieren. Also,
0: Und hast du da auch einen Reflexionspartner oder deine Freundin, um einfach das nochmal zu reflektieren?
1: Unter anderem, also sie ist meistens diejenige, die sagt, hey, du hast da morgen einen Termin.
0: Du musst auch schlafen noch.
1: Also sie ist mein Hirn außerhalb von meinem Hirn.
0: Super. Ja, sehr gut. Ja, ich denke, wir werden noch viel von dir hören, Alex.
1: Ich hoffe, das würde mich sehr freuen.
0: Okay.
1: Ja.
0: Ja.
1: Genau.
0: Wo machst du diese Kreativen, dieses Handwerk und was ist das, sind da deine Pläne?
1: Also unsere Pläne, also das mit meiner Freundin auch gemeinsam, die machte auch Kurse. Also sie hat da unlängst in Frankreich Kurse gegeben,
0: hey,
1: auf Austausch von diesem Verein dort aus dem Erzgebirge. Die haben in der Bretagne, dass ich es rausbringe, haben es Partnerschaften und einen Partnerverein. Und die machen regelmäßig Austauschprogramme. Das heißt, die bretagnische oder bretonischen Künstler und Handwerkskünstler werden dann regelmäßig eingeladen nach Sachsen und eben auch die Erzgebirgler.
0: So. Wie lange fährt man nach Sachsen von hier?
1: Ungefähr 5 Stunden.
0: Das ist nicht so weit. Nein, da könnte man mal hinfahren, Rainer. Hast du Lust, nach Sachsen zu fahren?
1: Also durch Tschechien oder durch über Nürnberg darauf? Es geht recht schön.
0: Wir sind jetzt in Köln in Kürze. Das ist weit weg.
1: Nein, da fährst du 7 Stunden.
0: Okay,
1: da fährst du schon ein bisschen.
0: Ja, aber das ist die andere Richtung.
1: Genau, das ist die andere Richtung.
0: Ja, warum wir nach Köln fahren, ist auch so ein Teil von der Kompetenzschmiede. Wir haben einen deutschen Kunden, der Bittergurken liebt, und ich habe im Verein einen Mitglied, ein Vietnamese, der Bittergurken anbaut, und das Schöne ist, wir dürfen ernten. Das ist so ein großzügiger Partner und Mitglied, und er kann so viel, er kann auch den Garten pflegen und alles, also das ist wirklich eine Hand gibt die andere.
1: Das ist Wahnsinn, ist super.
0: Und was das Schöne ist, ich bin über Jörg Krepper ist ein Ernährungswissenschaftler, und der hat vor 4 Jahren oder 5 Jahren einen Vortrag gemacht. Und er hat mir vorher kontaktiert, und wir haben auch eine Radiosendung gemacht. Er will ganz viel Bittergurken, Tees, Scheiben, getrocknet und Blätter. Und das war echt spannend, sein Ansatz von Ernährung. Und er hat eine Gruppe von Menschen das Leben gerettet, kann man fast sagen. Und diese Gruppe trifft sich regelmäßig in Deutschland, und da ist auch eine Kollegin dabei, die Anita Butcher, da mache ich morgen die zweite Radiosendung. Und die Anita Butcher hat gefragt, ob sie meinen Kontakt haben kann, und seit 4 Jahren bestellt haben wir alle selbstgemachten Sachen. Bittergurken-Tee, Selbstheilungskräfte-Tee, Bittergurkentropfen, alle natürlichen Kräuter, getrocknete Pilze und
1: also nur, jetzt, zur, nur zur Erklärung, Bittergurken, für was ist das?
0: Bittergurken ist blutdrucksenkend, blutzuckersenkend, cholesterinreduzierend, hautreinigend, also das asiatische Naturheilmittel, und das wird auch in Österreich angebaut. Nur Bittergurke ist sehr empfindlich, wenn es unter 3 Grad hat, ist die Pflanze kaputt.
1: Ja.
0: Aber wir sind ja auch schon fast der Süden. Und
1: ja, gut.
0: Ja, und den besuchen wir, weil ich habe heuer die Lieferung wieder weggeschickt, und dann habe ich dazu geschrieben, für die Planung, was er braucht. Und dann hat er mich gleich angerufen. Ja, da 100 Stück von diesen Selbstheilungskräften. Die 100, und ich werde so an die 300 bis 400 Säcke abfüllen. Ja. Ich habe jetzt ganz viel gesammelt schon. Und Mitte Juli, Ende Juli fahren wir raus, und da werde ich die erste Lieferung rausfahren nach Au am Rhein. Und ich freue mich, ihn kennenzulernen. Er ist ein Großunternehmer und unglaublich menschlich und sehr, sehr, ja,
1: authentisch wahrscheinlich.
0: Authentisch und einfach fein. Also wenn er bestellt, überweist er schon das, was ich sage.
1: Bravere Kunden kann man sich nicht wünschen.
0: Ja, und diesem Motto ist auch der Verein so gewachsen die letzten 13 Jahre, dass wir das machen, was an uns herangetragen wird, oder Aufgaben, die sich entwickeln. Und eine so Aufgabe ist meine Kräuter. Ich 60, 65 Jahre beschäftige mich mit Kräutern, weil ich ja in der Natur aufgewachsen bin, auf einem landwirtschaftlichen Betrieb im Ennstal. Und ja, und das habe ich die letzten Jahrzehnte immer wieder aktiviert im Sommer und die letzten Jahre. Ich habe auch eine einjährige Ausbildung gemacht zur Kräuterexpertin bei Irmi Kaiser. Die hat ein Buch rausgemacht, Unkraut zum Kochen, ein Kochbuch.
1: Unkraut zum Kochen, das ist ein guter Titel.
0: Das ist so faszinierend, weil einfach, egal wo wir gehen, kennst du das? Und mein Partner hat auch den Kurs gemacht und das ist einfach eine Bereicherung, wenn man
1: das einmal
0: sieht, ah, das ist...
1: Da hat man einen ganz anderen Blinkwinkel dann auf die ganze, genau. Die ganze Welt. Dann.
0: Ist auch so fast getrieben.
1: Ja, also ich glaube, alle Kreativen haben dieses Getriebene so ein bisschen. Ja.
0: Aber es geht nicht anders. Nein,
1: das muss so sein.
0: Okay, super. Genau. Ja, Alex, ich glaube, wir sind ziemlich am Ende. Was sagst du, Rainer? Ja, wir haben noch 5 Minuten.
1: Haben wir noch 5 Minuten?
0: Ja. Magst du noch eine Zusammenfassung für unsere Zuhörer geben?
1: Also Zusammenfassung über...
0: Dein Leben, über die Zukunft.
1: Mein Leben. Ich glaube, da reichen uns 5 Minuten nicht. Und
0: aber wir hätten ja noch eine Musik.
1: Ah, ja.
0: Eine Zusammenfassung und eine Musik noch.
1: Eine Zusammenfassung und eine Musik. Ja. Also im Großen und Ganzen bin ich kreativ durch und durch. Mhm. Alles, was ich mache, mache ich 100%.
0: War du als Kind auch schon so kreativ?
1: Immer.
0: Und deine Eltern haben das gefördert?
1: Ob das Musik ist, genau. Also ich habe mit 4 Eros Ramazzotti gesungen. Im Auto. Zwar nicht gut, aber...
0: Wurscht, gesungen.
1: Das ist wurscht. Nein, also ob das jetzt die Musik ist, ich spiele ja Geige, ich mache Gitarre.
0: Ja, dann kommst du mal mögliche. Zum Jodelabend, da ist eine Geigenspielerin
1: wirklich?
0: Dabei. Ja, aber da brauchst du nicht draufkommen. In Gmunden gibt es ja auch ganz viele volkstümliche Treffen. Ja. Konkret am 14.06. Georgiberg. Bei Kirchdorf, da kannst du von Gmunden relativ schnell, ab 12 Uhr treffen sich an die 50 Geigenspieler vom Salzkammergut und Saitenpfeil. Bitte komm, es ist genial. Und da sind Jodler und Musikgruppen alles dabei.
1: Muss ich schauen.
0: Es ist nicht öffentlich ausgeschrieben, aber es findet am 14.06. am Georgenberg bei Micheldorf ab Mittag. Und da kommen die Gruppen und es ist, ohne dass es dirigiert wird, fängt die Gruppe wieder an und die
1: also
0: genial.
1: Sozusagen man jammt miteinander.
0: Ja, ja.
1: Na, lustig.
0: Ja, okay.
1: Ja. Dann würde ich sagen, ich störe euch das letzte Lied vor. Das ist von Jerry Reed aus 1970. The Preacher and the Bear.
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0: den Künstlernamen. Ja, liebe Zuhörer und Zuhörerinnen, wir kommen zum Ende. Und Alex wird noch kurz seine Kontaktdaten nennen.
1: Genau. Also, wenn wer Interesse hat, das Buch zu kaufen und zu lesen, gerne auf der Buchrausch in Wels, auf der Welser Messe, und gerne auch unter www.moonandscale.studio. www.moonandscale.studio.
0: Ja. Genau. Ich bedanke mich für das tolle Interview. Wir kennen uns ja wirklich kaum und es war so interessant. Danke auch Rainer, der ist auch ganz begeistert von dir und von deinen Talenten und dieser hohen Kreativität mit 33 Jahren.
1: Noch 32.
0: Ja, das noch, ist in dem noch, Alter schon noch. Wichtig.
1: Ja, im Oktober erst.
0: Okay.
1: Im Oktober erst.
0: Gut, in diesem Sinne.
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3: Hallo, herzlich willkommen zu einer weiteren Sendung von Zwischen Wunsch und Wirklichkeit, der Zoe Podcast. Mein Name ist Hanna Beyer, ich bin psychosoziale Beraterin bei der Familienberatungsstelle Zoe in

0: den Interviewen darf und wir auch mehr darüber sprechen, mit welchen Themen die Menschen zu uns kommen können, wie wir unterstützen. Und auch heute habe ich wieder einen Gast bei mir, nämlich meinen Kollegen Clemens. Hallo Clemens, schön, dass du da bist.
1: Hallo Hanna, danke für die Einladung.
0: Möchtest du dich kurz vorstellen und erzählen, was du bei ZOE genau machst?
1: Gerne. Mein Name ist Clemens Hafner-Hanna. Ich bin seit über 20 Jahren, haben wir vorhin festgestellt, bei ZOE tätig. Und mein Bereich war schwerpunktmäßig immer die Arbeit mit Männern, mit Vätern überwiegend in der Beratungsstelle und auch mit Paaren. Sehr selten, dass Frauen zu mir kommen, aber natürlich auch. Und mein Schwerpunkt im Themenbereich sind Themen, die Männer und Väter beschäftigen im Übergang von Mann zum Vater, im Übergang zum Elternwerden und wo Themen Platz haben, die auch während einer bereits bestehenden Elternschaft auftauchen. Themen rund um Erziehung, rund um Beziehung, Streit, Konflikte, aber auch zum Thema Vereinbarkeit, Familie und Beruf, das auch für viele Männer ein großes Thema ist. Ja, und so können Sie immer wieder bei mir zu einem Gespräch auftauchen und wir reden dann einfach drüber.
0: Ja, ein sehr wichtiges Angebot. Ich kann mir auch vorstellen, wenn du schon so lange tätig bist in dem Bereich, dass sich da auch einiges verändert hat in den letzten Jahrzehnten. Und gerade das Angebot Väterberatung, auch mit Männern darüber zu reden, was verändert sich, wenn ich Vater werde. Das ist ja auch etwas, womit sich Männer vielleicht noch gar nicht so lange beschäftigen. Es ist meine Hypothese, wo vielleicht früher das mehr noch Frauenthema war und auch heute natürlich noch vielleicht vermehrt oft Frauen beschäftigt, aber mittlerweile schon viele Männer auch sich mit dem Vatersein mehr auseinandersetzen, mit ihrer Vaterrolle, wie sie die auch einnehmen können und sich da auch mehr in der Care-Arbeit einbringen können. Mich würde da interessieren, Clemens, was hast du das Gefühl, was taucht da bei dir in der Beratung aktuell auf? Gibt es da auch vielleicht Unterschiede im Vergleich zu früher oder hast du eine Veränderung beobachtet, in dem wie viele Väter kommen und auch mit welchen Themen die Väter kommen? Und ja, was könntest du so erzählen von deinem Arbeitsalltag? Was beschäftigt aktuell Männer und Väter?
1: Ja, wenn ich den Blick auf Männer und Väter richte, fällt mir in Bezug auf früher zu heute auf möglicherweise die Anzahl, weniger die Themen. Die Themen haben eigentlich immer beschäftigt. Spannend finde ich so jetzt von der, sagen wir mal, von der Themenvielfalt her, die gleich geblieben ist. Die Anzahl an Vätern, die in Österreich in Karenz gehen, war zu meiner Zeit, wo ich Vater war, ich habe drei erwachsene Kinder, das war vor über 25 Jahren. Und dort war ungefähr, ich sage mal, 3, 4, 5% der Männer in Karenz. Und es ist heute ebenfalls um die 5%. Also es hat sich in diesen Jahren von der Anzahl her wenig getan. Ich glaube aber sehr wohl von der Einstellung und vom Thema her. Ich glaube, dass sich wesentlich mehr Männer mit dem Thema Vaterschaft beschäftigen als früher, aber trotzdem nicht mehr dann auch tatsächlich länger in Karenz gehen, als jetzt vielleicht das Papamonat, das jetzt schon sehr viel mehr in Anspruch genommen wurde. Das hat es früher noch gar nicht gegeben. Von den Themen glaube ich aber, dass es ähnliche Themen waren. Es macht einen Unterschied, wenn ich Vater werde, wenn sie was verschiebt. Und auch in der Beziehung verschiebt sie was, weil es wird aus einem Paar eine Familie. Es kommt eine Person dazu und das verändert was. Wir haben jetzt in der Beziehung nicht nur eine Paarebene, sondern auf einmal kriegen wir auch eine Elternebene dazu. Und das gibt ganz große neue Herausforderungen. Das war früher nicht anders wie heute. Und heute glaube ich trotzdem, dass es viel, viel bewusster auch in den Beziehungen über dieses Thema gesprochen wird. Und ich denke auch, dass die Erwartungen von Männern und Frauen an ihre eigene Mutter- oder Vaterrolle tatsächlich, viel kritischer hinterfragt werden und ich glaube auch viel mehr in Paaren diskutiert wird über dieses Thema.
0: Ja, das kann ich mir auch sehr gut vorstellen. Und ich kann mir auch vorstellen, dass das eben ja für viele auch herausfordernd ist, sich da zurechtzufinden in diesen Rollen. Früher war das wahrscheinlich klarer verteilt. Der Mann geht arbeiten, versorgt die Familie finanziell, die Frau bleibt beim Kind zu Hause, hat die Mutterrolle zu erfüllen. Und das hat sich ja in den letzten vielen, vielen Jahrzehnten doch sehr viel verändert. Und da merke ich schon, dass Männer meiner Generation, die ja aktuell Jungväter sind oder gerade Kinder bekommen, da noch wenig Vorbild hatten oder nicht alle auf jeden Fall so dieses klare Vorbild hatten von einem Vater, der zu Hause präsent ist, der eben in Karenz geht, der Teilzeit arbeiten geht, der sich da bewusst auch in Erziehung einbringt, sich Dinge überlegt, vielleicht Bücher liest über Erziehung. Ich glaube, da entwickelt es sich mehr in diese Richtung, dass auch Männer sich darüber Gedanken machen und die eigene Erziehung hinterfragen und dann versuchen, Dinge vielleicht auch anders zu machen. Aber ja, dadurch, dass es vielleicht weniger Vorbilder gab, erlebe ich da manchmal auch ein bisschen eine Hilflosigkeit oder auch so diese Frage, wie soll ich das machen? Wie erlebst du das?
1: Das erlebe ich ähnlich und ich erlebe es nicht nur bei den Männern, ich erlebe es auch bei den Frauen, die ebenso weniger Vorbilder in dem Bereich hatten und wo es tatsächlich auf Paarebene eine Aushandlung bedarf. Wie tun wir? Und die Erfahrung, wie habe ich als Kind erlebt, ist etwas, das sie dann im Alltag feststellen, das passt so nicht mehr. Da brauchen wir Veränderung, da hätten wir gerne Veränderung, aber es ist recht schwierig, tatsächlich Veränderung herbeizuführen. Und ich erlebe immer wieder in den Beratungen Paare, die beschreiben, dass sie vor Geburt eines Kindes tolle Pläne hatten, wie sie gegenseitig und miteinander sich die Zeit einteilen, wie sie vielleicht auch Beruf und Familie verbinden. Es gibt Ideen von beide in Teilzeit. Die Realität ist, wenn das Kind dann da ist, oft eine ganz andere.
0: Interessant. Woran könnte das liegen?
1: Ich glaube, dass es zum Teil auch daran liegt, dass die Erwartungen, die ich an mich habe und die Realität dann sich oft nicht so leicht verbinden lässt und wo dann ganz oft aus pragmatischen Gründen mit Blick auf das Einkommen, das ist beispielsweise der Fall, wenn zum Beispiel die Frau in einem Job ist, wo sie weniger verdient und der Mann in einem Job ist, wo er mehr verdient, dann mit Blick auf die Zahlen beide sagen, ich glaube, es ist klüger, du gehst voll arbeiten und ich bleibe voll zu Hause, weil in Summe haben wir gemeinsam dann mehr Geld zur Verfügung. Und das trifft dann auf das Bild, das in einem drinnen ist, vielleicht noch mit der Erfahrung, auch bei mir daheim war es nicht anders. Und zu Beginn geht das noch recht gut. Irgendwann kommt aber dann der Punkt, wo dann die Frau oder auch der Mann, zum Beispiel der Mann mehr Zeit daheim bleiben möchte, die Frau eigentlich schon wieder in den Beruf einsteigen möchte und wo dann die Rollenbilder eigentlich dem eigenen Vorhaben im Weg stehen, weil sich beide in der Rolle zu Beginn vielleicht wohlgefühlt haben und dann übersehen wird, dass sich da etwas verändert. Und diese Umbrüche erlebe ich in der Beratung oft, ist, wenn zum Beispiel beim Kind ein Wechsel ansteht in eine nächste Phase, wo sozusagen dann von der reinen eigenen Betreuung zu Hause eine Fremdbetreuung dazu kommt, die Kinderkrippe, Kindergarten oder dann eben auch die Schule und wo dann sich immer im Gefüge der Zeit in der Familie etwas verschiebt und die Rollen selber aber nicht reflektiert werden, nicht besprochen werden, was ändert sie denn für uns, sondern wo einfach weitergetan wird wie bisher und es dann oft zu Konflikten kommt. Und dann die große Herausforderung ist, wem traue ich denn was auch zu? Das heißt, wenn, das erlebe ich immer wieder in der Beratung, zum Beispiel Frauen erleben, dass sich Männer vielleicht, weil sie eben nicht andauernd mit dem Kind unterwegs sind, bei manchen Dingen ungeschickt anstellen, dann den Männern auch nicht zugetraut wird, es mit den Kindern zum Beispiel irgendwas zu übernehmen. Und vielleicht nicht auf die Art und Weise, wie es aus ihrer Sicht wichtig wäre, dass es erledigt wird. Und umgekehrt bei ihm eigentlich Ähnliches, wo er andere Vorstellungen hat und wo es dann beginnt zu knirschen. Und dann ganz schnell das passiert, dass man dann sagt, na okay, dann lassen wir es, wie es ist und verändern nichts. Und das ist so eine erste Phase, wo noch gar nicht in Beratung gegangen wird, sondern wo einfach innerfamiliär dann die Rollen dann dadurch eigentlich nur verfestigt werden und bei einem nächsten Konflikt dann etwas heftiger schon werden.
0: Das sind sehr viele wichtige Ebenen, die du ansprichst, und da sind auch gleich schon viele Fragen bei mir aufgetaucht. Vielleicht fangen wir mal damit an, weil du auch gesagt hast, auch für Frauen ist das eine Herausforderung. Und du hast eben auch schon angesprochen, dass es eben auch schwierig ist, vielleicht zu beobachten, wie der Partner Dinge anders macht. Wenn wir jetzt von heteronormativen Beziehungen sprechen, und dann auch diese Geduld notwendig ist, dass auch die Väter sich ausprobieren dürfen und eben Fehler machen und lernen und vielleicht auch mit dem Kind zusammen sich zusammen zu raufen und das Kind vielleicht manchmal frustriert ist. Aber ja, wenn man da nicht gleich als Mutter einschreitet, sondern da vielleicht mal Raum gibt, dass die sich zueinander finden, kann da ja auch sehr viel Wichtiges entstehen. Und ich habe auch das Gefühl oder beobachte manchmal, dass es für uns Frauen gar nicht so leicht ist, diese Rolle aus der Hand zu geben, so die Rolle der Caretakerin, die die Kinder versorgt, das eben auch mal dem Partner zu übergeben und auch wirklich bei ihm zu lassen und zu vertrauen, dass, so wie er das macht, das gut genug sein wird.
1: Ja, und ich glaube, dass auch hier das Bild, das wir im Kopf haben, möglicherweise dem noch entgegensteht, weil dieses Zutrauen, dass Männer es machen, wenn sie es auch anders machen, ja genauso wenig in den Köpfen der Männer wie in den Köpfen der Frauen vorhanden ist. Also das heißt, auch die Frauen haben als Mädchen damals möglicherweise einen Vater erlebt, der selten bis nie zu Hause war, der nie oder selten etwas im Haushalt gemacht hat oder sich um Kinder gekümmert hat. Das heißt, da dieses Bild von es ist völlig normal, dass Mann oder Frau sich um Kinder kümmert. Dieses Bild gibt es weder in den Köpfen der Väter noch in den Köpfen der Mütter. Und ich glaube, das macht es dann auch schwierig, dass es hier dann ein Zutrauen gibt, ja, der wird es schon machen.
0: Ja, auf jeden Fall, das ist ein spannender Punkt. Und ich glaube auch, also manche Frauen oder viele Frauen sagen dann auch, naja, ich lese ja auch viel Literatur zum Thema Erziehung, ich gehe vielleicht selbst in Beratung oder Therapie und beschäftige mich mit meinen Themen und setze mich da auseinander, dass ich es mit meinem Kind anders mache, besser mache oder bewusster gestalte und wünsche mir das auch von meinem Partner, dass er das auch so macht, dass er sich auch mehr mit dem beschäftigt. Und manchmal entsteht die Dynamik, dass eben Männer vielleicht das noch weniger machen und dann sagen, naja, ich mache das halt so aus meinem Instinkt, aus meinem Gefühl heraus. Und das entspricht ja nicht immer dem aktuellen Stand der Pädagogik. Und dieser Konflikt ist, finde ich, manchmal auch sehr herausfordernd. Wie siehst du das oder was würdest du Paaren sagen in diesem Konflikt?
1: Also ich erlebe eigentlich in meiner Arbeit, dass beide grundsätzlich immer das Beste wollen. Für das Kind, aber auch für sich und eigentlich für das Gemeinsame, für die Familie und sich sehr bemühen und dann oft einen sehr hohen Anspruch an sich selbst haben. Männer wie Frauen, Mütter wie Väter. Und dass dieser Anspruch dann oft zu einer Frustration führt, weil es in der Realität eben vielleicht dann genau so nicht ausschaut. Und möglicherweise hängt da vielleicht auch so diese Idee von Unabhängigkeit, von ich lasse mir von jemand anderem nicht sagen, wie ich es zu tun habe, das erlebe ich bei Männern wie bei Frauen, dass das genau in diesen Situationen dann oft so schwierig wird, weil natürlich in dem Fall sehr oft die Frau dann tatsächlich eine größere Expertise bereits aufgebaut hat und tatsächlich eigentlich unterstützen könnte. Die Schwierigkeit ist, dass Männer oder Väter in diesem Punkt dann in diesen Situationen das oft nicht so annehmen können. Obwohl es eigentlich angebracht wäre, weil es tatsächlich einfach ein Erfahrungshintergrund ist, den Frauen öfter und mehr zur Verfügung haben in diesem Punkt, weil sie einfach bisher mehr Zeit mit dem Kind verbracht haben. Und da Männer hinterherhinken und aber eigentlich das Gefühl haben, ich möchte mit dem, wie ich es mache, trotzdem gesehen werden. Und manches Mal, eine so eine Wortmeldung ist mir im Kopf, eigentlich auch sozusagen dafür gelobt werden, so nach dem Motto, ich mache es eh gut, und aber Kritik ernten. Und dann es zum Konflikt kommt, weil die Erwartungshaltungen komplett aneinander vorbeigehen. Und beide im besten Sinne von es eigentlich gut machen wollen, diese Bestätigung nicht bekommen. Und umgekehrt habe ich die Erfahrung auch oft gemacht, dass auch Frauen selten die Bestätigung kriegen, du machst es schon super. Sondern meistens wird es auch hier kritisiert im Sinne von, jetzt ist das noch nicht fertig oder hast du das noch nicht fertig gemacht, du hast eh so viel Zeit gehabt den ganzen Tag, was machst du bitte da den ganzen Tag? Also diese Konflikte von, wie man es macht, wie man die Erwartung an sich selbst hat und wie die Partnerin oder der Partner die Erwartungen selbst sieht, das führt dann auch wieder oft zu unterschiedlichen Sichtweisen und die unterschiedlichen Sichtweisen führen dann oft zum Konflikt.
0: Ja, und dann verliert man aus den Augen, dass man eigentlich ein Team ist und das gemeinsam bewältigen möchte.
1: So ist
0: möchte.
1: Es, ganz genau.
0: Mhm. Ein zweiter spannender Aspekt, den du eben angesprochen hast vorhin, war die finanzielle Ebene. Und das ist wirklich ein Diskussionsthema, das ich auch sehr häufig in meinem Freundeskreis erlebe. Das liegt natürlich an der gesellschaftlichen Ungleichheit, dass Berufe, wo primär Männer arbeiten, auch besser bezahlt werden, Berufe, wo primär Frauen arbeiten. Und daher kommt es ja mal so aus gesellschaftlicher Sicht dazu, dass sehr, sehr häufig Frauen weniger verdienen wie Männer in der Beziehung. Das ist jetzt ein Aspekt, den wir es nicht groß verändern können. Das muss auf politischer Ebene sich angeschaut werden. Aber es kommt eben genau zu diesem Punkt, dass man dann sagt, wir wollen ein Haus bauen, wir wollen den Kredit abzahlen, wir wollen, keine Ahnung, Urlaube machen und so weiter. Und diesen Lebensstil, den wollen wir jetzt aufrechterhalten. Und das geht eben nur, wenn der Mann, der mehr verdient, arbeiten geht, Vollzeit, und die Frau mehr die Kinder betreut, weil da das Gehalt weniger ins Gewicht fällt. Und so wird es dann doch relativ schnell entschieden, finde ich, dass primär die Frau in Karenz geht und dass dann sie Teilzeit arbeiten geht. Und ich habe dann so das Gefühl, sie verlieren oder wir alle verlieren dann aus den Augen, was das eben noch für weitere Folgen hat, so wie du es auch schon angesprochen hast. Was hat das für Folgen für die Beziehung, wenn ich da jetzt kurz ganz schnell die Entscheidung treffe, okay, mir ist es wichtig, dass wir ein Haus bauen und dann machen wir das eben so auf diese klassische Art und Weise. Was hat das für eine Auswirkung auf die Vater-Kind-Beziehung und auf die Beziehung zwischen Vater und Mutter, also als Paar, wird da oft weniger besprochen. Und was verliert man eben dabei, diese Entscheidung zu treffen? Man sieht eben, okay, wir können uns dann diese Dinge leisten. Das ist auch, glaube ich, oft ein hoher Anspruch an sich als Paar, diese Dinge auch zu haben, wie man es auch von den Eltern vielleicht kennt. Und es ist, glaube ich, schwierig dann zu sagen, okay, wir bleiben in dieser Mietwohnung oder wir kaufen uns nur eine kleine Eigentumswohnung und dafür hätten wir mehr Möglichkeiten, diese Care-Arbeit-Aufteilung anders zu gestalten. Wie siehst du das oder wie erlebst du das?
1: Ich habe jetzt beim Zuhören im Kopf, hat mich eigentlich dieses selbstverständliche Wir von dir gefreut. Das ist was ich in der Beratung leider nicht immer erlebe, weil in der Beratung ich oft den Eindruck habe, dass sozusagen diese Erwerbsarbeit wenig als wir gesehen wird, sondern eigentlich als ich gesehen wird. Und das macht prinzipiell mal schon Probleme, weil das Einkommen der Familie in einer Form, wenn sich eine Familie ausmacht, okay, ich bleibe daheim, du gehst arbeiten, dann ist das Erwerbseinkommen ein Wir-Einkommen und kein Ich-Einkommen. Und das übersehen sehr oft Männer, dass das Einkommen, das sie im Erwerb verdienen, nicht ihr Geld ist, sondern dass es unser Geld ist. Und dass sozusagen von diesem Geld dann sowohl der gemeinsame Lebensunterhalt bestritten wird, als auch sowohl für sie als auch für ihn ein privat verfügbares Geld zusätzlich zur Verfügung steht. Und in diesem Fall, wenn tatsächlich die Einteilung ist, er geht voll arbeiten, sie ist voll zu Hause, dann müsste eigentlich für beide gleich viel Geld für den persönlichen Bedarf zur Verfügung stehen und für das, was im Haushalt, in der Familie benötigt wird, zusätzlich dieses Geld verwendet werden. Und ich habe oft Paare, die das dann so gelöst haben, dass sie drei Konten haben, ein Familienkonto, ein Haushaltskonto, ein Konto für sie und ein Konto für ihn. Und oft bei solchen Konflikten sind wir dann in einem weiteren Schritt dazu gekommen, dass die Aufteilung als Beispiel, muss nicht überall so sein, aber als Beispiel hilfreich ist, dass es bei drei Konten dann so ist, dass das, was für die Familie benötigt wird, für Miete, für Betriebskosten, für Auto, für keine Ahnung, Lebensmittel, Kleidung etc. vom Haushaltskonto genommen wird und beide Partner, Partnerinnen ein eigenes Konto haben, das nur für ihre Bedürfnisse zur Verfügung steht. Und wenn ich das Geld ausgebe, ist es weg. Wenn ich es mir spare, habe ich es. Aber das ist mein persönliches Konto. Und mit dem habe ich relativ gute Erfahrungen gemacht. Das entschärft Konflikte rund ums Geld als eine von mehreren Möglichkeiten, gibt es vermutlich andere auch noch. Aber das ist tatsächlich was, was ganz wichtig ist, dass dieses Geld dann tatsächlich als wir erlebt wird und nicht als ich erlebt wird. Weil dieses Ich schafft tatsächlich ganz schwierige Bedingungen und oft auch schwere Konflikte.
0: Ja, ich würde das auch so sehen, dass das eine gute Möglichkeit ist, sich das mehr eben aufzuteilen und auch zu sehen, als dass es unser gemeinsames Einkommen, gerade weil eben Care-Arbeit und Zuhause sein eine sehr anstrengende Tätigkeit ist.
1: Darf ich vielleicht kurz unterbrechen? Ja. Als ganz klassisches Beispiel frage ich oft Männer, ob sie im Erwerb dieses Geld verdienen könnten, wenn sie niemanden hätten, der auf das Kind schaut. Mhm. Und ganz schnell kommt dann, na natürlich nicht. Ich brauche Kinderbetreuung.
0: Ja.
1: Und wenn man dann anschaut, was professionelle Kinderbetreuung kostet, dann kommt man schnell ins Staunen, dass da dann wenig Geld übrig bleiben würde. Das heißt, dieser Wert der Arbeit, der Familienarbeit, der dann nicht gesehen wird, hat aber trotzdem einen Wert. Und der wird halt in unserer Gesellschaft derzeit, und da sind wir wieder bei der Politik, nicht so präsent gemacht, nicht so öffentlich gemacht.
0: Ja.
1: Wie er eigentlich verdient.
0: Ja, da stimme ich dazu, auch alleine die eben die Berufe von Care-Arbeit, von Pflege und Betreuung und Kinder.
1: Noch dazu, und so wo der schlecht bezahlt ist.
0: Genau. Ich habe auch das Gefühl, das macht ja auch etwas mit dem Thema Abhängigkeit versus Unabhängigkeit. Also wenn man eben so diese klassische Aufteilung hat, der Mann kümmert sich um die Finanzen, er hat das eine Gemeinschaftskonto und er hat alles im Blick. Muss man sich halt auch überlegen, was macht das mit der Beziehung, was macht das mit mir als Mann, die Last alleine zu tragen, was macht das mit mir als Frau, irgendwie keine Ahnung über unsere finanzielle Situation zu haben, wie es eigentlich genau ausschaut, wo kommt das Geld rein, wo geht es hinaus, wie viel bleibt eigentlich übrig. Und ich erlebe das schon auch oft in Paarberatungen, dass das dann Frauen zum Glück beschäftigt und dass sie da auch mehr auch einfordern, dass sie da Teil von dem sein wollen. Und das finde ich auch sehr wichtig, weil das ist eben eine Form von Macht. Ich habe das Geld und ich habe den Überblick und ich weiß, kann dir sagen, wie viel können wir uns leisten. Aber das entscheide quasi ich. Und das ist eben eine Form von Macht. Und sollte es mal zu einer Trennung kommen, zeigt es sich dann auch manchmal sehr, sehr schwierig, wenn die Frau da gar keinen Einblick hatte.
1: Das ist richtig und es gibt umgekehrt die zweite Machtseite. Die zweite Machtseite ist dann oft das Kind, wo dann auch Frauen nicht teilen, was sozusagen mit dem Kind los ist oder wie es geht oder wie man mit dem Kind umgeht. Und das ist dann dieses Machtkampf-Geschichte zwischen Geld und Information übers Kind, was in Paaren dann zu einer Dynamik führt, die dann oft ein sehr großes Gegeneinander dann in Konfliktsituationen produziert, wo dann bei Trennungen zum Beispiel tatsächlich sozusagen Geld gegen Kind ausgespielt wird. Und am meisten leidet in diesen Beziehungen dann das Kind.
0: Ja, stimmt. Da würde ich auf jeden Fall zustimmen. Das ist oft dieser Machtfaktor, den dann viele Frauen haben und auch nutzen. Und aus diesem Grund und vielen Gründen macht es eben mehr Sinn, sich das als Paar beides mehr aufzuteilen. Natürlich hat jeder seine Stärken und es muss nicht jeder alles machen und können. Aber so prinzipiell, glaube ich, finde ich schon wichtig, dass man Dinge miteinander bespricht, miteinander entscheidet und einfach jeder einen Überblick hat, was ist eben bei den Finanzen gerade los, was ist beim Thema Kinderziehung gerade los, was gibt es da zu tun und dass jeder auch eben Dinge übernimmt von diesen Aufgabenbereichen. Und wir kommen jetzt dann für die heutige Folge schon langsam zum Ende. Wir werden aber auf jeden Fall noch eine zweite Folge aufzeichnen. Das heißt, in einem Monat könnt ihr euch die nächste Folge anhören, eine Fortsetzung in einem Gespräch zwischen mir und Clemens, wo wir genau bei diesem spannenden Thema weiterreden, Thema Paarbeziehungen als Eltern und was, worauf man da achten kann oder was man vielleicht alles bedenken kann, welche Themen Paare immer mehr beschäftigen. Clemens, möchtest du zum Ende dieser Folge noch etwas sagen?
1: Ja, was aus meiner Sicht ganz wichtig ist, du hast es eingangs schon gesagt, Team. Erleben wir uns als Team, weil gemeinsam sind wir da dann stärker. und die Transparenz ist ein Teil dieser Teamkultur, dass wir es uns auch zumuten und unsere Erfahrungen teilen. Das ist, glaube ich, eines der wichtigsten Punkte.
0: Sehr schöner Abschlusssatz. Ja, vielen Dank für das spannende Gespräch. Danke euch fürs Zuhören und schaltet nächsten Monat ein für die nächste Folge.

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1: Herzlich willkommen zu einer neuen Ausgabe vom Frohsinn. Heute beschäftigen wir uns mit der KI, um genauer zu sein mit KI-Detox. Dafür habe ich auch Gästinnen eingeladen, die das genauer beleuchten und erklären werden. Hallo, schön, dass ihr heute bei mir im Studio seid. Ich würde euch bitten, euch kurz vorzustellen. Wie heißt ihr und was macht ihr heute hier?
2: Mein Name ist Lothar Jochade. Ich bin in der Forschungsgruppe im Masterstudium und wir haben uns eben mit künstlicher Intelligenz und dem Widerstand dagegen bzw. der Enthaltung beschäftigt.
3: Genau, ich bin Teil davon, Marie-Christine Willner. Ich mache auch meinen Master in Soziologie an der JKU und arbeite an der FH in Steyr nebenbei. Und genau, wir haben uns mit einem brandaktuellen Thema beschäftigt.
4: Mhm. Also ich bin die Jelana. Ich gehöre zu der anderen Gruppe, die sich mit AI-Detox beschäftigt. Ich bin auch im Masterstudium und quasi in der Endspurt. Also genau.
5: Mhm. Hallo, ich bin AI, aber nicht künstliche Intelligenz, AI, also bei Kativa. Ich studiere ebenso Soziologie im Masterstudium und ich freue mich schon und danke schön für die Einladung.
1: Gerne.
6: Hallo, mein Name ist René. Ich bin auch Masterstudent an der Johannes

0: Ja, danke für die Vorstellungsrunde. Dann starten wir gleich mit den Fragen, die ich vorbereitet habe. Wie definiert ihr KI für euer Forschungsprojekt? Was bedeutet KI für euch?
1: Es gibt jetzt eine ganz banale Antwort aus der Literatur, nämlich KI ist das, was als KI bezeichnet wird. Das heißt, es ist ein sehr vager Begriff. Das ist sozusagen im Forschungsprojekt auch die Herausforderung gewesen, diesen Begriff enger zu fassen und für uns selbst zu definieren.
0: Wie habt ihr AI, KI dann für euch selbst definiert?
1: Ja, künstliche Intelligenz ist ja ein sehr breites Feld, betrifft unterschiedlichste Anwendungen. Unser Schwerpunkt war sozusagen die Arbeit mit neuronalen Netzen, also das sind KI-Systeme, die mit Daten trainiert werden und dann Vorhersagen treffen. Und das ist das, was sozusagen auch im Uni-Alltag am häufigsten vorkommt, zum Beispiel in Form von ChatGPT.
0: Mhm. Ja, in welchen Bereichen eures Lebens nutzt ihr persönlich die KI? Was für einen Zusammenhang habt ihr da oder was für Erfahrungen habt ihr da persönlich gemacht damit?
2: Also ganz allgemein kann man sagen, dass künstliche Intelligenz im Alltag von vielen Personen schon angekommen ist, sei es jetzt im privaten Bereich, im beruflichen Bereich oder auch auf gesellschaftlicher Ebene. Und da sehen wir eben, dass eben besonders junge Menschen im Alter von 20 bis 30 Jahren künstliche Intelligenz in verschiedener Art und Weise durchwegs sehr häufig auch nutzen. Und ja, da gibt es unterschiedliche Möglichkeiten, wie das verwendet wird. Sei es jetzt Chatbots, sei es jetzt Bildgeneratoren. Aber wir haben auch gefunden, dass es viele Bereiche gibt, wo man es gar nicht so sehr erwarten würde, wo es dann trotzdem auch vorhanden ist. Sei es jetzt, wenn man eine E-Mail verschickt und dann ist ein Spamfilter hinterlegt, der das automatisch erkennt. Mhm. Sei es, wenn ich jetzt zum Beispiel im Auto unterwegs bin und ich habe vielleicht irgendeinen Sensor drinnen, der meine Fahrspur stabilisiert und so weiter. Also wir haben einfach gesehen, dass das die Durchdringung schon sehr, sehr, sehr groß ist.
3: Voll. Aber auch nicht nur auf der individuellen Ebene, sondern auch auf globaler Ebene ist es mittlerweile unvermeidlich, KI zu begegnen. Sei es sozial, politisch, kulturell, ökologisch, überall finden wir mittlerweile KI und dessen Folgen, um auch ein wenig die soziologische Perspektive hier mit einzubauen.
0: Mhm. Ja, es gibt ja schon viele Begriffe rund um Detox, ob es nun die Socials betrifft oder andere bestimmte Technologien. Mehr oder weniger neu kommt nun KI-Detox hinzu. Und ihr habt ja an der Soziologie an einem aktuellen gesellschaftspolitischen Thema gearbeitet, nämlich künstliche Intelligenz im Widerstand, Ablehnung, Verzicht, Protest. Meine Google-Suche ergab verschiedenste Möglichkeiten an KI-Detox und schlägt unter anderem Digital Detox vor, wie wir mit Hilfe von KI wieder besser abschalten können. Oder aber auch von kitox.de. KI-Tox ist die 7-Tage KI-Detox-Challenge, bewusster Entzug von künstlicher Intelligenz. In welchem Sinne hat das mit eurer Forschungsarbeit zu tun? Kann man da Parallelen ziehen?
2: Also die das angesprochene Digital Detox, das ist uns eben im Rahmen von der Recherche auch untergekommen, weil es eben ein Konzept ist, das dann doch eher schon im gesellschaftlichen Bereich angekommen ist und das man auch kennt. Mhm. Vor kurzem, glaube ich, an die Schulen hat es was gegeben, wo die Schülerinnen und Schüler auf das Smartphone verzichtet haben. Das wäre dann eine Form von dem Digital Detox. Wir haben aber dann im Rahmen von unserer Forschungsarbeit gesehen, dass uns die Definition dann eigentlich nicht so gefallen hat für künstliche Intelligenz, mhm, weil es einfach andere Bereiche anspricht. Es macht einen Unterschied, ob ich zum Beispiel auf ein Gerät verzichte für eine Woche oder ob ich dann vielleicht darauf verzichte, ob ich für eine Aufgabe nicht den Chatbot verwende, sondern selbst mich darum kümmere, das zu beantworten. Es ist eine andere Ebene, die da zutage tritt. Dementsprechend haben wir dann argumentiert, na, eigentlich braucht es da eine andere Definition dafür.
4: Ja. Also unter KI-Detox oder AI-Detox verstehen wir den bewussten Verzicht auf den Einsatz von künstlicher Intelligenz. Also

0: gemeint sind beispielsweise auch Praktiken und Strategien zur Reduktion der KI-Nutzung. Aber es handelt sich vor allem um eine freiwillige und zeitlich begrenzte Abkehr von Interaktion mit KI-Systemen. Genauso AI-Detox kann dazu dienen, zum Beispiel eigene Abhängigkeiten von KI zu reflektieren, die eigene Kreativität zu stärken, kritisches Denken und Selbstständigkeit zu erhalten oder ein gesünderes Verhältnis zur Technologie aufzubauen. Aber was wichtig ist für uns, ist, dass AI-Detox nicht zwingend den vollständigen Verzicht auf KI bedeutet.
1: Mhm. Was hat euch überhaupt dazu motiviert, euch mit dem Thema KI-Nutzung und KI-Detox auseinanderzusetzen?
2: In erster Linie der rasante technologische Fortschritt, der sich heutzutage einfach nicht mehr vermeiden lässt. Es lässt sich nicht aufhalten, egal welche Form von Detox oder Widerstand wir anwenden. Es ist verankert in unserer heutigen Lebensrealität. Und im Zuge dessen wollten wir aufzeigen, wie Alternativen aussehen und in der Schlussfolgerung dazu auffordern, uns mehr damit auseinanderzusetzen und es als einen gesunden Teil unserer Lebensrealität gestalten zu können.
1: Welche Alternativen gibt es denn, die man dazu nutzen kann?
3: Also wir haben in unserer Forschung Interviews geführt mit Studierenden, wir haben Social-Media-Analysen durchgeführt und es hat eben so drei große Dimensionen identifizieren können. Das waren so technologische Maßnahmen quasi, die man treffen kann. Das bedeutet, man installiert beispielsweise Softwaren, die KI-generierte Antworten blockieren. Man kann Browser verwenden, die nicht KI-generierte Antworten ausgeben. Es gibt dann analoge Alternativen, so haben wir das dann bezeichnet. Das bedeutet, man kommuniziert einfach wieder mit anderen Menschen. Da ist dann oft Schlagwörter gefallen, wie Professorinnen, Kolleginnen, aber auch FreundInnen fragen. Die Antworten sind laut den Berichten qualitativ hochwertiger, die Antworten sind teilweise sogar schneller, man kann in den Austausch gehen und weiterdenken, aber auch eigenständige Recherche im Internet, aber auch in Fachbüchern wird mittlerweile unterschätzt im Vergleich zur KI. Und die dritte Dimension, die wir auch identifizieren haben können, waren individuelle Alternativen unter Anführungszeichen. Das bedeutet, man stellt sich selber die Frage, was bringt mir jetzt die Vorgehensweise, wenn ich mit KI arbeite? Was könnte es für negative Folgen haben? Und welche Vorteile hat das, wenn ich mich jetzt dagegen die KI entscheide? Und diese Reflexionsfragen auch, wenn man sich die immer wieder stellt, das war ein großer Punkt, der einem auch dabei hilft, AI-Detox leichter umzusetzen in einer Zeit, wo man eben ständig mit KI konfrontiert ist.
2: Mhm. Genau, die große Herausforderung, die wir als Gesellschaft haben, wie finden wir die perfekte Balance jetzt zwischen Integration und Regulation? Irgendwo müssen wir einen Mittelweg finden, wie diverse Nachteile, aber auch Vorteile uns mittlerweile aufzeigen.
1: Mhm. Warum braucht es einen Widerstand oder gar einen Verzicht bezüglich KI? Was habt ihr da herausgefunden?
4: Ich bin zuerst auf ein Buch von Dan McGillen gestoßen. Das ist ein britischer Physiker eigentlich, der über kritische KI schreibt. Und der beschreibt einen antifaschistischen Ansatz im Widerstand gegen KI. Und ich war zunächst sehr überrascht, weil ich mir gedacht habe, was hat Faschismus mit KI zu tun? Und der rote Faden von ihm ist zu sagen, KI ist nichts Künstliches, sondern es wird von Menschen gemacht mit bestimmten Interessen und es zementiert und befördert bestehende Machtstrukturen. Da gehört dazu zum Beispiel Rassismus, die Gesichtserkennungssoftware in KI-Systemen erkennt zum Beispiel Gesichter von dunkelhäutigen Frauen viel schlechter als von hellhäutigen Männern. Da gehört Sexismus dazu, da gehören verschiedenste Formen von Diskriminierung dazu. Und so ziehen die Forscher auch Rainer Mühlhoff in Deutschland eine Parallele vom Einsatz der Technologie zu politischen Strömungen, die faschistisch sein können.
1: Sehr spannend.
3: Ich würde hier auf der individuellen Ebene noch was ergänzen, weil wir haben ja Interviews gehabt mit Studierenden und die haben uns auch Gründe genannt, warum sie jetzt auf KI verzichten wollen. Und ein ganz großer Punkt, der immer wieder genannt ist, dass die Studierenden Angst haben, ihre kognitiven Fähigkeiten zu verlieren, kritisches Denken zu verlieren. Auch ganz wichtig, dass man berufsbezogene Kompetenzen nicht erlernt oder nicht erhalten kann, die für den zukünftigen Beruf wichtig sind. Großer Punkt waren auch ökologische Folgen. Also man vergisst oder übersieht oft, was für ökologische Konsequenzen starke KI-Nutzung hat.
1: Ja, welche kollektiven Formen von AI-Resistance gibt es denn?
2: Während sich der individuelle Widerstand eher auf persönlicher Ebene bewegt, das geht dann in Richtung Detox, der bewusste Verzicht auf die Nutzung von KI, begründet der kollektive Widerstand eher eine soziale oder vielleicht auch politische Strategie. Das lässt sich vor allem jetzt erkennen in Bezug auf den EU-AI-Act, der allmählich umgesetzt wird, aber auch andere politische Maßnahmen, die immer mehr diskutiert werden und in den Vordergrund rücken, um Unternehmen, Arbeitnehmer, aber auch Menschen allgemein und dessen Würde schützen zu können.
4: Es gibt da ein bisschen zwei Strömungen. Die eine sagt, überhaupt weg von KI. Und die zweite sagt, wir brauchen eine ethisch verantwortungsbewusste KI. Die Frage, die sie auch stellt, ist, ob das nicht ein Oxymoron ist, ein Widerspruch in sich, ob KI überhaupt ethisch verantwortungsvoll sein kann, wenn man zum Beispiel an die Umweltfolgen denkt.
1: Absolut, ja. Ihr habt ja selber schon mal einen KI-Detox gemacht? Und ja, wenn ja, könnt ihr da ein bisschen drüber berichten? Wie schaut das aus? Wie kann man sich das vorstellen? Was macht das mit einem?
5: Ja, vielleicht da kann ich was dazu sagen. Ich habe das ständig geübt, weil Deutsch ist nicht meine Muttersprache. Und besonders bei so Sprachenlernen, glaube ich, es ist sehr wichtig, alleine dazu zu kommen, also selbstständig die Aufgaben zu schreiben, lesen und so weiter. Weil ich sehe sehr viele Kolleginnen und Kollegen, die Deutsch lernen und sehr oft KI nutzen und deswegen brauchen sie irgendwie viel länger. Und dafür, also das war meine bewusste sozusagen Entscheidung, dass ich besonders beim Sprachenlernen ohne KI irgendwie weiterkommen soll. Genau.
0: Also bei mir ist das so, dass ich die KI, also ich versuche zumindest die KI nur fürs Studium zu benutzen, aber als Unterstützungstool, also nicht, dass die KI alles für mich erledigt, sondern für manchmal Literaturrecherche oder Rechtschreibprüfung oder sowas. Aber im Alltag versuche ich wirklich, die Grenzen zu setzen und die Verwendung auf minimal, also zu reduzieren.
1: Wie schaut es beim Rest aus? Noch nie einen KI-Verzicht gemacht?
3: Also durchaus, für mich war das dann auch ein bisschen länger her schon eher so eine Entscheidung einfach, die ich für mich getroffen habe, wie will ich selber mich wirklich verhalten in Bezug auf KI, und für mich ist ein großer Teil, sind so Reflexionsfragen, dass ich mich, bevor ich die KI verwende, mich selber frage, was willst du jetzt da, was ist dein Ziel, willst du jetzt was lernen oder hat die Aufgabe für dich eh keinen Mehrwert. Also das war auch eine große Erkenntnis, die wir gefunden haben. Das ist, wenn man Aufgaben hat, die für einen selber keinen Mehrwert haben, dann ist die Bereitschaft, dass man zur KI greift, um einiges größer. Man braucht also einen individuellen Bezug und auch wichtig, relevant zu der Aufgabe. Ich bin dann, also ich war dann der Meinung, dass ich die Sachen, die für meinen Beruf wichtig sind, die möchte ich selber können. Ich möchte das, was ich da gerade mache, möchte ich lernen. Ich möchte versuchen, wie das funktioniert, die einzelnen Arbeitsaufgaben einfach wirklich verstehen. Weil wenn man mit einer KI arbeitet und sie vor allem nicht als Werkzeug verwendet, sondern so als Auslagerung der Arbeit wirklich, dann bekommt man eigentlich fast nichts mit von dem, was da gerade wirklich passiert. Und der Lernfaktor darf nicht verloren gehen.
2: Mhm. Genau, das ist die Frage, die wir uns am Ende des Tages stellen müssen. Wo setzen wir sie ein und wo nicht? KI ist momentan ein hoch emotionalisiertes Thema und es geht, wie unsere Datenanalyse zeigt, einfach mit einem Gefühl der Angst und der Ohnmacht, der Besorgnis einher. Und da müssen wir uns als Individuum immer wieder im Alltag fragen, wo möchte ich die KI-Unterstützung nutzen und wo nicht? Wo möchte ich mich weiterentwickeln und wo kann ich es wirklich als Hilfsmittel bewusst im Alltag einsetzen? Und das ist, glaube ich, das Wissen, das wir am Ende des Tages vermitteln wollten mit dieser Forschungsarbeit.
1: Mhm. Ja, wie hat sich der Umgang mit Informationen generell verändert? Was habt ihr da herausfinden können?
2: Ich glaube, KI ist nicht nur ein Tool, sondern es ist immer auch daran geknüpft an denjenigen, der dieses KI-Tool erstellt hat. Und das ist immer eingeflochten aus soziologischer Perspektive in eine Form von Machtdynamik. Wer ist dieser Konzern? Wem gehört dieser Konzern? Und inwiefern beeinflusst er uns? Ein Beispiel dafür wäre zum Beispiel Palantir, wo sich einfach nicht leugnen lässt, dass das einen negativen Einfluss auf politischer Ebene hat. Und auch da ist es wichtig, hinterfragen zu können, in welche Machtstrukturen ist KI mittlerweile eingebunden, gerade wenn wir uns auf ökologischer Ebene damit beschäftigen, wo die Folgen oft einfach in den Hintergrund geraten, muss das immer wieder hervorgehoben werden.
4: Es gibt ein konkretes Beispiel, ein interessantes aus Österreich, nämlich das AMS hat vor einigen Jahren so ein Arbeitsmarktunterstützungssystem entwickelt, wo die, sie sagen, Kundinnen des AMS nach einem bestimmten Integrationsscore bewertet werden. Der Score ist berechnet aus verschiedenen Faktoren, Wohnort, Ausbildung, auch Geschlecht und so weiter. Und anhand dieses Score, der da pro Person errechnet wurde, sind die Kundinnen in drei Gruppen eingeteilt worden. Solche mit einer hohen Wahrscheinlichkeit, eine Arbeit zu finden, mit einer mittleren und mit einer geringen. Mhm. Und das Interessante, und das ist jetzt so, was die Maria gesagt hat, das Grundthema zur KI, ist die Frage, was macht man draus? Das AMS hat nämlich gesagt, wir konzentrieren uns auf die mittlere Gruppe, weil die Gruppe mit hoher Wahrscheinlichkeit, die finden ohnehin eine Arbeit und die Gruppen oder die Personen mit einer niedrigen Wahrscheinlichkeit, ich sage es einmal sehr pointiert, da zahlt es sich eh nicht aus. Und das ist sozusagen eine politische Frage und eine politische Entscheidung, wo lege ich meinen Fokus hin, weil ich könnte genauso gut sagen, die Gruppe mit der niedrigsten Wahrscheinlichkeit erhält besondere Fördermaßnahmen, damit sie doch den Einstieg in den Arbeitsmarkt finden. Und das, also was die Maria gesagt hat, das ist die zentrale Frage, was mache ich mit KI?
1: Mhm. Ja. Wie kann Mensch die Transformation von Subjektivität im Zeitalter von KI beschreiben?
2: Gute Frage, danke dafür. Vielleicht auch anschließend an die letzte Frage kann man da, glaube ich, ganz gut überleiten. Das wird jetzt sehr philosophisch, also haltet euch fest, liebe Zuhörer. Information an sich und Wissen an sich kann niemals 100% neutral sein. Diese Objektivität, die wir versuchen in der Forschung zu erreichen, kann niemals 100% gegeben sein. Hat mit meinem eigenen Hintergrund als Subjekt zu tun, aber auch durch die gesellschaftlichen und kulturellen Einflüsse. Und so verhält sich das auch mit der KI und Technologie an sich. Man muss sich immer anschauen, wo ist der Ursprung dessen, was wollten die damit erreichen, welche Intention verfolgen die. KI-Nutzung an sich verfolgt vor allem sehr ökonomische Prinzipien, angelehnt an unser kapitalistisches Wirtschaftssystem. Übergeordnet kann man da sagen, Selbstoptimierung oder Optimierung, Effizienzsteigerung steht im Vordergrund, und das ist das KI-Tool, genau das macht dieses KI-Tool am Ende des Tages. Es versucht uns und unsere Gesellschaft, unser Umfeld auf ein neues Maximum zu heben. Das kann irrsinnig gut sein, gerade aus wirtschaftlicher Perspektive, wie wir gerade in verschiedensten Unternehmen sehen, die das integrieren wollen und umsetzen wollen. Aber das kann auch irrsinnig gefährlich werden. Deswegen, die Information, die KI an sich gibt, ist weder positiv noch negativ, aber sie ist auch keinesfalls neutral.
1: Wie ist es denn mit euren Probandinnen? Was fiel denn den Menschen am schwersten im Verzicht auf die KI?
3: Also was eine große Herausforderung war für unsere Interviewpartnerinnen, ist, dass KI eben so allgegenwärtig ist, dass man gar nicht sagen kann, man könnte komplett auf sie verzichten. Also man ist mit KI konfrontiert in Situationen, die man mal A, vielleicht überhaupt nicht wahrnimmt, und B, auch selber überhaupt nicht verändern kann. Ein Beispiel, was uns auch sehr, was eine Überraschung unter Anführungszeichen vielleicht war, ist, dass KI in Lehrveranstaltungen und in der Schule sehr stark implementiert ist. Das bedeutet, wenn man sich als Studierende oder als SchülerInnen dafür entscheiden möchte, ich möchte das so nicht machen, dann gibt es von der Lehreinrichtung her auch schon mal eine Hürde, die man vielleicht wahrscheinlich sogar gar nicht überwinden kann. Man wird dann quasi, man muss sich da hingegen anpassen, wenn man eben da mitmachen will. Dann gibt es auch eine individuelle Herausforderung, wie wir sie dann bezeichnet haben, ist einfach, dass eine KI zu verwenden, also Bequemlichkeit fördert. Und wenn man etwas, wie wir in unserem Studium mehrfach gelernt haben, aber auch, glaube ich, die Leute, dass es ein Alltagswissen ist, wenn man Sachen oft macht, dann werden sie zur Gewohnheit, und eine Gewohnheit zu durchbrechen ist unglaublich schwierig. Und wenn man jetzt da viel auf KI zurückgreift, weil es eben bequem ist, und ich meine, es ist ja nicht nur die Bequemlichkeit, wir leben in einer Leistungsgesellschaft, die von uns, also von allen Menschen, auch von jungen Leuten so viel erwartet, dass man versucht hinterherzukommen, dann Aufgaben an die KI auslagert, dass man dem gerecht werden kann. Wenn man dann einmal diese Gewohnheit hat, diese Gewohnheit zu durchbrechen, ist halt unglaublich schwierig. Ich meine, da kann man mit allen Personen reden, die irgendeine Gewohnheit haben. Es ist egal, ja. Ist schwierig zu durchbrechen.
1: Ja, ja.
4: Rauchen.
3: Zum Beispiel.
1: Zum Beispiel.
0: Was wir auch sehr besonders interessant gefunden haben, ist, dass die Studierenden der technisch-naturwissenschaftlichen Fakultät Probleme haben mit dem AI-Detox, also das ist fast unvorstellbar für die, weil es von denen halt erwartet wird, im Studium KI zu benutzen für Programmieraufgaben oder solche Sachen. Also da gibt es wirklich eine Trennung zwischen anderen Fakultäten und der TNF-Fakultät.
1: Mhm.
0: Genau.
1: Ja, das ist auch sehr spannend, ja. Welche Vorteile und welche Nachteile erlebt ihr denn durch den Einsatz von KI? Oder was kam da in eurer Forschungsarbeit so heraus?
3: Also wir haben herausgefunden, dass KI ist 100% ambivalent. Also KI ist unglaublich unterstützend und hilfreich. Sie wird eben Leistungsdruck, den erleben wir alle dadurch, dass die Gesellschaft so schnell wird und man Anschluss finden will. Sie erspart teilweise Zeit, sie kann unterstützend sein, wenn man Schreibblockaden hat oder wenn man nicht weiß, was man gerade machen soll. Es ist aber auch gleichzeitig eben eine Belastung. Also es gibt unendlich viele Falschinformationen, die eine KI generiert. Es gibt auch den sozialen Druck, der war auch sehr spannend, weil der in zwei Richtungen geht. Wir haben einerseits den die soziale Wünschbarkeit, nennen wir es so, fachlich ausgedrückt. Man sollte keine KI verwenden, man sollte eigentlich alles selber machen. Die Realität sieht natürlich anders aus, weil eben der soziale Druck herrscht. Fast alle verwenden KI, man sollte selber auch KI verwenden.
1: Mhm.
6: Was man da vielleicht noch ergänzen könnte im Hinblick auf die Risiken, Das wäre zum Beispiel, dass wir in den Gesprächen erfahren haben, dass es Bedenken gibt im Hinblick auf Eigenständigkeit, im Hinblick auf kritisches Denken, auf die eigene Kreativität, auf die Selbstständigkeit oder auf die Problemlösungskompetenz.
1: Mhm. Ja.
4: Und wieder auf eine gesellschaftliche Ebene gehoben, das ist zum Beispiel, sind die Umweltprobleme, die KI verursacht, ein großer Nachteil. Das betrifft den Energieverbrauch. Google will ja in Kronsdorf oder baut in Kronsdorf ein Rechenzentrum. Das hat einen Stromverbrauch im Jahr wie alle oberösterreichischen Haushalte zusammen und nur ein bisschen mehr, also ich glaube 800.000 zu ca. 620.000 Haushalten. Es betrifft den Abbau von Rohstoffen, seltenen Erden, die für die Produktion von Chips, für die Produktion von Mobiltelefonen verwendet werden. Also so vorteilhaft die KI für einen selbst sein kann, so nachteilig ist es für den Globus.
1: Ja. Wie sieht denn für euch ein gesunder Umgang mit KI aus?
3: Also der Forschung nach, was wir jetzt da herausgefunden haben, wäre für die Leute ein gesunder Umgang, dass man reflektiert und bewusst mit einer KI arbeitet, dass man sie eben als Unterstützung verwendet und nicht komplett auslagert. Und ganz wichtig ist auch, dass die Aufklärung über KI stärker in den Vordergrund rückt, ob das jetzt da politisch in Lehreinrichtungen wie in der Schule oder auf der Universität passiert. Die Menschen vermissen Informationen über, was kann die KI wirklich, was sind die positiven, aber auch vor allem, was sind die negativen Konsequenzen von einer KI. Da haben viele überhaupt keine Ahnung, weil es erzählt einem auch fast niemand wer. Und wie benutze ich es halt auch wirklich, dass es für mich gut ist und für mich nicht zu einer Belastung wird. Also die Aufklärung wird gewünscht und eben ein bewusster und reflektierter Umgang, dass man vielleicht nicht in diese Abhängigkeit auch reinrutscht.
2: Genau, und da ist es auch unheimlich wichtig, in den gemeinsamen Austausch zu gehen, einen gemeinsamen Konsens zu schaffen. Und daher vielleicht auch die Frage an die Zuhörer da draußen, wie würde für euch ein ethisch korrekter Umgang mit KI aussehen? Gibt es sowas überhaupt? Die Frage stand bei uns in der Forschung ganz groß im Vordergrund, wie so eine Zukunft überhaupt aussehen könnte und im nächsten Schritt, wie lässt sich das umsetzen? Und da ist es das Allerwichtigste, einfach miteinander gemeinsam zu kommunizieren und eine gesunde Gesprächsbasis zu schaffen.
4: Man kann ein paar kleine Beispiele sagen. Ja. Also es geht zum Beispiel darum, den Datenschutz einzuhalten. Die KI-Systeme saugen ja unheimlich viel Daten ab, die öffentlich zugänglich sind. Also die ganzen sozialen Medien dienen ja dazu, Daten für KI zu liefern und Systeme zu trainieren, die dann wieder verkauft werden. Zum Beispiel Palantir ist so ein System. Das heißt, es geht einerseits um strengere Datenschutzbestimmungen, es geht vielleicht auch um Berufsschutz. Das Thema ist zum Beispiel bei den Synchronsprecherinnen, die zunehmend durch KI ersetzt werden. Es geht auch darum, bei künstlerischen Werken zu deklarieren, was ist da mit KI produziert worden.
1: Und noch vieles mehr. Ne? Ja. Welche digitalen Entlastungsstrategien und theoretischen Perspektiven gibt es betreffend dem KI-Detox? Da habt ihr ja auch einiges geforscht.
5: Genau, also ich war für Theorieteile sozusagen zuständig und uns ist sehr viel eingefallen, aber was ich so gerade nennen kann, kann sein, es ist Kulturindustrie, also da sind die Soziologen, Philosophen aus Deutschland, also ich glaube, viele kennen die, Horkheimer und Adorno. Und genauso Kulturindustrie, das ist so einfach gesagt, dass wir sozusagen nicht alles nehmen, was zugeschrieben wurde, dass wir das bewusst aussuchen sollen, wieso genau das wir verwenden sollen oder so Art diese Hinterfrage immer stellen. Warum, wieso ist das überhaupt nützlich oder hat für mich beziehungsweise bestimmte Relevanz und so weiter. Genau, also ein von mehreren Theorien, das ist dann Kulturindustrie, was wir so versucht haben, irgendwelche Zusammenhänge zu finden. Mhm.
1: Gibt es bei euch persönlich Tätigkeiten, die ihr kaum noch ohne KI erledigt? Oder bei euren InterviewpartnerInnen?
6: Also ich denke, das ist sehr individuell von Person zu Person verschieden. Mhm. In den Gesprächen ist uns berichtet worden, dass die Interviewpartnerinnen und Interviewpartner zum Teil die KI für ziemlich banale Sachen verwenden, sei es jetzt dort noch Kochrezeptenfragen, sei es jetzt dort, weil ich eine Beschreibung nicht mehr finde von irgendeinem Gerät, dass ich dann eben den Chatbot frage, wie funktioniert dies und das. Ja, also in Summe würde ich meinen, das ist von Person zu Person einfach unterschiedlich.
1: Ja. Ja. Was habt ihr bezüglich neurologischen Veränderungen herausgefunden? Wie stark verändert sich das Gehirn durch intensive KI-Nutzung? Oder welche Fähigkeiten können verloren gehen durch diese?
6: Also ich denke, ein wichtiger Punkt ist, dass man sich die Frage stellen muss, wenn ich jetzt die künstliche Intelligenz für eine Arbeit verwende und mir zum Beispiel Daten auswerten lasse oder mir eine Mail vorschreiben lasse oder vielleicht einen Textteil schreiben lasse durch das System, wie viel von mir steckt denn da wirklich noch drinnen? Und die zweite Frage in dem Zusammenhang, möchte man das wirklich? Mhm. Also ich denke, es geht da sehr stark um Autonomie, um das Selbst, das man da in eine Sache reinsteckt. Ja, genau.
3: Mhm. Ja. Also ich glaube, der René hat es vorher schon angesprochen, da geht es darum, dass man auch kritisches Denken verliert. Man verlässt sich auf eine generierte Antwort und das ist auch ein großer Punkt, den man vorher vielleicht bei dem gesunden Umgang mit KI ansprechen könnte. Mhm. KI-generierte Antworten, KI-generierte Informationen nicht einfach annehmen, wie sie sind, sondern zumindest einmal nach den Quellen fragen, woher hat die KI jetzt diese Information für mich? Ist diese Information vertrauenswürdig? Das ist natürlich ja etwas, was sich ein bisschen mehr Aufwand wieder vielleicht, es hat ein bisschen mehr Aufwand, als wenn man es einfach nur annimmt, aber der Benefit ist halt groß, weil man sich keine Falschinformationen aneignet. Und man selber die Kontrolle über das, was man glaubt, was man sagt, aufnimmt und was man halt auch denkt und wie man dann lebt, die gibt man dann nicht einfach ab an Informationen, die eben jetzt da aus dem Internet zusammen generiert werden, aber man weiß nicht, ob die Quelle gut ist, man weiß nicht, man kann ins Internet theoretisch alles schreiben, abgesehen davon, dass es auch halluzinierte Antworten von einer KI gibt, die einfach überhaupt keine Grundlage haben.
1: Ja.
3: Und Problemlösefähigkeit, das ist auch ein Gehirnstrang, der sich im Laufe des Lebens bildet, der stärker wird, wenn man sich mit Problemen auseinandersetzt und die selber löst. Und wenn man jetzt da keine Probleme mehr eigenständig löst, dann wird auch dieser Gehirnstrang weniger.
1: Ja.
3: Also alle Verbindungen im Gehirn, die man nicht regelmäßig verwenden muss, weil man es gerade macht in einer Aufgabe, die werden schwächer. Und ein anderer, der vielleicht automatisch zur KI geht, der wird halt stärker.
1: Ja.
3: Ja, und also Kreativität ist auch ein großes Ding. Mhm. Also Kreativität leidet sehr. Da haben uns auch viele Probandinnen gesagt, dass wenn sie 2-3 Mal einen kreativen Prozess ausgelagert haben, dass er dann sofort für sie selber schwierig war.
1: Ja.
3: Wobei sie ja immer auch anführen, dass bei der Kreativität genau um etwas Menschengemachtes geht. Etwas, was von einem selber kommt. Ja.
1: Ja, sehr spannend. Sehr spannend.
2: Auf übergeordneter Ebene haben wir uns dann auf theoretischer Ebene eher gesagt, auch damit beschäftigt, wie wird sich das auf Autonomie und die Subjektivierung, also wie das Individuum überhaupt entsteht, beschäftigt. Und da sind wir auch zu der Konklusion gekommen, es wirkt sich enorm auf die Entscheidungsfreiheit aus, indem ich kleine Entscheidungen immer wieder an die KI delegiere und weiterleite, wie sich das dann auf uns auswirkt.
1: Ja.
2: Gerade auf langfristiger Basis sei dahingestellt, dafür fehlt, glaube ich, noch im Moment die Forschung dazu, aber ein sehr spannendes Thema.
1: Super spannendes Thema auf jeden Fall, ja. Erinnert ihr euch noch daran, wann ihr das erste Mal KI genutzt habt? Und welche?
6: Also ich habe zum Studieren angefangen 2020, und im, also künstliche Intelligenz, so die klassischen Chatbots gibt es jetzt meiner Meinung nach so seit 3-4 Jahren in verstärkter Form. Also ich kenne das Studieren noch ohne KI und mit KI, ja. Mit Hilfe von KI. genau.
1: Wie schaut es bei den Mädels aus?
0: Also ich habe meine Bachelorarbeit zum Beispiel ganz ohne KI verfasst und darauf bin ich sehr stolz.
1: Ja.
0: Also mit der KI hat es angefangen, als ich mit meinem Masterstudium angefangen habe. Und ich glaube, die erste Plattform war ChatGPT wahrscheinlich. Genau.
5: Genau, also bei mir war ganz früh, also meine Mutter kommt aus Südkorea und aus Korea habe ich als Kind, da war ich, weiß nicht, 10 oder 12 kleine Roboter bekommen. Wenn ich jetzt zurückdenke, das finde ich sehr, sehr schlecht, also von meinen Eltern. Aber damals war echt cool, also der könnte einfach meine Fragen beantworten, was ich brauche, wie viel ich trinken soll oder wann ich spazieren gehen soll. Das war sozusagen Geburtstagsgeschenk und ja, also.
1: Sehr interessant.
4: Ich bin ja Digital Immigrant und ich habe mich total gegen die Verwendung von KI versperrt, also jetzt nicht die, der man ohnehin nicht entkommt, und habe das sozusagen erst im Rahmen des Forschungspraktikums getan und habe schon Ahnung gekriegt, wie faszinierend das auch ist und welchen Reiz das hat. Also es hat mich auch ein bisschen erwischt sozusagen, ja, weil man denkt, ja, neben all der Problematik, die es im Hot hat, auch wirklich Teile, die sehr faszinierend sind.
1: Auf jeden Fall, ja. Ich verstehe. Welche Methoden habt ihr für eure Forschung verwendet? Wie seid ihr das angegangen?
0: Also wir haben einmal die, also wir haben die Forschung in zwei Teile sozusagen unterteilt. Also einmal die Interviews mit den Studierenden und auf der anderen Seite die Social Media Analyse. Dazu kann ich was sagen. Also wir haben uns Social Media Plattformen ausgesucht und die Beiträge analysiert. Also die drei Plattformen, die wir analysiert haben, sind TikTok, also das Videomaterial, Instagram, Fotomaterial und auch Textbeiträge auf Reddit. Und als Ergebnisse sind dann verschiedene Diskursstränge rausgekommen, wie zum Beispiel das... die KI als Risiko für Denk-, Schreib- und Urteilsfähigkeit darstellt, dass KI als konkrete Alltagspraxis sichtbar wird, dass die KI allgegenwärtig, unausweichlich und kaum vermeidbar wahrgenommen wird. KI ist auch nicht nur ein individuelles Problem, sondern auch wird auch als gesellschaftliche Überpräsenz definiert in den Beiträgen. Und als letzter Punkt wäre die ökologisch-moralische Diskursstrang sehr wichtig, dass die KI mit Umweltbelastungen, Energie- und Wasserverbrauch sowie moralischen Problemen natürlich verbunden wird.
1: Ja.
3: Ja, also wir haben diese Beiträge haben wir mit den Kommentarverläufen analysiert, damit wir auch wissen, okay, wie diskutieren die Nutzerinnen von den Social-Media-Kanälen, also wie diskutieren die da das Thema, was halt angesprochen wird.
1: Ja.
3: Und analysiert haben wir es dann mit Medien- und Diskursanalyse. Und eben den anderen Teil von unserer Forschung, da haben wir Interviews gemacht mit Studierenden, da haben wir auf der JKU Interviews gehabt mit Studentinnen aller Fakultäten, also wir haben TNF, Sozialwirtschaftswissenschaften, wir haben Rechtswissenschaften, wir haben Lehramtsstudentinnen befragt und Leute von der Medizinischen Universität, ich glaube, ich habe keine vergessen jetzt, haben dann einen Leitfaden für unsere Interviews ausgearbeitet, den haben wir theoretisch abgeleitet an den Theorien, die wir verwendet haben für unsere Arbeit.
1: Ja.
3: Haben dann eben, ich glaube, ungefähr immer so 45 Minuten circa, hat immer so ein Interview gedauert, plus minus ein paar Minuten. Und das haben wir dann mit einer qualitativen Inhaltsanalyse nach Meiring ausgewertet, haben dafür auch ein Kategoriensystem erstellt, dass man quasi die Antworten, die uns die Personen geben, auch wirklich regelgeleitet und nicht einfach nur irgendwie random und wie wir uns jetzt gedacht haben, zuordnen können, damit das halt auch alles Hand und Fuß hat und so. Genau, und dann haben wir halt gemeinsam herausgearbeitet, was ist uns aufgefallen bei den Fakultäten, was waren Unterschiede und Gemeinsamkeiten und am Schluss hat uns das dann unsere Theorieexpertin auch noch mit der Theorie verknüpft, dass wir da Zusammenhänge finden. Ja.
1: Okay.
2: Zusätzlich zu dem haben wir auch 5 Experteninterviews geführt mit verschiedensten Expertinnen, die sich rund um das Thema AI in einem soziologischen Kontext beschäftigen damit.
1: Mhm.
2: Und eine ethnografische Beobachtung haben wir auch durchgeführt, wo wir einfach verschiedenste Plattformen im Internet durchsucht haben nach AI-Resistance und dessen Formen. Wie wirkt sich das im Internet aus?
1: Mhm.
2: Und wie nehmen die Leute das wahr? Gibt es so eine Bewegung überhaupt? Übergeordnet kann man sagen, immer wenn in der Gesellschaft etwas Großes passiert, gibt es meistens auch in irgendeiner Form Gegenbewegung dazu. Und da sind wir auch zu dem Entschluss gekommen, das ist jetzt der Fall und es wird auch immer deutlicher und größer. Die Stimmen im Internet werden lauter, die sich dessen Nachteilen bewusst werden.
1: Mhm. Wie sieht's aus mit Kindern und Jugendlichen? Wie seht ihr das? Wie ist da die Auseinandersetzung mit AI-Verzicht oder Detox in Schulen oder auch an Bildungseinrichtungen? Was gibt's da für Zugänge?
3: Also ich würde auch gerne eine Geschichte erzählen, die mir eine Interviewpartnerin erzählt hat.
1: Mhm.
3: Die hat sich nämlich, also die hat angefangen an einer Schule zu arbeiten, weil sie eben auch Lehramtsstudentin ist. Und sie hat eigentlich gesagt, so, sie möchte nicht wirklich mit KI arbeiten, aus verschiedenen Gründen, die auch alle nachvollziehbar sind. Die Schule an sich war eine sehr, also sie haben sich selbst als hochinnovativ bezeichnet und haben gesagt, KI ist bei ihnen überall verankert. Die SchülerInnen sollen auch aktiv mit KI arbeiten.
1: Ja.
3: Das hat sie einmal sehr schockiert. Dann hat sie auch mit den Schülerinnen dort gesprochen und die Schülerinnen haben sie quasi also so belächelt, ausgelacht, weiß ich, kann man gar nicht sagen, aber belächelt und gesagt, wo bist du und wo lebst du, wie weit hinten bist du, wenn du keine KI verwenden möchtest.
1: Mhm.
3: Und das haben ein paar von diesen Lehramtsstudierenden erzählt, dass untereinander, so vor allem so unter Studierenden, da gibt es nichts mit, du bist schlecht, wenn du KI verwendest oder du bist schlecht, wenn du keine KI verwendest. Aber
1: ja,
3: die Schülerinnen zu ihren Lehrerinnen sagen, du musst KI verwenden, weil sonst bist du hinten nach. So habe ich das Gefühl. Wir haben uns auch vorhin darüber unterhalten, was jetzt eigentlich mit den Kindern ist, die in eine Welt reingeboren werden, die einfach mit KI existiert. Das können wir uns nicht vorstellen.
1: Mhm.
3: Und das wird was ganz was anderes sein. Die werden Herausforderungen haben wieder, die und ganz anders sind als die Herausforderungen, mit denen wir jetzt da umgehen müssen. Da sind wir gespannt, hätte ich gesagt.
1: Auf alle Fälle, ja. Welche Besonderheiten habt ihr noch herausgefunden in euren Forschungsergebnissen? War da noch irgendwas Prägnantes dabei, das ihr uns erzählen möchtet bezüglich KI-Detox?
5: Ja, also mir fällt zum Beispiel jetzt so theoretischer Teil Stigma, Begriff Stigma ein von Erwin Goffman, das ist US-amerikanischer Soziologe.
1: Mhm.
5: Und wie der gerade auch Alex erzählt hat, man wird belächelt, wenn man KI nicht nutzt, also das muss man wirklich genau anschauen, warum wird man stigmatisiert, auf welche Gründen genau, also ist das einfach diese gesellschaftliche Realität, welche Richtung das geht und so, das habe ich sehr spannend gefunden.
1: Wie steuert denn die KI menschliches Verhalten? Wie können wir uns das vorstellen? Was passiert da?
2: Auf der einen Seite passiert das sehr bewusst durch die aktive Nutzung von KI. Aber auch unbewusst durch diese Machtdynamik, die KI oder dieses Machtmonopol, das KI hat, werden unsere Alltagsentscheidungen ganz bewusst dadurch beeinflusst. Aus unseren Experteninterviews geht zum Beispiel hervor, dass die heutige KI, die wir so haben, einfach eine Verlängerung der kapitalistischen Produktionsverhältnisse ist. Das heißt, auch die digitale Sphäre, das Internet ist einfach ein durch und durch durchkapitalisierter Raum. Und das schwingt auch mit der KI-Nutzung mit und treibt uns sozusagen indirekt immer mehr in eine Richtung der Selbstoptimierung, Selbstverbesserung. Ich suche mir die besten, gesündesten Rezepte raus. Ich schreibe mir, lass mir durch KI einen perfekten Trainingsplan schreiben. Ich lerne mir autodidaktisch 1000 neue Fähigkeiten, was natürlich alles Vorteile hat. Auf der anderen Seite macht es auch einen irrsinnigen persönlichen Druck, noch besser zu werden. Die Grenzen, die wir eh schon hatten, und wir leben ja in einer Gesellschaft, die sehr durch Perfektion getrieben ist, in Österreich zum Beispiel durch die vorhandene Überakademisierung. Es gibt immer noch einen Weg, schneller und besser zu sein. Und KI verstärkt das noch einmal um ein Vielfaches. Und im nächsten Schritt wäre dann, sich anzuschauen, wie wirkt sich das dann auf psychologischer Ebene aus. Aus unserer Forschung haben wir zum Beispiel herausgefunden, dass eben Gefühle der Angst und Verunsicherung des Nicht-Genug-Seins sich äußern.
1: Ja.
4: Und KI steuert das Verhalten von Menschen eigentlich indirekt. KI-Systeme werden ja mit, das habe ich schon gesagt, mit großen Mengen an Daten trainiert, ja. Und daraus werden Muster gebildet. Und jetzt nehme ich ein Beispiel her, eine Frau hat eine bestimmte Krankheit und bewegt sich in Foren, wo sie sich mit anderen mit derselben Krankheit austauscht, zum Beispiel auf Facebook. Und Facebook sammelt diese Daten und entwickelt eben, oder KI-Systeme sammeln diese Daten, entwickeln dann Muster. Also es wird geschaut, diese Frau hat, hat sie Multiple Sklerose und sie besucht noch diese Seite und sie interessiert sich für das und das. Und es werden sozusagen dann Muster gebildet und diese Muster werden dann auf die gesamten Facebook-Nutzer umgelegt. Und es wird dann prognostiziert, aha, es gibt die und die Personen, die passen zu diesem Muster. Das sind auch Leute, die MS haben und die kriegen dann zum Beispiel Personal oder personifizierte Werbung zugesendet. Das heißt, es ist so ein indirekter Weg, das Verhalten von Menschen zu steuern.
1: Ja. Ja, wir kommen eh langsam zum Ende unseres Interviews, unseres Gesprächs. Die letzte Frage, die ich euch noch stelle, was ist für euch das Fazit betreffend KI-Detox und eurer Forschungsarbeit? Vielleicht habt ihr noch einen letzten Satz für uns.
0: Vielleicht, ich meine, falls wer andere das auch anhängen kann, aber für mich war das Fazit, dass KI an sich nicht gut und auch nicht schlecht ist. Es ist schlichtweg allein davon abhängig, was der Mensch daraus macht. Und die Frage müssen wir uns heutzutage alle stellen.
1: Ja.
4: Wobei diese Frage, was der Mensch daraus macht, auch auf einer Metaebene gestellt werden kann. Also die Frage ist dann ein bisschen, was machen die großen Konzerne daraus? Wo sie Macht ja stark bald. Also da gibt es ganz, ganz viele Ebenen zu schauen, was wird mit KI und aus KI gemacht und wie wird sie verwendet.
1: Ja.
3: Also super Punkte, was unsere Kolleginnen da jetzt angesprochen haben. Wir haben auch überlegt, was wollen wir den Zuhörerinnen mitgeben, was uns jetzt dann, nachdem wir uns ein Jahr damit beschäftigt haben, aufgefallen ist. Und das ist einfach einmal versuchen, bewusst und wirklich reflektiert KI zu verwenden, sich selbst einmal Fragen zu stellen, was will man eigentlich und wo will man hin. Wir sagen gar nicht, geht's weg von der KI, weil wir sind auch drauf gekommen, dass die KI weggeht. Das halten wir jetzt dafür sehr unrealistisch. Die ist da. Wir müssen jetzt lernen, wie arbeiten wir und wie leben wir mit der KI. damit einfach wir als Menschen wieder Kontrolle haben darüber, über unser Leben, unsere Gedanken, was wir machen und auch über unsere Zukunft. Und wir würden uns wünschen, einfach Aufklärung und Bildung über KI, dass man das anspricht und dass man auch ehrlich und transparent darüber reden kann, dass das eben, dass auch die Stigmatisierung wegfällt, die wir herausgefunden haben, dass es okay ist und dass man gemeinsam Lösungen findet.
1: Ja, super. Dann bedanke ich mich für das tolle Gespräch. Ihr habt schon sehr viele Einblicke jetzt in die Welt von der KI und KI-Detox gewährleistet. Vielen Dank fürs Dabeisein.
4: Sehr gerne.
0: Dankeschön.
6: Danke. Tschüss. Vielen Dank.
0: Danke.
1: Danke. Ciao.

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1: Schönen Nachmittag. Bei einer Folge der Philosophischen Brocken begrüßt Sie Herbert Achowetz nicht alleine, sondern wir haben eine Teamarbeit hier vor aus Team der Philosophischen Brocken. Birgit Langenberger, danke, dass sie da dabei ist. Und ich haben uns ein spezielles Format ausgedacht, wie wir heutige Sendung bestreiten. Und zwar ist es eine aktuelle Sendung, politisch aktuell und auch für Sportinteressierte etwas drinnen. Nämlich, es ist eine Art von Lesezirkel zu zwei Personen, in denen wir einen Text für den wir zugrunde legen, nehmen, Ausschnitte davon lesen und dann darüber sprechen, wie wir das verstehen können und wie wir das Ganze auch anwenden können auf gegenwärtige Situationen. Der Text hat allerdings gleich ein riesiges Rufzeichen und passt in die politische Philosophie, für die Birgit Langenberger ja verantwortlich ist, speziell unter Hinblick auf die USA. Und der Text heißt Some Points About Contemporary Fascism. Also eine Keule gleich mal im Titel. Wir sind uns aber beide einig und das gleich als Warnung vorher, dass man da nicht so herumbolzen kann mit dem Ausdruck Faschismus. Und der Artikel, von dem wir ausgehen, Brian Massumi hat den geschrieben, in einem Kulturjournal der USA, Critical Inquiry heißt das, dieser

0: vorlesen und dann darüber nachdenken. Diese verschiedenen Abschnitte haben auch Hilfstitel. Der Hilfstitel vom ersten Abschnitt ist Körper in Gefahr. The maturation of the modern nation state coincided with a progressive becoming immanent of power to the social field. 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Impingements continually interrupt the flow of everyday life, microsegmenting attention. Fraught in the middle, the body is in jeopardy of capture, of being inducted and adjoined. The modalities of power that trawl the social field have an in, they plug in to the life of the body at the infra level, underside its capacities to execute actions and direct thought with the self-sovereignty and self-sufficiency that we have been led to believe define us as autonomous subjects of decision.
1: Ja, also interessante Worte zu Körpern in Gefahr. Da gleich ein bisschen einen Kontext hineinzubringen. Mehrere Dinge fallen mir da ein. Natürlich auch der größere Kontext des Nationalstaats, der angeblich in Gefahr ist, durch Feinde von außen, aber auch Feinde von innen. Das ist die Rhetorik, die wir im politischen Tagesgeschehen mit Donald Trump fast jeden Tag hören und sehen. Und ein ganz besonders prominentes Beispiel dafür ist der Gladiatoren-Käfigkampf, den Donald Trump, der Präsident, zu seinem 80. Geburtstag noch dazu auf dem Gelände des Weißen Hauses, also des Regierungssitz der USA, abgehalten hat. Also da hat er MMA-Fighters, also Mixed Martial Arts-Fighters, eingeladen, um da innerhalb dieses Käfigs möglichst blutige Kämpfe zu führen, in denen alles erlaubt sein soll und Blut soll fließen und so weiter. Und ja, und das beschwört natürlich die römischen Gladiatorenkämpfe und ein namhafter Begleiter der Trump-Regierung, wie Elon Musk zum Beispiel, äußerte unter anderem, Rom fiel, weil die Römer haben keine Römer-Kinder mehr gemacht. Oder Stephen Bannon, der führt den Kollaps der römischen Männlichkeit und der staatsbürgerlichen Tugend darauf zurück, dass es zu viel Einwanderung gab, und aber auch durch elitäre Dekadenz, also Dekadenz der Eliten. Nach dem Stand der Forschung stimmt das natürlich überhaupt nicht. Darüber können wir ein anderes Mal mehr reden. Aber darauf beruft sich eben Trump in diesem Spektakel. Was aber wirklich wichtig ist, ist, dass in diesem Spektakel, dass dieses politisch aufgeladen ist. Weil die Kämpfer, die da bis aufs Blut kämpfen, da geht es am Ende nur mehr um Siegte und Besiegte. Es geht um Freunde und Feinde. Ja? Und das ist mal das eine. Und dieses Männlichkeitsideal, das da beschworen wird, der weißen christlichen patriarchalen Männlichkeit, da sehen wir auch schon, welche Auswirkungen das hat auf die Nicht-Eindeutigen, das heißt auf Transpersonen, aber vor allem, welche Auswirkungen das hat auf Frauen. Aus jetziger Sicht der Trump-Regierung und der Leute, die dahinter ihm stehen, ist einer der Verfallserscheinungen, und darum geht es ja beim Verfall des Römischen Reiches ebenso, gibt es einen Verfall derzeit, weil die Frauen einfach mehr Rechte haben, weil sie höhere Schulbildung und Studien verfolgen können, weil sie in Berufen erfolgreich sein können, Karriere machen können, selbstständig sein können, Geld verdienen, über ihre Körper theoretisch mal selbst bestimmen können sollen. Das ist ja mittlerweile massiv eingeschränkt in den Vereinigten Staaten aufgrund der ganz restriktiven Abtreibungsgesetze. wo das Leben eines Haufens von Zellen über das von Müttern gestellt wird. Und die Maga, aber eben auch die Trump-Regierung interpretiert das

0: eben als Verfall der Familienwerte, eben der Zerstörung von innerhalb des großen Reiches. Und die Frauen sollen halt wieder zurück an Heim und Herd. Das führt zurück in den, zu dem Titel auch dieses Teils, dieser Körper in Gefahr. Also der Nationalstaat ist von außen in Gefahr, aber eben auch durch die Feinde im Inneren. Und ein großer ist eben, das sind eben diese Frauen, die Rechte haben und die über ihren eigenen Körper bestimmen wollen. Und genau, und das sind die Feinde im Inneren und die gehören unter anderem bekämpft.
1: Das, der Hinweis auf die Gladiatorenkämpfe, der ist da, glaube ich, ziemlich krass, aber auch real und realistisch. Und ich habe, wie auch wenn du das gesagt hast, habe ich eine Verbindung gezogen zu dem Text, den ich da vorgelesen habe. Da ist nämlich die Rede davon, dass der moderne Nationalstaat mit der zunehmenden progressive becoming immanent of power to the social field. Mhm. Und ich habe gedacht, da könnte man auch sagen, to the soccer field.
0: Ja, genau. Okay, damit leiten wir über.
1: Und damit hätten wir eine Überleitung. Da gibt es einen weiteren Text. Dazu muss ich sagen, das habe ich nicht genau am Anfang gesagt, wir haben diesen Basistext von Masumi und haben den aber verstreut und zerrissen und durchzogen mit Texten aus der Umgebung einer bestimmten Affäre, um das Ganze ein bisschen lebendiger und konkreter zu machen.
0: Also, soll ich das jetzt vorlesen? Okay, gut. Balogun was sent off for a seemingly innocuous collision with the Bosnian-Herzegovina defender Tarik Muharemovic in the last 32 game on Wednesday. No foul was initially called, but the video assistant referee recommended a review after seeing that Balogun had stepped on the defender's ankle. Upon reviewing the incident, the referee issued Balogun a straight red for serious foul play. War sein Kontroversen bei WM-Endrunden programmiert, hieß es mit Verweis auf Diego Maradonas Handgottes-Tor 1986 und den Kopfstoß von Zinedine Zidane im Finale 2006 gegen Italien bei CNN, dem US-Sender zufolge, gibt es jedoch keinen bekannten Präzedenzfall, in dem ein politischer Führer Druck auf die FIFA ausgeübt hat, um zu bestimmen, wer in einem Spiel spielen darf, geschweige denn in einem Spiel, in dem es um das Weiterkommen des Gastgeberlandes geht.
2: Hiermit setze ich das deutsche WM-Ausscheiden offiziell zur Bewährung aus. Die Strafe WM aus ist hiermit annulliert und sollte Deutschland im nächsten Jahr nicht komplett peinlich einmal gegen Paraguay spielen, wird es auch nicht mehr zu der Strafe kommen. Danke für die Aufmerksamkeit. Ich danke der FIFA, dass sie die richtige Entscheidung getroffen hat und freue mich auf den weiteren Turnierverlauf.
1: Ich habe das deswegen für bedenklich und bedenkenswert gefunden, weil man an diesem kleinen Videoclip, der ist dann gezeigt worden in verschiedensten Variationen auf YouTube und sonst wo, wie dieses Foul quasi stattfindet. Und dieses Foul ist tatsächlich etwas gewesen, worüber man diskutieren kann, muss man sagen. Das ist eigentlich einvernehmlich, dass es nicht absichtlich war. Das spricht sozusagen dafür, dass man sagt, das ist keine böse Tat gewesen, sondern in der Aufregung, in der Hitze des Gefechts, wie man sagt. Es war aber inhaltlich so, dass alle Kriterien, die angegeben sind in der FIFA-Regel für rote Karte, waren erfüllt. Nämlich mit gestrecktem Fuß, mit entsprechendem Nachdruck und auch mit der realen Verletzungsgefahr. Er ist nämlich also mit einem durchgestreckten Fuß dem draufgefahren. Es war wirklich eine sehr, sehr komplexe Situation, die jetzt im Sport die Frage auch aufwirft, wie beurteilt man das? Wie gehen wir damit um, dass da verschiedene Blickpunkte sind, verschiedene nationale Interessen? Haben wir ein Regelsystem und haben wir Gremien, die darüber befinden? Und worauf das Ganze hinauskommt, ist natürlich, dass dieses ganze Regelsystem besteht. Regelsysteme haben immer Ausnahmen. Und dann gibt es aber, der Masumi spricht von einer preeminent person. Und diese preeminent person greift zum Telefon und spricht ein Machtwort. Und das ist quasi ein erster Hinweis darauf, wie man Strukturen der Zerstörung des Rechtsstaats, sage ich mal, es ist der Rechtsstaat der FIFA jetzt, aber die Zivilisation macht sich Mühe, Regeln aufzustellen, nach denen kontroverse Geschichten geregelt werden können. Und dann kommt jemand mit der selbst zugesprochenen Gewalt, Ausübung und sagt, na, da mache ich was drüber hinaus. Ne?
0: Genau, also das ist ja auch etwas, was Trumps Regierung insgesamt kennzeichnet.
1: Es ist nämlich, ein Typus, ja.
0: Nämlich, ich glaube, darauf wollen wir dann später noch eher so genauer eingehen. Ja. Genau, also so mit einem Wort, aber darauf kommen wir dann später noch zurück. Souveränität ist, wer über den Ausnahmezustand entscheidet, ja. Und der auch darüber entscheidet, dass überhaupt eine solche Ausnahme vorliegt. Und in dem Fall ist es so, wenn jemand überhaupt darüber bestimmt, dass so ein solcher vorliegt, stellt er sich natürlich gleichzeitig außerhalb der gültigen, geltenden Normen und Regeln. Aber ich glaube, du wirst jetzt weiter.
1: Ja, ich sage es nur, ich habe versprochen, dass die Abschnitte jeweils einen Titel haben.
0: Okay.
1: Und der Titel, den ich gerade angesprochen habe, heißt Unerhört.
0: Unerhört
1: in dem Sinn. Und es führt aber der nächste Abschnitt genau zu dem, was du sagst dazu. Und das ist ein Trump-Zitat aus einem Tweet, den er gemacht hat. Wir müssen unsere besten Spieler haben. Wir müssen unsere besten Spieler haben. Damit geht er in die Auseinandersetzung rein. Und jetzt kommt als erstes wieder ein Zitat von Masumi. Many a voice announces the obsolescence of the state and the death of the sovereign, long since beheaded. They speak too soon. Just as the movement of powers becoming imminent passes the threshold where it forcefully registers, a strange phenomenon occurs. The head of state, it is just as forcefully evident, is firmly back on the shoulders of a preeminent person. Und da jetzt eine, machen wir es mal so, weil ich das gesagt habe, wie Trump an der Stelle reagiert. Am Montag bezeichnet Trump die rote Karte dann als nicht gerechtfertigte Entscheidung eines schrecklichen Schiedsrichters. Er habe der FIFA nicht vorgeschrieben, was sie tun soll, sondern lediglich um eine Überprüfung gebeten, weil ich nicht glaube, dass es ein Foul war. Trump stellt fest, dass die FIFA eine wirklich brillante Entscheidung getroffen hat. Wir müssen unsere besten Spieler haben und sie müssen ihre besten haben. Gladiatoren. Wie Trump zu denen über das anstehende Duell der US-11 mit Belgien festhielt.
0: Ja, wir müssen unsere besten Spiele haben.
1: Das sind die Brot und Spiele.
0: Genau, Brot und Spiele. Dabei bekommt die amerikanische Bevölkerung kein Brot. Die Inflation ist irrsinnig hoch, vor allem auch wegen seines Kriegs gegen Iran und der Schließung der Straße von Hormuz. Die Benzin- und Dieselpreise sind irrsinnig hoch, Nahrungsmittelpreise sind irrsinnig hoch, Mietpreise sind irrsinnig hoch. Und naja, dann, da er ihnen kein Brot gibt er ihnen Spiele, eben diese blutrünstigen, einerseits vor dieses Spektakel vor dem Weißen Haus oder jetzt nochmal hier diesen Incident mit der FIFA. Und für mich geht da auch durch, abgesehen davon, dass er einfach so mächtig ist, da ein Machtwort sprechen zu können. Wir müssen unsere besten Spieler haben. Das ist auch diese Einstellung, diese sozialdarwinistische Einstellung, die auch ihn und seine Regierung aber eigentlich kennzeichnet. Also das Recht des Stärkeren, ja? Und er ist natürlich der Stärkere. Und ja, also.
1: Also zwei Bemerkungen dazu. Die Ironie der Geschichte ist, dass die USA untergegangen sind, ganz schmählich gegen Belgien. Ja?
0: Genau.
1: Das heißt, sie haben die besten Spieler gehabt nach Trump und sie sind untergegangen.
0: Mhm.
1: Und das ist relativ typisch, ne, für ihn, großsprecherisch. Und wenn irgendwas kaputt ist, dann war es nicht. Dann war das wer anderer. Also diese Geschichte mit den besten Spielern ist wirklich in die Hosen gegangen.
0: Mhm.
1: Das ist das eine. Und das zweite ist das, was mich an der Stelle eben auch trifft, verwundert und es gleichzeitig ein, ein verborgener Auswuchs der autoritären, sage ich mal vorsichtig, Gesinnung, dass er nicht nur sagt, er hat lediglich um eine Überprüfung gebeten, weil ich nicht glaube, dass es ein Fall war. Und der Effekt davon ist, das muss ja nur erklärt werden durch einen ganzen Zusammenhang. Er hängt damit zusammen, dass der Infantino ihm einen großen Friedenspreis gestiftet hat, dass der Infantino ihm sozusagen alles bewilligt hat, also bewilligen wollte, und er glaubt, in einer Position zu sein, und nicht nur glaubt, sondern das auch sich bestätigt, dass er in der Situation ist, dass er nur, also wenn ich jetzt bei den Gladiatoren bin, dass der Cäsar nur mit den Achseln zuckt und dann weiß schon jeder, was damit gemeint ist. Ne?
0: Genau.
1: Und das ist eine Transposition der Macht in die Spiele, in das Volk hinein.
0: Genau, und dazu gibt es jetzt politisch ein paar Beispiele. Ich weiß nicht, ob ich da schon damit mit beginnen könnte. Eben, ich habe vorhin schon angeschnitten, die Sache mit dem Ausnahmezustand und dem Souverän, der eine Figur, die uns gerade auch durch Karl Schmidt hierzulande und in Deutschland sehr bekannt ist. Und eigentlich, was seine Präsidentschaft kennzeichnet, ist vom ersten Tag an, dass er eine Krisensituation beschwört, deklariert, dass das eben eine Bedrohung der Nation ist und dass zur Rettung quasi der Nation er dann als Exekutor in Person die Allmacht bekommt und dann über Dekrete, Maßnahmen unter Umgehung des parlamentarischen Prozesses, auch unter Umgehung juridischer Normen, regiert. Also das hat eigentlich seine Präsidentschaft von Anfang an gekennzeichnet. Und dass es überhaupt nicht so unschuldig ist, nicht nur, dass er so ist und dass die anderen ihm das so abnehmen, kann man eigentlich bei einem ganz aktuellen Fall erkennen. Und zwar, als er vorgestern eine Rede gehalten hat, eine ganz prominente Rede. Und diese Rede ist nicht einfach nur, nicht nur eine Rede, sondern zur Rettung der Nation, wie er am Ende sagt, ja, sondern beschwört, zitiert eine andere Figur, einen anderen Sprechakt, der durchaus ganz massive Folgen gezeitigt hat, nämlich im Präsidentschaftswahlkampf 2020, als es um die Black Lives Matter Bewegung ging und die Proud Boys und so weiter, hat er in die Kamera hineingesprochen, stand back and stand by. Also damit, das war eine Aufforderung an die Proud Boys und andere bewaffnete Neonazi, rechtsextreme Gruppen, Ku Klux Klan, Aryan Nation und so weiter gerichtet. Das heißt, stand back and stand by, das heißt, haltet euch bereit. Und dann, das war nicht nur einfach ein Sprechakt, sondern im darauffolgenden Jänner, am 6. Jänner 2021, hat er den Stürmer provoziert, seine Begleitschaft, seine Anhängerschaft angestachelt, um für den Machterhalt nach den verlorenen Präsidentenwahlen zu kämpfen, und dass er eben verloren hatte, das muss man dazu sagen, und hat diesen berühmten Sturm aufs Kapitol provoziert, also diesen gewaltsamen Angriff, wo 140 Menschen gewaltsam attackiert worden sind, vor allem ganz, ganz viele Polizisten, einige davon gestorben sind, einer hat sein Auge verloren. Und jetzt ist die Frage natürlich, wieso Trump jetzt schon wieder diese Verschwörungserzählung, diese große Lüge, die Big Lie, provoziert, die schon gleich etliche Male widerlegt worden ist. Die Fakten sprechen dagegen. Naja, es stehen wieder Wahlen an, die sogenannten Midterm Elections. Und genau, Und das dient auch hier wiederum, ja. Es ist nicht nur ein einfacher Sprechakt, sondern tatsächlich einer seine Anhängerschaft dazu mobilisieren soll, körperlich präsent zu sein. Und hiermit werden wir wieder zurück beim Körper. Körperlich präsent zu sein in den demokratischen Voting Districts, um Leute davon abzuhalten, zu wählen. Abgesehen davon, dass er auch plant, seine Immigrantenverfolgungskampftruppe, die ICE, auch dort einzusetzen. Was auch noch wichtig ist, welche Rolle die rechten Fernsehstationen, wie zum Beispiel Fox News spielen. Weil die haben signifikanterweise diese Rede ausgestrahlt, ohne sie zu kommentieren. Wenn sie kommentiert hätten, hätten sie sagen müssen, es gibt null Evidenz. Und wie gesagt, und damit ende ich jetzt diesen Teil, der und er endet damit dem Plädoyer Save the Nation Act und unterstützt diesen Save the Nation. Also es geht hier wiederum darum, ein Gefahrenszenario, in dem Fall sogar China wird in den Kampf der Unruheschifter vor. Das war dein Titel. Mhm. All contemporary state-based power formations have no choice but to navigate the tension between these two inverse dynamics. Power diffusing and power recentering. Each must invent a solution to this disparity. Contemporary fascism must be understood from this angle, as inventing its own unique working resolution of what, in the abstract, is a contradiction. 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Trump is the disturber in chief, also der Hauptunruhestifter. He throws off a continuous stream of provocations that strike anxious bodies braced throughout the social field. Impinging at the emergent infra level of the nascent thinking feeling, in the interstices of their spasmodic attention. The aim is scattershot, like unguided missiles flying hit or miss. Also ich meine, hier ist von einer neuen Form von Faschismus auch die Rede. Also ich würde mal sagen, einer neuen Form. Trump, der Hauptunruhestifter, das passt sehr gut zu dem, was wir vorhin erwähnt haben, dass souverän ist der über den Ausnahmezustand entscheidet, der die Entscheidung macht in einem solchen hat, aber auch einen Schritt davor, eben wie schon gesagt, der überhaupt darüber bestimmt, dass ein solcher Ausnahmezustand vorliegt und wann schlägt eben ein solcher vor, wenn eine Krisensituation ist, was weiß ich, eine Naturkatastrophe oder die Pandemie zum Beispiel, Corona, oder eben ein Angriff von draußen, China, das angeblich unbelegterweise in die Wahlen eingreifen möchte. Und genau, also und das ist aber eine klassische Figur des Diktators. Diktaturen kennen, ne? dass jemand eine Krise, dass der Führer hier in dem Fall eine Krise produzieren muss, um sich dann als Retter aus der Krise aufzuspielen. Und also ich meine, dennoch würde ich mal vorsichtig sein mit Bezeichnungen des Faschismus. Wir wollen das dann später noch ein bisschen vielleicht spezifizieren, was da noch genauere Charakteristika trotzdem sind. Ich möchte schon aber gerne abgrenzen gegen zum Beispiel Militärdiktaturen, ja, Militärdiktaturen, die zum Beispiel die über eine Diktatur von oben, die durch staatlichen Terror, durch Unterdrückung, durch Militär, Polizei regiert, ja. Und der große Unterschied aber im Fall jetzt des Faschismus, wie wir ihn auch hierzulande kennen, ja, oder protofaschistischen Bewegungen, ist eben, dass es da eine Massenbasis, und populistischen Bewegungen, dass es da eine Massenbasis gibt. Und das ist ganz klar der Fall, dass MAGA, die Bewegung Make America Great Again Bewegung, die Anhänger Donald Trumps, dass das eine Massenbasis hat. Und jetzt könnte man sagen, na gut, ja, also das mag zwar sein, aber das ist jetzt mal Populismus. Das ist vielleicht im höchsten Fall, was wir da vor uns haben, ist vielleicht eine autoritäre Demokratie oder ein autoritäres Präsidialregime vielleicht und mit sehr konservativen Elementen drin. Und das ist eben die Frage. Und es ist klar, wenn man das jetzt abgrenzt gegen Faschismen, Totalitarismen wie, was weiß ich, in Italien oder wie wir es in Deutschland hatten und Österreich oder auch unter Stalin. Und das würde ich schon noch abgrenzen gegen totalitäre Regime, wie wir im Stalinismus hatten oder im Nationalsozialismus, wo dann überhaupt keine rechtsstaatlichen Normen mehr gelten, wo keinerlei Maßnahmen, Dekrete mehr durch rechtsstaatliche Normen begrenzt sind. Also jetzt sieht man ja in Trumps Amerika, er regiert über Dekret, aber viele der Dekrete, Maßnahmen, die er verfügt, werden wieder, oder einige werden durch die Gerichtsbarkeit wieder zurückgeworfen, bis es dann vielleicht wieder in die nächste Instanz geht. Und dann dauerhaft auf Unterdrückung und Terror angelegt, naja, kann man jetzt auch nicht sagen. Und ist gegen alle demokratischen Rechte gerichtet, ja, kann man vielleicht auch nicht sagen, weil vielleicht könnte man, wenn man jetzt eine favorable Interpretation sagt, naja, diese Magervoters, die sind der Großteil, sind nicht alle, ja, da wird eine wichtige Gruppe ausgelassen. Also der Großteil, das sind halt Deprimierte, ja, die in drittweltähnlichen Ghettos in Kentucky und im Rust Belt, im ehemaligen oder im auch noch immer bestehenden Rust Belt befinden, die keine Gesundheitsversicherung haben, die von der Sozialversicherung, wenn überhaupt, leben können und so weiter. Aber jetzt komme ich zum Punkt. Also ich würde betonen, dass man da vorsichtig mit dem Begriff Faschismus umgehen muss, ja. Aber wenn man jetzt sagt, naja, also das ist eine Massenbewegung mit Massenbasis. Da habe ich mir so ein Buch angelesen bei Kühnel. Kühnel nennt da nur noch drei weitere Kriterien, wo man schon nicht nur eine faschistische Tendenz, sondern Faschismus erkennen könnte. Also die Frage, eine große Frage der Massenbewegung ist, wie groß ist diese Massenbasis? Sind das nur ein paar wenige oder sind das sehr viele? Naja, also nach Trumps erster Präsidentschaft, die hat er knapp gewonnen mit dem Electoral College, aber nach der zweiten hat er eine überwiegende Mehrheit der Amerikaner hinter sich gehabt. Ja, muss man wirklich sagen. Also eine große, sehr, sehr große Anhängerschaft. Also von der Kriterien der Quantität her, ja, faschistisch. Von der Organisiertheit her ist es, wie kann man sagen, naja, sind hier und da Demonstrationen oder Proteste oder nicht so? Oder gibt's da einen großen Kader an Organisiertheit, Lenkung, Mobilisierung? Naja, über die Social Media, über Telegram, X und so weiter, gibt's da eigentlich schon, und auch was die Proud Boys und so weiter betrifft und die rechten bewaffneten Truppen, Milizen. Also da gibt's schon eine ziemlich große Organisiertheit. Und genau, und gibt es eine aktive Unterstützung durch die Magervoters? Ja, gibt's auch, ja. Also eigentlich sind das schon, und wenn diese Kriterien vorliegen, ja, wichtig ist eben auch der zweite Punkt, dass da bewaffnete Truppen sind, ja. Der hat ja nicht nur eben diese Proud Boys, er hat auch ICE, ja. Das Militär bringt auch hinter sich, das von Hexes auf religiöse Werte und nicht auf die Verfassung eingeschworen, auf die christlich-religiöse Werte eingeschworen werden, sodass sie den Gehorsam gegenüber Gott und nicht mehr, oder in dem Fall Trump haben und nicht mehr gegenüber der Verfassung, ja. Plus, wenn man weiß, wie viele Waffen wie viele Millionen Waffen im Privathaushalt in den USA sind. Und wenn man weiß, dass da jetzt dieser Aufruf zu den Wahlen ist, dann werden da sicher noch mehr Leute auch mit Waffen mobilisiert werden, um einen angeblichen nicht zu belegenden Wahlbetrug zu unterminieren. Also diese drei Kriterien deuten schon darauf hin, ja, dass es faschistisch ist.
1: Da habe ich nichts dagegen zu sagen, aber, aber etwas an die Seite möchte ich doch stellen, was in unserem Gespräch noch nicht angesprochen worden ist, was aber in dem Hauptunruhestifter auch mit eingeschlossen ist. Er ist ein Clown. Die Funktion des Clowns besteht darin, to say truth to the power. Und er ist die Besonderheit, dass er die Power hat und gleichzeitig sich über das hinwegsetzt, wie er will, über die Power. Und das heißt, er geht Golf spielen, wenn irgendwas, manchmal, nicht? Und so.
0: Ja, das heißt, schon, in wichtigen Situationen. Es geht um Friedensverhandlungen mit Iran und er geht Golf spielen.
1: Das ist der Punkt. Und das hat nach meiner Kenntnis der faschistische Führerriege nicht gemacht.
0: Ja,
1: das
0: ist richtig.
1: Das heißt, er ist auch wirklich ein wandelndes Zeichen der Gebrochenheit der spätkapitalistischen Welt, des Scheiterns. In Österreich war das ja auch der Punkt, wo Jörg Haider aufgetreten ist. Nicht? Jörg Haider könnte man auch sagen, klug, raffiniert, attraktiv für viele, viele Leute, als jemand, der die Sozialpartnerschaft, die Regeln, die eigentlich fahren Schienen, auch mit spöttischen Bemerkungen, mit Infamie, man könnte mal sagen, kritisiert hat und damit einen Erfolg auch gehabt hat. Und damit, also diese Form von Doppelbödigkeit, mit der der Trump auch operiert. Ja. Jeder weiß, dass er ein Frauenheld ist, um es ganz freundlich zu sagen.
0: Ein Vergewaltiger.
1: Das kann man sogar juridisch sagen, ja, das darf man sagen. Und gleichzeitig kriegt er die evangelikalen Christen. Also das heißt, dass das in Amerika möglich ist und dass das in seiner Person zusammenkommt, das ist sozusagen nicht faschistische Tatsache. Das geht über die Frage, ist es ein Faschismus oder nicht hinaus. Das geht schon in die Richtung, dass man sagt, was kann man an dieser Stelle noch überhaupt vertreten?
0: Er ist ein postmodernes Chamäleon, würde ich mal sagen. Und ich meine, seine Regierung besteht aus sehr widersprüchlichen Teilen, die aber doch, solange er die Massenbasis hinter sich hat, und das haben die Oligarchen-Klick, die mit ihm regiert, ohne je gewählt worden zu sein, die Milliardäre hinter und mit ihm, und die eben Hightech-Milliardäre wie Elon Musk und so weiter. Ja, also denen geht es nur ums Geschäftsmachen. Ja. Und dann auf der anderen Seite hat er diese Konservativen und Christlichen, die unbedingt zurück zu christlichen, männlichen, nationalistischen Werten und vor allem Überwachung von Frauenkörpern.
1: Aber dann hat er einen Vizepräsidenten, der zum Katholizismus übergetreten ist und sich mit dem Papst anlegt und verheiratet ist mit einer Nicht-Amerikanerin, also nicht genießt.
0: Mit Trump selbst auch.
1: So ist es, ja. Mhm. Gut, die ist aber ethnisch wenigstens aus Slowenien, glaube ich, nicht?
0: Ja, aus Slowenien.
1: Während ich glaube, die Frau von Wenz ist, glaube ich,
0: aus Indien, glaube ich.
1: Das heißt, durchscheinende Sachen, wo das dann auch ganz selbstverständlich ist, weil man kann eh alles machen. Also er ist ja auch ein Bild dafür, dass er sich alles leistet, was ihm Spaß macht. Wie gesagt, der Golf oder wenn er sagt, mir kommt das wie ein Foul vor, dann ist die Kühnheit, wenn ich es mal von der anderen Seite sage, die Kühnheit zu sagen, ich bin so großmächtig, dass ich nur anrufen muss und dann wird der Typ schon begnadigt. Ja? Ja, oder das ist ja auch ein American Dream, ja.
0: Ja, wirklich, aber oder gegen die Finanzbehörde eine Milliarden-Dollar-Klage zu führen, obwohl er selbst die Regierung ist und er gegen eine Regierungsinstitution die Klage führt, die jetzt zurückgeschlagen wurde, wegen angeblich illegitimer Veröffentlichung seiner Steuererklärungen oder seines nie Steuerbezahlthabens. Also das sind alles so Beispiele. Er leistet sich alles wie eben der Führer, der im Außenwärtigen zuständig ist und einfach willkürlich dieses, die Regierung wie ein Geschäft führt. Und der Unternehmer ist dann quasi, er Unternehmer Trump ist quasi auch der neue Herrenmensch. Ja.
1: Der Titel dieses Abschnittes ist Ausnahmezustand. Mhm. Und es ist schon gesagt worden, dass Carl Schmitt den Ausnahmezustand propagiert hat und dafür bekannt ist. Die Art und Weise, wie der Ausnahmezustand von Trump praktiziert wird, ist Rule by Tweet, das heißt Aufforderungen an die eigenen Ministerien, Aufforderungen an fremde Staatsoberhäupter, an die NATO und so ähnlich, indem er sich was einfallen lässt und das den Leuten quasi vorlegt, dann den Europäern, den Chinesen und so ähnlich. Und die Executive Orders, das sind also Ausführungsbestimmungen eigentlich, die autokratisch über das drüber gehen, was die Legislative und die Jurisprudenz dazu zu sagen hat. Claiming exception from the law and the constitution. The Executive Orders draw the ascriptive force of the centrifugal movement of Trump's social media storming back to the center like an atmospheric swirl into the eye of the hurricane. Trump will pick up a provocation from Fox News or the right-wing infosphere and tweet it back. It will then return to him, round and round in spirals. In the eddy, it becomes impossible to assign a definite source. The subject of speech blurs across a multiplicity of bodies. Discourse becomes effectively indirect, without an assignable subject of the statement. It becomes irreducibly collective. Trump becomes the central node in a far-reaching collective assemblage of enunciations.
0: Ja, also das ist wirklich irgendwie eines der Charakteristika, würde ich mal sagen, des neuen, des kontemporären Faschismus, nämlich dieses im Ausnahmezustand, dieses Regieren über Tweets und Retweets. Und da bin ich gleich, da, oder erinnere ich mich gleich an diese Figur der Akklamation. Die Akklamation, Zuruf, Beifall, das Applaus vor dem versammelten Volk, berühmt, berüchtigt, hatten wir das unter Hitler. Die Akklamation des versammelten Volkes wollte den totalen Krieg und ja, wir wollen ihn und so weiter. Und was eben die Social Media, die Infosphere, X-Telegram und Trumps eigene Internetseite, da hat er genau unmittelbar diese Zustimmung des Volkes über quasi Abstimmung. Und die Social Media haben ja diese Figur, dieses Likes, Like or Not Like, dieses Thumbs Up, also Daumen hinauf oder hinunter, wie wir das auch beim Gladiatorenkampf kennengelernt haben. Und normalerweise der Vorteil so einer Akklamation ist, man bekommt schnell, effizient, wird eine Entscheidung getroffen. Der große Nachteil aber und ja, auch demokratiepolitisch total bedenklicher Teil daran ist, es basiert immer auf der Annahme, dass da ein einheitlicher Willen vorliegt, eine einheitliche Meinung, dass das Volk hier eben mit einer Stimme spricht, eine direkte Verbindung zu dem Führer hat. Also Führer und geführte Regierung und Regierte sind quasi identisch, ja. Und da haben wir eben genau diese Figur eben des Ausnahmezustands, wo eben die rechtsstaatlichen Institutionen ausgehebelt werden. Es gibt keine politischen Institutionen mehr dazwischen, wie parlamentarische oder Kontrolle wie in liberal-demokratischen Ordnungen üblich, keine Checks and Balances, keine Gewaltenteilung, Judikative, Exekutive, Legislative. Und es gibt auch keine Meinung und Gegenwehr, es gibt keinen Pluralismus mehr, weil dem Volk, dem versammelten Volk, wird quasi eine vorgefertigte Meinung vorgelegt. Und noch eine zweite Figur. Es ist nicht nur das versammelte Volk, sondern das sind lauter Einzelne. Und das ist eben ein Effekt dieser neoliberal finanzkapitalistischen Phase der Privatisierung und Vereinzelung der Individuen, dass sie da als einzelne Donald Trump in Social Media sich da versammeln und da eben diese Führungspersönlichkeit haben, der sie folgen. Und ja, und die Pluralität, politisch Andersdenkende sind nicht mehr Andersdenkende, mit denen man sich über Meinungen, Pro-Kontra-Meinungen auseinandersetzt, sondern alle außerhalb der Blase oder die innerhalb der Blase kritisieren, die werden ausgestoßen. Und ja, und zuletzt jetzt auch mit politischen Maßnahmen, Verfolgung von Antifa oder den linken Gruppen. Es gibt kaum irgendwelche linken Gruppen in den USA, vor allem auch nur Randerscheinungen, bewaffnete, also fast keine, ja, und das rechtfertigt den politischen Ausschluss von Andersdenkenden, von Gays, Lesbians, Trans, Latinos, alles, was aus dem Volkskörper sozusagen ausgeschieden werden soll oder muss.
1: Wie schon vorher, ja, habe ich da zunächst mal nichts dagegen zu sagen, sondern ja, etwas an die Seite zu stellen, ja, nämlich, dass das Too Social ja auch ein Unterhaltungsprozess ist.
0: Truth,
1: ja.
0: Social. Truth, da steckt das Wort True, ja. Wahrheit drin.
1: Das ist sozusagen schon, ja, schon der Hauptwitz. Ja.
0: Ja.
1: Aber die wichtige Geschichte ist, er ist ja obszön da drin, er leistet sich einfach alles, er sorgt dafür, dass die Leute das lesen. Was hat er sich jetzt schon da einfallen lassen? Seine ganze Geschichte mit erniedrigenden Spitznamen Leute zu versehen,
0: ja,
1: das könnte ein Komödiant sein, das ein Kabarettist, ja,
0: genau,
1: das könnte der Tom Lehrer oder der Kreisler, ja, könnte mit solchen Sachen kommen,
0: genau,
1: und das macht er als Staatsoberhaupt, ja, und das ist ein Teil auch dieser Wirksamkeit. Jeden Tag ist was anderes, Witziges, Aufregendes da. In der nächsten Woche ist das wieder ganz was anderes und das passt auch nicht so richtig zum Faschismus, ne? Dass er zu dieser Art von Herrschaft, die er gleichzeitig hat. Ja.
0: Aber ich glaube, das ist diese Aufmerksamkeitsökonomie, diese Kurz-Tweet. Also ich glaube, es passt schon, weil damit lenkt auch die Leute ab von dem, was tatsächlich ist, dass sie nämlich kein Geld haben, um Benzin zu tanken, dass sie sich die Lebensmittel nicht leisten können und so weiter.
1: Aber das ist sozusagen ein politischer, strategischer Zugang, den man machen kann. Aber das macht keine Gewalt. Ich habe ja nicht gesagt, dass er nicht gewalttätig ist, auch damit. Er bietet gleichzeitig eben dieses clownische Moment dazu, wo man die Neigung hat, zu sagen, der ist farbiger, der sagt wenigstens, wie es ist, der hält sich nicht zurück.
0: Ist sexistisch, rassistisch und ist stolz darauf.
1: Das kann man alles sein. Und dann hat er so Geschichten, dass er den Mandami einlädt. Und der Mandami sagt ihm auch, ich halte dich für einen Faschisten. Ja? Hat er echt gesagt. Und da kommt er doch auf die Idee zu sagen, wenn man einen Faschisten nennen darf. Und dann gibt es doch ein gutes Einvernehmen zwischen den
0: beiden. Da fühlt er sich ja sogar geehrt.
1: Wo sind wir denn dann? Ne?
0: Naja, aber das ist ja, was ich schon noch sagen möchte, ja, das stimmt schon. Aber was ich schon noch sagen würde, ist, ja, das gut, da gibt es halt diese Tweets auf Truth Social und so weiter. Aber das, was er sagt, nicht auch Gewalt hervorruft, beziehungsweise zu Gewalt anstachelt, sieht man eben an den beiden Beispielen, den Prominenten, die ich eingangs erwähnt habe. Das eine, dieses Stand Back and Stand By, das wirklich dann in weiterer Folge zum gewaltsamen Sturm auf das Kapitol geführt hat. aber auch die jetzige Rede zur Nation, wo eben die Verschwörungserzählung, die Lüge des Wahlbetrugs im Hinblick auf die Midterm Elections, er seine Anhängerschaft mobilisiert hat, die eben, wie vorhin schon gesagt, allesamt bewaffnet sind, nicht nur die Proud Boys und die Eistruppe und so weiter. Ja, also das ist so eine Mixtur aus eher vielleicht harmlosen, irgendwie blödsinnigen, lustigen, clownischen Aspekten, aber gleichzeitig eine ganz gefährliche Mixtur, weil es ihn eben nicht als einen Stalin er macht schon Säuberungen intern, ja, aber halt die werden halt nicht getötet, aber ihre zivile Existenz wird eigentlich zerstört, wenn man als Feind oder Gegner wahrgenommen wird.
1: Ich glaube, darüber können wir uns einigen und die Zeit ist vorüber. Es gibt viel dazu zu sagen. Danke für das Gespräch.
0: Ja, danke auch.
3: Wie kann es eigentlich sein, dass ein US-Präsident beim FIFA-Präsidenten anruft und sagt, Johnny, ja, mach mal, ich mach's jetzt nicht.
2: Ich würde diese ganze sportliche Frage total hinten anstellen. Zieht das, dieser Präzedenzfall, das ist für mich völlig nebensächlich. Es geht doch, die viel größere Frage ist, wie unfassbar peinlich und plump und schamlos kann sich ein Weltverband und auch ein Präsident verhalten? Also, ich meine, es gibt tausende rote Karten, die noch viel ungerechter waren als die. Man kann natürlich ja darüber streiten, war es eine, war es keine. War ein hartes Urteil, weil es aus Versehen passiert ist. Ja, schön und gut, aber es gibt tausende rote Karten, die noch viel unfairer vorher waren. Deswegen braucht man gar nicht versuchen, die Sache sportlich zu verargumentieren.
3: Überhaupt nicht, sowieso nicht.
2: Genau, und deswegen muss man sich völlig darauf konzentrieren, wie absolut frech, dreist vor den Augen der Öffentlichkeit da in den Sport eingegriffen wird, weil offenbar Trump halt einfach seine Macht über Gianni Infantino ausnutzt, um Einfluss eben zu nehmen auf den sportlichen Wettbewerb. Und das, ich versuche immer, mich noch doller darüber aufzuregen, weil es eigentlich so frech halt ist, aber dadurch, dass man schon so viele Sachen gewohnt ist und die sich schon im Vorfeld und in den letzten Jahren, speziell die beiden natürlich in der Kombination, so viel rausgenommen haben, fällt es mir manchmal schwer, noch quasi dieses ganz große Erregungspotenzial zu entfalten. Aber eigentlich, wenn man sich nur mal schwarz auf weiß anguckt, was da jetzt in diesem konkreten Fall passiert, das ist eine Frechheit. Eigentlich müssten die Belgier.
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Rock Revolution, une einem Rockklassiker. 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

Ein österreichischer Interpret ist im Kommen, ausgelegt von Fritz Büsselberger. 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
2: Schönen guten Nachmittag, meine sehr geehrten Damen und Herren. Es begrüßt Sie wie immer an dieser Stelle Christian Lutz zu einer neuen Sendung von Unisounds, dem Radiomagazin der Anton Bruckner Privatuniversität. Heute geht es um Gunter Waldeck, einen ehemaligen Lehrenden unseres Instituts für Komposition und Dirigieren. Wir hören seine Symphonie, erste Symphonie Fernes Klingen. Es spielt das Symphonieorchester der Bruckner Universität. Isabel Zarnecki, Mezzosopran, Thomas Schneider, Bassbariton und das Saxophonquartett der Bruckner Universität wird von Dennis Russell Davis dirigiert. Sie spielen, wie eben gesagt, die erste Symphonie Fernes Klingen, komponiert von Gunter Waldeck. Gunter Waldeck wurde 1953 in Linz geboren. Nach umfassenden Studien in Salzburg unterrichtete er zunächst an verschiedenen Gymnasien, bevor er 1982 als Kompositionslehrer ans Linzer Bruckner Konservatorium berufen wurde. Dort war er mitverantwortlich für das Ausbildungsprofil, das 2004 zur Akkreditierung als Anton Bruckner Privatuniversität führte. An der neuen Universität habilitierte er und übernahm das Amt des Vizerektors. In seinem kompositorischen Schaffen verbindet Gunter Waldeck Expressivität mit formalstruktureller Ästhetik. Dabei kommen postmoderne Ansätze zur Verwendung, die jedoch in ihrer Diktion und Emotionalität die Nähe zu tradierten Klangwelten keineswegs verleugnen. Handwerkliche Qualität nimmt, wie schon bei seinem Kompositionslehrer Helmut Eder, einen hohen Stellenwert ein. Seit 1980 entstanden über 200 Kompositionen, viele davon als Auftragswerke renommierter Veranstalter, Orchester und Ensembles. Seit vielen Jahren bildet Vokalmusik vom Lied über Chorwerke bis hin zu musikdramatischen Werken einen besonderen Schwerpunkt in Waldecks Schaffen, das auch mehrfach mit Preisen ausgezeichnet wurde. Zum Beispiel Kunstwürdigungspreis der Stadt Linz 2010 und der Anton Bruckner Preis 2016. Gunter Waldeck war viele Jahre an unserem Institut für Komposition und Dirigieren als Pädagoge tätig. Wir hören nun seine erste Symphonie Fernes Klingen.

Sie hörten eben Erste Symphonie Fernes Klingen, komponiert von Gunter Waldeck. Es spielte das Symphonieorchester der Bruckner-Universität, Isabel Zanecki Mezzosopran, Thomas Schneider Bassbariton, das Saxophonquartett der Bruckner-Universität, wurden allesamt dirigiert von Dennis Russell Davis. Sie hörten den Mitschnitt der Uraufführung vom 20. April 2018 im Brucknerhaus Linz. Zum Ausklang dieser Sendung hören wir nun die Symphonic Band des Bruckner Konservatoriums Linz. Dirigent ist Johann Mösenbichler am Piano, Dennis Bender an der Klarinette, Gerald Kraxberger. Sie spielen das Werk, komponiert von Erland Maria Freudenthaler, mit dem Titel The Composer's Dream. Es bedankt sich fürs Zuhören Christian Lutz von Unisounds. Ich wünsche Ihnen eine schöne Woche, alles Gute, bleiben Sie gesund und bis zum nächsten Mal.

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0: Haben Sie ihn gekannt?
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0: Ich auch nicht. Er soll 80 gewesen sein. 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
3: Herzlich willkommen zu einer neuen Ausgabe von Frohsinn. Sie hören einen Beitrag zu Armut, Obdachlosigkeit und Wohnungslosigkeit von Felix Lettner. Er geht feinfühlig den Fragen auf den Grund, welche Bedeutung Obdachlosigkeit und Wohnungslosigkeit in der Gesellschaft haben und mit welchen Herausforderungen Betroffene zu leben haben.
4: Nach einem kalten Winter begrüßt uns nun endlich wieder der Frühling. Niemand spürt diesen Umschwung wohl unmittelbarer als Menschen, die auf der Straße leben. Die Linzer Straßenzeitung Kupfermucken gibt uns einen Einblick in die Lebenswelt obdachloser und wohnungsloser Menschen. Claudia, Jolanda und Johannes verfügen derzeit jeweils über eine eigene Wohnung, haben aber alle Obdachlosigkeit selbst erlebt.
5: Ja, also ich habe schon bei mir gemerkt, ich bin in Armut aufgewachsen, meine Mutter war Alleinerzieherin, also vier Geschwister, da haben wir auch nicht viel gehabt, da bin ich eigentlich, glaube ich, das eigentlich mitgekriegt von Kind auf schon, wie das ist, sparen müssen. Und durch meine psychischen Diagnosen, ich habe eben Borderline und posttraumatische Belastungsstörung von meiner Kindheit her, habe ich auch probiert zum Arbeiten gehen immer wieder, aber immer wieder eben so schwere Depressionen gehabt, dass ich eben in die Arbeit verloren habe. Und auch seit 2003 die Invaliditätspension habe und da habe ich schon gemerkt, ich kann mir da nicht wirklich was leisten. Noch.
6: Ich kann mir sagen, eigentlich kein armen Elternhaus, also auch nicht reich, aber normal halt, also beide gut verdient und so. Ich bin dann eher durch ja, mehr Arbeitsumfeld damals, so Psyche reingerutscht, aber Umfeld bei uns war das nicht mehr.
7: Also ich bin in einem gut behüteten bürgerlichen oder gut bürgerlichen Elternhaus aufgewachsen mit einer großen Familie. Also wir waren dann zum Schluss 7 Kinder, die dann auch überlebt haben. Also eines ist vorher gestorben, leider. Wir waren 7 Kinder. Und mein Vater war Arzt, ist jetzt schon verstorben. Meine Mutter ist auch schon verstorben. Die war Kindergartenschwester von der Ausbildung her.
4: Johannes schloss die Matura ab und studierte dann Theologie. Nachdem sein Dienstverhältnis und seine Ehe etwa zeitgleich zu Ende gegangen waren, hat er sich bewusst auf die Armut eingelassen.
7: Und bin dann auch durchaus bewusst eher so den Weg in Richtung Armut gegangen. Also sozusagen freiwillige Armut. So ähnlich wie es ja im Christentum diese das Armutsideal gibt, zum Beispiel franziskanisch, sage ich jetzt einmal, oder bei anderen Leidensgemeinschaften, die das sehr betonen. Also das war dann irgendwie auch ein bisschen so meine Berufung und gleichzeitig als Berufung, ein Armer unter Armen zu sein und dann auch Obdachloser unter Obdachlosen, das war dann auch die weitere Folge. Also mit Geld verdienen war es dann irgendwann einmal aus und vom AMS bin ich auch weggegangen und damit war dieser Weg vorgezeichnet.
4: Daniel, Sozialarbeiter und Redakteur bei der Kupfermucken, gibt uns einen Überblick über die Gründe für Obdach und Wohnungslosigkeit.
8: Ja, was es natürlich auch noch gibt, psychische Erkrankungen sind schon erwähnt worden, sind ganz oft ein Grund, warum Leute obdachlos werden. Sucht man sich nicht aus, kann im Endeffekt jedem passieren, ist einfach eine Erkrankung. Dann gibt es auch noch oft, ja, weiß ich nicht, so klassisch mit Trennung, Scheidung, wo halt dann irgendwie alles irgendwie im Bach runtergeht oder auch Arbeitsplatzverlust und auf einmal kann man sich die Miete nicht mehr leisten. Sucht ist manchmal auch ein Thema, wobei es meistens eher die Auswirkung dann von der Obdachlosigkeit ist und jetzt nicht der Grund für die Obdachlosigkeit, egal ob jetzt Alkohol oder illegalisierte Substanzen, aber spielt auch oft mit. Ich glaube, das sind so die häufigsten Gründe, warum Leute obdachlos, wohnungslos werden.
4: Diese verschiedenen Hintergründe deuten bereits an, dass es sich bei Wohnungs- und Obdachlosen

0: leben tatsächlich auf der Straße oder an öffentlichen Plätzen. Für solche Menschen kann natürlich schon das Wetter eine große Herausforderung darstellen, wie Johannes berichtet.
1: Und einmal im Winter war ich als Autostopper unterwegs war in der Nacht und da im Balkenliesingtal, und da war es wirklich extrem kalt worden. Wenn mir das Wasser eingefallen ist in der Wasserflasche, puh, das war schon noch heftig. Auch ein bisschen vielleicht gesundheitsbedrohlich schon dann.
0: Auch beim Verkauf der Kupfermucken kann es im Winter oder im Sommer unangenehme Tage geben. Claudia erzählt uns, wie sie mit Hitze und Kälte umgeht.
2: Ja, ich merke schon die Hitze in der Stadt, wenn ich Zeitung verkaufe. Das merke ich schon, dass ich da oder da, wo ich jetzt, da schaue ich dann halt, dass ich zu irgendeinem Brunnen schnell gehe, mich abkühlen. Am Daumen geht es ja leider nicht mehr, weil der Weg ist wieder. Aber da gehe ich halt dann zum Brunnen, kühle mich schnell an. Oder im Winter, wenn ich merke, es ist extrem kalt und es ist weder gerade nicht zum Verkaufen oder es geht gar nichts, komme ich auf, trinke einen Kaffee, warme mich da auf und stelle mich dann wieder hin zum Verkaufen.
0: Die Kupfermuckenredaktion kann also ein wichtiger Rückzugsort sein, wenn das Wetter unangenehm ist. Menschen mit Wohnungen sind es gewöhnt, einen Rückzugsort zu haben. Wie wichtig diese Möglichkeit ist, wird von Yolanda verdeutlicht.
3: Ich kenne eben die Seiten, wenn es einem voll gut geht und wenn man dann gar nichts mehr hat und wenn man jetzt halt ein Leben hat, wo man halt durchkommt, aber es bleibt halt nichts über. Und du lernst das schon zu wertschätzen, wenn ich jetzt zum Beispiel sage, okay, mir wird die Stadt zu viel, weil wieder Pflasterspektakel oder irgendeine Demo ist, was in Linz irgendwie mittlerweile alle 14 Tage vorkommt, dann weiß ich aber einen Ort, da kann ich hinfahren, da kann ich die Tür zu machen und dann habe ich meine Ruhe. Mhm. Wenn du da draußen bist, hast du die Wahl jetzt halt nicht, gell? Aber wenn es warm ist, gibt es auch Möglichkeiten, die Wohnung abzukühlen. Also das lernt man dann vor allem im Sommer schon zum Wertschätzen, wenn man dann abends eine Klimaanlage einschalten kann, dass die Wohnung nur 21 Grad hat statt 39.
0: Menschen mit Wohnungen müssen sich grundsätzlich nicht mit der Frage herumschlagen, wo sie heute Nacht schlafen. Für Obdachlose ist dies aber natürlich eine sehr bedeutende Frage.
1: Es gibt nur eine offizielle Notschlafstelle in Linz. Das ist die Nova vom Verein B37. Und da muss man was zahlen und das ist ganz schön. Die sind ganz schön aufgegangen. Damals bei mir waren es noch 2,50 Euro oder so. Und jetzt sind es schon bei 4, 5 Euro, glaube ich, mindestens. Die damalige Führung hat gesagt, es soll so viel kosten. Und ich glaube, das war auch schon zu Schillingzeiten so, wie das letzte Bier. Also der Obdachlose, der trinkt, soll sich entscheiden können, trinke ich jetzt mein letztes Bier oder leiste ich mir die Nova für diese Nacht. So haben die gedacht, also das muss mal was wert sein. Und da verzichte ich jetzt auf mein letztes Bier und dafür habe ich eine warme Übernachtungsmöglichkeit. Ich finde es schon ein bisschen hart. Ich meine, ich würde mich jetzt eben nicht als suchtkrank empfinden, aber wenn jetzt jemand suchtkrank ist und Alkoholiker ist, ja, weiß ich, wie weit er dann die Möglichkeit hat, sozusagen in ganz hundertprozentiger Freiheit diese Entscheidung zu treffen. Trinke ich jetzt noch das letzte Bier oder hebe ich mir das Geld auf für den Nova?
0: Neben der finanziellen Hürde bei der Notschlafstelle kann es auch noch andere Schwierigkeiten geben. Daniela, Chefredakteurin der Kupfermucken, zählt die Gründe auf, die manche Menschen von den Mehrbettzimmern der Notschlafstelle abschrecken.
4: Viele halten andere Leute nicht aus oder viele sagen, ich halte den Geruch nicht aus oder da wird geklaut oder da gibt es ganz viele Gründe, warum Menschen nicht in die Notschlafstelle gehen wollen. Also nicht viele Menschen, aber einige oder weil sie eben psychisch erkrankt sind und die bevorzugen es eben auf der Straße zu schlafen.
0: Für Frauen kann die Notschlafstelle manchmal eine besondere Herausforderung darstellen.
4: Es gibt jetzt mittlerweile, weil bei der alten Nova, die ist schon längst abgerissen worden, war alles gemischt und jetzt bei der neuen Notschlafstelle haben sie zwar getrennte Räume innerhalb der Notschlafstelle, aber den gleichen Eingang und da meiden auch sehr viele Frauen eben die Begegnung mit Männern, die zum Teil auch nicht immer nüchtern sind, vielleicht weil sie eben traumatisiert sind oder schlechte Erfahrungen gemacht haben mit Männern, dass sie sagen, ich gehe da nicht rein. Also die haben keinen separaten Eingang zum Beispiel und das ist vielleicht auch etwas, was noch fehlt in Linz, vielleicht eine Notschlafstelle nur für Frauen.
0: Für manche Menschen ist also die Notschlafstelle nicht immer eine zufriedenstellende Lösung. Alternativ kann man sich dazu entscheiden, auf der Straße oder im öffentlichen Raum zu schlafen. Das ist aber natürlich auch oft mit Problemen verbunden, wie der Sozialarbeiter bei der Kupfermucken berichtet.
5: Es klingt, glaube ich, oft ein wenig romantischer, wie es ist, gerade im Sommer draußen zu schlafen. Die Leute haben trotzdem einen Stress, weil sie müssen sich eigentlich jeden Tag einen Schlafplatz suchen. Wenn das kein guter Schlafplatz ist, unter Anführungsstrichen, dann werden sie teilweise auch vertrieben, müssen sie zwei, dreimal pro Nacht was Neues suchen, weil sie irgendwo von Securities, Polizei oder was ich was vertrieben werden. Ja, man darf einfach nicht in der Tiefgarage schlafen. Wenn die dort erwischt werden, müssen sie mitten in der Nacht in ein Zeug zusammenpacken, wieder woanders hin. Das heißt, das ist auch ganz wichtig für die Leute, irgendwie trotzdem eine Tagesstruktur zu haben und auch einen Aufenthaltsort, einen Ruheraum zu haben, wo man nichts, wo keine Konsumationspflicht besteht, wo man nichts kaufen muss, wo man einfach sein kann.
0: Wenn man über keine Wohnung verfügt, kann es schwierig sein, einen Ruheraum zu finden, in dem man nicht gestört wird. Johannes gibt uns einen Einblick über seine persönlichen Erfahrungen mit dem Schlafen am Bahnhof.
1: Ich habe zum Teil in den verschiedenen Notschlafstellen nächtigen können. In Wels war das leider damals nicht möglich. Da war es dann meistens der Bahnhof. Und das waren so ziemlich die ungutesten Erfahrungen, was ich gemacht habe im Winter mit Obdachlosigkeit. Also im Bahnhof dann zu übernachten im Sitzen, weil das ist ein einziger Raum, wo halt geheizt wird, wo es ein bisschen warm ist. Und da muss man halt das Glück haben, erstens, es geht nur im Sitzen, man kann nur im Sitzen schlafen und da kann man nicht besonders gut schlafen, das ist klar. Und das Zweite, du musst das Glück haben, dass du von den Security geduldet wirst. Also es hat dann durchaus welche gegeben, die einen immer wieder mal rausgekaut haben.
0: Das Schlafen am Bahnhof, aber auch an vielen anderen Plätzen, wird häufig durch sogenannte defensive Architektur erschwert. Dadurch soll verhindert werden, dass sich bestimmte Menschengruppen an gewissen Plätzen aufhalten. Daniel erklärt, wie dabei konkret vorgegangen wird.
5: Man hat es beim Busterminalumbau jetzt wieder gesehen, haben sie einfach alles ersetzt, wo Leute vorher irgendwie akzeptiert worden sind, teilweise eine ganze Koje für sich beansprucht haben. Das haben sie jetzt einfach alles umgebaut und vorher schon angekündigt, da darf keiner mehr bleiben, der nicht zahlender Fahrgast ist. Und man sieht das einfach überall, egal wo es neue Sitzmöglichkeiten, Bänke und so machen, machen sie es eigentlich fast überall defensiv. Das heißt, dass sie irgendwie Armlehnen oder so in die Mitte schraufen, dass man sie wirklich nicht gemütlich hinlegen oder nicht einmal so ein bisschen sitzend, liegend gemütlich machen kann. Und das sind eben Bänke, das sind auch Mistkübeln, wo man nicht gescheit eingreifen kann, weil die Öffnung so klein ist. Ja, wegen dem verschwinden die Leute trotzdem nicht. Also wir haben eigentlich immer eine Problemverschiebung und nie eine Lösung.
0: Man könnte also sagen, Ausgrenzung durch Architektur. Der Ausdruck defensive Architektur wirkt dabei wohl etwas beschönigend. Besser passt vielleicht der englische Begriff Hostile Architecture, also feindliche Architektur. Das Thema Ausgrenzung ist generell sehr zentral beim Thema Obdachlosigkeit bzw. Wohnungslosigkeit. Allein schon aus finanziellen Gründen fühlt man sich oft aus der Gesellschaft ausgeschlossen. Jolanda und Claudia haben momentan jeweils eine Wohnung, trotzdem kennen sie nach wie vor finanzielle Hürden für die Teilhabe an Kultur und Gesellschaft.
3: Erstens, du kannst natürlich an so kulturelle Angebote, wie wenn jetzt zum Beispiel alle am Urfix gängen, wird das bei uns nicht machbar sein, weil wir einfach die 60 Euro, was brauchst, zum normalen Leben brauchen. Also wir können das nicht machen. Oder mal spontan auf ein Grillfest gehen, was du dazu sein musst. Oder ins Kino gehen, weil gerade ein neuer Film rausgekommen ist. Also ich kann mir das nicht leisten. Ich konnte mir das vielleicht leisten, aber dann ist halt der Redakteur Kühlschrank klar. Macht auch keinen Sinn.
2: Da schaue ich dann halt auch, wann geht es aus, wie geht es aus. Kann ich mir im Sommer zum Beispiel mal auf Eis leisten oder eben auch mal in einem Gasgarten sitzen. Das ist schon schwieriger. Oder auch Kino. Wo ich mir denke, jetzt hätten sie einen Film, der mich interessiert, aber ich muss ja nicht nur auf mich schauen, von den Lebensmitteln her, ich muss auf den Kopf schauen, meine Kinder wollen dann auch was. Und das ist, merkt man dann schon, dass man da eben nicht wirklich teilhaben kann. Darum bin ich auch froh, dass wir einen Kulturpass haben, dass wir mit der Kupfermucken dann solche Sachen auch machen, weil allein gesagt, dass ich dann auch nicht ins Theater mal gehe oder in ein Museum gehe, das mache ich auch lieber in einer Gemeinschaft, wo man sich austauschen kann.
0: Menschen, die akut von Obdachlosigkeit betroffen sind, müssen aufgrund der finanziellen Einschränkungen zum Teil auch zwischen Grundbedürfnissen abwägen. Jolanda erklärt, dass kostenpflichtige Toiletten im öffentlichen Raum eine Herausforderung darstellen können.
3: Wenn du draußen wohnst, musst ein paar Mal am Tag aufs Klo, das ist so, sind gleich mal ein paar Euro. Wo investiere ich dann mein Geld? In einen Notfallstuhl, dass ich einen Platz zum Schlafen habe oder auf die Toiletten, weil ich aufs Klo muss?
0: Ein weiteres Grundbedürfnis, welches für viele Menschen in Armut manchmal nicht zufriedenstellend gedeckt ist, ist die Gesundheit. Der Zugang zur gesundheitlichen Versorgung ist für wohnungslose Personen oft nur eingeschränkt möglich. Die Gründe dafür sind finanzielle Hürden und mangelnder Versicherungsschutz.
5: Da gibt es zum Glück in Linz das Helfmobil und das Neunerhaus in Wien, die Leute einfach unversichert behandeln. Ja, ohne sowas ging es gar nicht. Und es ist irgendwie schade, dass man so eine kleine grüne Karte braucht, damit man behandelt wird, weil ich denke mal, wir leben in einem der reichsten Länder der Welt und verweigern Leute die notwendige Behandlung. Und das ist halt auch nicht umsonst, also es kommt nicht von ungefähr, dass Leute mit Obdachlosigkeit und oder Armutserfahrung haben, 10 Jahre geringere Lebenserwartung haben. Also das sehen wir bei unserem Klientel, die leben nicht so lang wie der Otto-Normalverbraucher. Die sterben früher, weil sie einerseits sich nicht so gut ernähren können, natürlich, weil das Geld fehlt und für gute Ernährung brauche ich mehr Geld. Und auf der anderen Seite aber auch das Gesundheitssystem, dass das dann für die Leute oft nicht so da ist, eben gerade wenn sie unversichert sind.
0: Neben körperlicher Gesundheit ist auch die psychische Gesundheit ein Thema. Heute geht man mit dem Thema psychische Krankheit sicherlich bewusster um als früher. Dennoch sieht Daniel als Sozialarbeiter und Redakteur der Kupfermucken auch heute noch, dass Betroffene oft nicht ernst genommen werden.
5: Ich glaube, das ist noch immer viel Tabuthema in der Gesellschaft, wenn wer psychische Erkrankung hat. Man redet da nicht gern drüber. Es ist trotzdem noch immer wenig Verständnis da, obwohl es schon viel besser ist wie vor einigen Jahren noch. Aber wir kriegen es halt einfach auch mit, dass man zum Beispiel Anfragen kriegen, warum verkauft denn der, warum verkauft denn die? Es ist ja ein junger, gesunder Mensch. Ja, weil man eben nicht hinter die Fassade blickt. Wenn jetzt wer einen Bruch hat, einen Gips hat oder so, dann verstehen das die Leute. Eine psychische Erkrankung ist halt einfach was anderes und das sieht man von außen oft nicht.
0: Wer eine psychische Erkrankung hat, trifft noch immer häufig auf Unverständnis. Das kann etwa beim Kontakt mit Behörden zu Komplikationen führen.
3: Ich habe das Problem beim Magistrat, ich bin arbeitsunfähig, bin aber psychisch stabil und kann checken, das, wie das zusammenpasst. Ich habe meine psychische Erkrankung, die macht mir meinen Alltag teilweise schwer, aber man sieht es nicht. Und alles, was nicht sichtbar ist, ist für manche Menschen auch nicht glaubbar, muss man auch sagen. Oder glaub's nicht, weil sie es nicht sehen und alles, was ich nicht sehe, ist nicht beweisbar, glaube ich nicht.
0: Jolanda ist oft mit Vorurteilen über Borderliner konfrontiert. Viele der Vorurteile, die sie zu hören bekommt, treffen auf sie aber definitiv nicht zu.
3: Also das ist schon zum Beispiel so typisch, Borderliner können nur mit Tabletten überleben. Wo ich mir denke, nein, ich bin auch noch da, hallo. Also es geht nicht. Also natürlich, es gibt sicher Fälle, wo nicht möglich ist. Bei mir war es am Anfang auch nicht möglich gewesen, dann war ich auch nicht mehr da, aber es ist möglich. Oder genauso, das Magistrat Linz ist am Borderliner und wohnt an der Lave, geht das? Weil man es will und weil man es kann und weil man darauf hingearbeitet hat. Also ein Thema. Borderliner, sie können nicht auf sich selber aufpassen, warum haben sie ein Haustier, die muss ja voll schlecht gehen. Das sind lauter so Vorteile, wo man denkt, ja, es kann zu gewissen Personen zustimmen. Verstehe, vor Jahren war das bei mir auch nicht möglich gewesen. Und Menschen auch mit Borderline können sie ändern und stabilisieren, wenn man will.
0: Claudia ist ebenso von Borderline betroffen. Auch sie war zum Teil mit Unverständnis konfrontiert. Die Räumlichkeiten der Kupfermucken bieten ihr einen Ort, an dem sie offen mit ihren Gefühlen umgehen kann.
2: Ja, ich habe auch immer das gehabt, immer, ich weiß Borderline, und dass ich dann gemerkt habe, okay, wenn es mir scheiße geht, ich habe das Verständnis nicht dafür gekriegt. Ich habe dann gelernt, einfach so einen Mechanismus gehabt, dass ich meine Gefühle einfach nicht mehr herzeige. Und ich habe halt dann wieder lernen müssen, einen Zugang zu den Gefühlen kriegen. Ich tue mir zwar schon noch schwer, dass ich auch in der Öffentlichkeit mal meine Gefühle herzeige. Ich mache das dann auch in der Wohnung aus, dass ich wo ich allein bin, dass ich das mit mir ausmache. Oder ich kann es auch jetzt schon, bin so weit, dass ich auch da das rauslassen kann, dass ich da einmal rehe. Oder auch, sie sehen auch gleich, wenn es mir nicht gut geht, wenn mich was betrügt, dass ich da so meine Zufluchtsorte habe, wo ich auch reden kann, meine Sorgen und Ängste, weil in der Öffentlichkeit, in der Stadt und so kann ich das nicht machen, weil das keiner versteht, was da los ist.
0: Für wohnungslose Menschen kann es natürlich sehr schwierig sein, solche Rückzugsorte zu finden. In Notschlafstellen oder Wohnheimen hat man in der Regel keinen Raum für sich selbst, in dem man gut zur Ruhe kommen kann. Eine psychische Belastung kann auch das Thema Schuld sein. Wenn man wohnungslos wird, läuft man Gefahr, Schuld bei sich selbst zu suchen. Doch die Frage, wer an einer solchen Situation schuld ist, ist wohl kaum zielführend.
5: Also diese Schuldfrage, die stelle ich mir als Sozialarbeiter nicht gern, weil es mich nicht weiterbringt. Weil ich denke mir, ja, es ist mir eigentlich völlig wurscht, ob wer selber schuld dran ist. Die Situation ist wichtig und dass man die Notsituation bewältigt, die Krise irgendwie übersteht und wieder vorankommt. Das ist das Wichtige, ob die Person jetzt da selber schuld dran ist oder nicht. Sollte man eigentlich wurscht sein.
0: Psychisch belastend kann auch schon die Bewältigung des Alltags sein. Gerade wenn man frisch obdachlos geworden ist, ist es schwierig, sich in der neuen Lebenssituation zurechtzufinden.
3: Ich habe das gar nicht kennt und auch nicht gewusst, dass es eine Richtung gibt oder so. Also für mich war das komplett Neuland, weil damals einfach keinen gehabt habe, der sich auskennt hat. In der Familie das nie ein Thema war und deshalb war das für mich einfach gleiche Stadt, aber neues Leben oder so. Also komplett auf den Kopf gestellt. Ja.
0: Aber auch wenn man sich an die Situation gewöhnt hat, kann der Alltag mit viel Stress verbunden sein. Man ist tagtäglich mit vielen Sorgen konfrontiert, die Menschen mit Wohnungen und gutem Einkommen gar nicht kennen.
3: Jeder glaubt, man hat nicht viel Verantwortung, weil du musst ja nicht schauen, dass du Miete zahlst oder so. Ne? Aber du musst jeden Tag schauen, wo kriege ich Essen her, jeden Tag schauen, wo kann ich meine Kleidung waschen, wo kann ich mich selber waschen, wo kriege ich Essen für morgen her, wo kann ich schlafen, wo ich nicht verjagt oder auch nicht angegriffen werde. Das ist ja auch ein Thema, wo mir vielleicht nicht irgendwer vorbeigeht und denkt, mach ich, mir ist gerade lustig. Ich schlage einmal zu oder pisse darauf oder so, was ich auch vorkomme. Wo kann ich meine Sachen hin, dass mir das Letzte, was ich habe, nicht stören. Das ist, also mein Kopf bis dann ganz noch nur beschäftigt, wie gehen die nächsten Stunden weiter und das ist anstrengender, wie wenn ich da auf der Couch sitze.
0: All diese Sorgen, die jeden Tag anfallen können, machen es schwer, sich auf langfristige Ziele zu konzentrieren. Daniel betont daher die Wichtigkeit von sozialen Einrichtungen.
5: Also die Tagesstruktur ist sicher ganz eine andere, wie jetzt bei Leuten, die irgendwie in Wohnungen sind. Und ich glaube, die wenigsten schaffen es auch, ohne fremde Hilfe da rauszukommen. Weil ich muss diesem Stress einmal entkommen, indem ich mir irgendeine Einrichtung suche, wo ich, ja, ob es jetzt Notschlafstelle oder Übergangswohnung oder was auch immer ist, ich muss einmal irgendwo hin, wo ich eine professionelle Hilfe kriege, damit ich mal diesen Alltagsstress auf Zeiten kriege und mich wieder um Ziele und Perspektiven kümmern kann. Weil das ist auf der Straße oft wirklich schwierig, weil ich einfach ja, mit der Alltagsbewältigung einfach viel zu beschäftigt bin, als dass ich sagen kann, ich muss jetzt wieder an dem und dem arbeiten, damit ich wieder vorankomme.
0: Aber auch wenn man eine Wohnung gefunden hat, ist der Stress nicht vorbei. Für einige ist die neue Lebenssituation eine Überforderung.
3: Weil du darfst nicht vergessen, wenn du von Obdachlosigkeit in eine Wohnung kommst, du hast wieder eine ganz andere Tagesstruktur. Du musst wieder schauen, dass du eine Tagesstruktur kriegst, weil du hast nachher deine Miete zu zahlen, du musst den Strom wieder anwerden, du musst sauber halten, du musst dies und das machen, das hast du auf der Straße alles nicht. Weil und das ist nachher nur mehr anstrengend. Also ich kenne einige, die das überfordert haben und dann lieber wieder ausgegangen sind, weil sie sich keine Hilfe geholt haben. Ja, weil es einfach dann viel ist. Wo kriege ich die Möbel her? Wo kriege ich das her? Wo kriege ich das her? Ist ja auch als finanzielle Sache, weil 1500 Kautionen was Zeit zurück mindestens schon rechnen, dass du brauchst.
0: Gerade die Krisen in den letzten Jahren, Corona, die Teuerung, forderte viele Menschen außerordentlich. Wie erlebten Menschen in Armut diese Zeit? Jolanda konnte der Corona-Zeit durchaus viel abgewinnen, da sie von vielen sozialen Verpflichtungen befreit war. Claudia hat die Zeit etwas fordernder erlebt. Ihr Familienleben und ihre Ehe wurden hart auf die Probe gestellt.
2: Also wir haben dann schon gemerkt, im Corona-Zeitalter, also 20, hat es noch eigentlich so halbwegs funktioniert. 21 haben wir es dann schon gemerkt, dass das voll zum Bröckeln anfängt, unsere Ehe, wo es einfach nicht mehr geklappt hat. Und ich habe auch meine Kinder nicht sehen können. Das war auch das Schwierigste für mich, wo ich gemerkt habe, sie wollten zu mir, ich wollte sie auch sehen und das ist einfach nicht gegangen.
0: Für viele Wohnungslose dürfte die Corona-Zeit eine besondere Herausforderung gewesen sein. Die Maßnahmen machten auch vor sozialen Einrichtungen nicht Halt, wie Johannes berichtet.
1: Also in der Corona-Zeit war es so, dass man in den Sozialeinrichtungen, die sonst ohne weiteres uns zur Verfügung gestanden sind, also ob jetzt akut obdachlos oder nicht, die sind dann wesentlich restriktiver geworden oder teilweise, dass man das geheißen hat, nur wenn du akut obdachlos bist oder wenn du in der Nova bist, kannst du da herein und sonst bekommst du vielleicht ein Essen so mit und musst dann, man war dann teilweise mehr wieder auf die eigene Wohnung, wenn man eine hatte, da zurückgeworfen. Also so dieser soziale Kontakt, sich zu treffen, wie viel es halt vorher war, war dann halt nicht mehr so möglich.
0: Die Teuerung der letzten Zeit bekommt wohl jeder zu spüren. Das scheint sich auch auf die Auflage der Straßenzeitung Kupfermucken niederzuschlagen. Katharina, die unter anderem für die Betreuung der Personen im Zeitungsverkauf zuständig ist, erklärt, wie sich die Inflation auf die Kupfermucken auswirkt.
6: Was wir stark merken, ist, dass eben die aktuelle wirtschaftliche Situation viele Menschen betrifft und wir alle den Gürtel enger schnallen müssen und viele Leute sich das nicht mehr leisten können, von Armut Betroffene zu unterstützen. Aber was wir auch merken, eine ganz große Solidarität, gerade bei Menschen, die selber nicht so viel haben, das noch mit denen zu teilen, die noch weniger haben. Also das ist auf der anderen Seite sehr schön zu sehen, dass wir Menschen trotzdem zusammenhalten.
0: Menschen in Armut spüren die steigenden Preise natürlich besonders stark. Sie müssen auf das essen, was sie sich leisten können, nicht was sie wollen oder für eine gesunde, ausgewogene Ernährung brauchen.
2: Ich schaue jetzt viel mehr auf die Preise wieder, ich schaue, was es im Angebot gibt, weil ich viele Sachen sonst gar nicht mir leisten könnte. Ich brauche nicht jeden Tag ein Fleisch, weil das ist sowieso sauteuer geworden. Aber so Grundnahrungsmittel und so merke ich schon, dass die einfach teurer werden. Dann bin ich ja froh, dass man da herum die Lebensmittel spenden kriegt, weil ich mir dann wieder was mitnehmen kann, was ich auch so sonst nicht heimtrage, so viel. Aber dann nehme ich mir gleich so einen Vorrat mit, dass ich wirklich über einen längeren Zeitraum auskomme.
0: Nicht nur mit Lebensmitteln unterstützt die Obdachlosenhilfsaktion. Kleidung, Hygieneartikel, Tierfutter, Putzmittel, Schlafsäcke, Regenschirme. All das ist eine große Hilfe für viele Leute, bei denen das Geld knapp ist. Für akut Obdachlose stellt sich jedoch dann die Frage, wie man den kleinen Besitz verwahren soll.
5: Was mir da dazu noch einfällt, ist, dass für die Rough Sleepers, wie man es nennt, also die, was wirklich auf der Straße leben, fehlen oft so Aufbewahrungsmöglichkeiten. Am besten ganz kostenlos, aber auch wenn es nur ein bisschen was kosten darf. Also man sieht das öfter, dass die ein ganzes Hab und Gut durch die halbe Stadt schleppen und das ist oft wirklich sehr mühsam, aber das müssen sie halt tun, weil sie es nirgends lassen können, wo sie einer nicht gestohlen oder was weiß ich wird.
0: Diebstahl ist leider nicht die einzige Grenzüberschreitung, die man von anderen Menschen zu befürchten hat. Claudia hat beim Zeitungsverkauf auch schon unangenehme Erfahrungen machen müssen. Sie musste sich schon von unangebrachten Aufforderungen abgrenzen.
2: Und das sage ich auch klar, dass ich für gewisse Sachen gar nicht zum Haben bin, sondern dass ich nur die Zeitung verkaufe und der Rest ist tabu. Aber da, das habe ich lernen müssen, dass ich da auch mal zu mir stehe, zu meinem Körper und im Sommer ziehe ich gern kurze Sachen an, wo ich mir denke, bei der Hitze renne ich nicht mit einem langärmeligen Leiberl oder so. Und das sollen die Leute auch mal akzeptieren, dass ich eben nur die Zeitung verkaufe und nicht meinen Körper, wie viele glauben.
0: Armut und Stigmatisierung gehen oft Hand in Hand. Wobei das Wort Stigmatisierung vielleicht nicht der passende Begriff ist. Zumindest ist Johannes dieser Meinung. Der Theologe hat sich ja bewusst auf das christliche Armutsideal eingelassen und erhebt Einspruch gegen den gängigen Gebrauch des Wortes Stigmatisierung.
1: Muss ich ein bisschen einbremsen als Theologe, ich bin Theologe. Ja, also im theologischen und bei heiligen Geschichten, da ist es eigentlich eine große Gnade, wenn ich ein Stigmatisierter bin, wenn ich die Wundmale empfange. Natürlich auch etwas, was mit Schmerz verbunden ist, aber also das wäre sozusagen vom Theologischen her der Zugang zu dem, Und wenn man jetzt im Sozialarbeiterischen das auch verwendet, wird es einen ganz anderen Sinn verwendet und das tut mir ein bisschen leid oder tut mir ein bisschen weh dann.
0: Es geht jedenfalls um Ausgrenzung, Beschämung, Diskriminierung. Die Herausforderungen für wohnungslose Menschen sind vielfältig. Wie geht man damit um? Welchen Rat würde man jemandem geben, der gerade frisch obdachlos geworden ist?
1: Also jede Person, die in Linz obdachlos wird oder obdachlos ist und nach Linz kommt, sollte so schnell wie möglich so einen obdachlosen Ratgeber bekommen. Und da sind die verschiedenen Hilfsangebote aufgelistet, wo man sich dann melden kann, wo man was zum Essen bekommt, Frühstück oder Mittagessen oder Abendessen. Schlafplätze, also die Nova ist auch dann dabei. Das Helpmobil wird auch darauf hingewiesen, also Helpmobil, wo man in medizinischen Fragen oder pflegerischen Maßnahmen Hilfe bekommen kann. Und überall gibt es dann auch sozialarbeiterische Möglichkeiten, wie man. Also da ist einmal wichtig, der Person zuzuhören, was ist passiert, wie bist du da jetzt dazu gekommen und wie können wir dir helfen.
0: Der Obdachlosenratgeber ist online verfügbar, liegt aber auch etwa bei der Redaktion der Kupfermucken auf. Die Linzer Straßenzeitung ist ein Projekt der Arge für Obdachlose, welches dieses Jahr ihr 30-jähriges Jubiläum feiert. Die Kupfermucken hebt sich von anderen Straßenzeitungen durch ein entscheidendes Alleinstellungsmerkmal ab. Daniela, die Chefredakteurin der Kupfermucken, erklärt.
4: Also wir haben so ein Alleinstellungsmerkmal unter anderen Straßenzeitungen, wo echt Betroffene wirklich schreiben. Also in anderen Straßenzeitungen schreiben echte Journalistinnen und Journalisten und hier sind es hauptsächlich auch die Betroffenen, die die Kupfermucken gestalten und schreiben. Und wir, das Leitungsteam, die Kathi, der Daniel und ich, wir machen dann noch Expertinnen-Interviews, die runden dann diese Themen ab.
0: Die Straßenzeitung versorgt die Mitwirkenden der betroffenen Redaktion mit einem Einkommen. Die Kupfermucken ist aber deutlich mehr als nur eine finanzielle Entlastung für Wohnungslose und Menschen in Armut.
4: Und was die Kupfermucken noch ist, sie ist ein Sprachrohr für Armutsbetroffene. Das heißt, wir geben armen Menschen eine Stimme und wir geben ihnen aber auch das Gefühl, dass sie was Sinnvolles wieder machen. Das heißt, dass sie eine Tagesstruktur wieder haben, dass sie das Gefühl haben, sie haben irgendeine Aufgabe wieder im Leben, weil zum Teil sind die arbeitslos, schon seit Jahren arbeitslos, obdachlos und befinden sich in einem Teufelskreis. Also die haben keinen Job, keine Wohnung mehr und das ist dieser Teufelskreis. Kein Job, keine Wohnung, kein Job und in diesem Rad befinden sie sich. Und wenn sie da herkommen, haben sie schon ein Stück Würde, Wärme und Aufmerksamkeit.
0: Für manche ist das Kupfermucken-Team auch ein Stück Familie, die sie nie hatten. Das Verfassen von Texten und der Verkauf der Zeitungen stellt zudem eine bereichernde Tätigkeit dar.
4: Und da kommen sie wieder in Kontakt mit anderen Menschen, in ein Gespräch und so bildet die Kupfermucken schon eine Brücke zwischen Armutsbetroffenen und der Gesellschaft. Also da die Kupfermucken erfüllt da in dem Sinn sehr viele Funktionen.
0: Gerade wenn man frisch wohnungslos wird, ist man auf vielen Ebenen sehr stark gefordert. Die Tätigkeit bei der Kupfermucken hilft, finanzielle, aber auch psychische Herausforderungen abzufangen. Für Claudia war und ist die Arbeit in der betroffenen Redaktion und im Verkauf sehr hilfreich.
2: Also bei mir war es so, wie ich wohnungslos geworden bin 2003, war es sehr schwierig, mich damit zurechtfinden. Ich war zwar im Übergangs-, also im Wohnheim direkt drinnen, vom Sozialverein bis 37 und es ist trotzdem eine Lebensumstellung total. Ich habe zwar rausgekommen, wann ich wollte. Ich habe dann auch eben geschaut, weil ich keine Tagesstruktur mehr gehabt habe, auch, was kann ich noch machen und habe eben dann auch angefangen zum Zeitung verkaufen. Sehr bald, also 2004 habe ich dann angefangen zum Verkaufen, aus der Hochschwangeren sogar noch. Dann habe ich Babypause gehabt und 2006 habe ich mir gedacht, okay, schreiben tue ich auch gern. Bin dann in die Redaktion reingekommen, dass ich wieder eine Tagesstruktur habe, wo ich mich ein bisschen was zum Tor habe, auch wo ich unter Leute komme, weil ich habe gemerkt, dass nur im Wohnungsheim, Losenheim drinnen sei, das ist für mich auf Dauer nichts gewesen. Das war einfach auch von der Psyche her eine ziemliche Belastung. Und da war ich froh, dass ich dann auch wieder Beschäftigung gefunden habe, was mir Spaß macht.
0: Die Kupfermucken kümmert sich zudem auch um die kulturellen Bedürfnisse der Mitglieder der betroffenen Redaktion.
4: Jetzt gehen wir demnächst mit unseren Frauen, das machen wir immer einmal im Jahr, machen wir irgendein Programm. Jetzt gehen wir zum Beispiel mal Wellnessen, weil die kommen niemals nach Bad Schallerbach, die kommen niemals in ein Wellness-Hotel oder irgendwo hin. Und einmal im Jahr machen wir auch Urlaub mit unseren, mit der betroffenen Redaktion. Dieses Jahr fahren wir nach Bratislava und schauen uns wieder mal 3 Tage eine Stadt an. Es gibt nämlich Menschen, die niemals außerhalb von Österreich waren. Und das tut ihnen schon gut, dass sie einmal, weil Armut ist Stress und die haben keine Zeit, dass sie Urlaub machen oder sowas. Das kennen die gar nicht. Und wir ermöglichen ihnen auch das.
0: Was sind die zentralen Themen der Kupfermucken? Erwartungsgemäß sind durchaus einige ernste und traurige Themen darunter. Gescheiterte Beziehungen, Einsamkeit, Suizid, Krankheit, psychische Probleme. Wer sich eine Kupfermuckenzeitung kauft, darf sich aber auch auf erbauliche Geschichten freuen. Seit dem Relaunch der Kupfermucken wird das Augenmerk auch vermehrt auf positive Nachrichten gelegt. Treibende Kraft hinter dem Relaunch war Katharina, die Sozialpädagogin und Grafikerin der Kupfermucken.
6: Die Zeitung war sehr düster. Was natürlich auch den Geschichten irgendwie geschuldet ist, weil natürlich die Geschichten jetzt nicht immer sehr glücklich sind, die wir schreiben. Aber was wir sehr stark bei unseren Klientinnen merken, ist eben auch dieser Optimismus und dieses Positive, trotz ihrer schweren Lebensumstände, trotz der Lebenserfahrungen, die sie gemacht haben, die heute nicht besonders erfreulich sind. Die kommen oft mit einem sehr großen Optimismus, sehr positiv, sehr fröhlich zu uns. Und wir finden, das kann man ein bisschen mit dem Layout unterstützen. Deswegen haben wir versucht, dass es bunter wird, dass wir viel Freiraum auch lassen, damit eben die Geschichten wirken können. Auch mit diesen Good News und den Leserbriefen einfach so ein bisschen zu zeigen, ja, es gibt auch viel, viel Positives und viel Schönes in der Welt und nicht nur Trauriges. Und unsere Klienten oft mit sehr viel Humor ihr Leben nehmen, was uns sehr oft beeindruckt.
0: Die Veränderung des Leseverhaltens in den letzten Jahren und Jahrzehnten merkt auch die Kupfermucken. Viele Menschen konsumieren Zeitungen heutzutage online. Es zahlt sich aber aus, nicht nur eine Spende an die verkaufende Person zu geben, sondern auch eine Kupfermucken zu kaufen, mitzunehmen und zu lesen.
6: Da haben wir letztes Jahr mit Reichel und Partner eine tolle Kampagne gemacht, österreichweit mit allen Straßenzeitungen, zum Thema »Nimm die Zeitung mit«. Weil wenn die Zeitungen nicht mehr gekauft werden, dann die Straßenzeitungen sterben. Wenn die Straßenzeitungen sterben, dann können wir die Verkäuferinnen und die Redakteurinnen auch nicht mehr finanziell unterstützen. Deswegen ist es wichtig, dass nicht nur den Verkäuferinnen eine Spende gegeben wird, sondern dass auch die Zeitung mitgenommen wird. Außerdem sind die Themen natürlich gut und wir geben uns sehr viel Mühe dabei, die Kupfermucken zu machen und freuen uns natürlich über jeden Leser und über jede Leserin, die dann unsere Berichte auch liest.
0: Die Kupfermucken bietet auch eine Möglichkeit, mit Betroffenen von Armut, Wohnungslosigkeit und Obdachlosigkeit ins Gespräch zu kommen. Das ist für Johannes ein wichtiger Punkt. Zum Abschluss gibt er uns mit, wie er sich einen guten Umgang mit dem Thema Wohnungslosigkeit, Obdachlosigkeit und generell Armut vorstellt.
1: Das ist wichtiges oder wünschenswert wäre, wenn man jetzt nicht zu sehr über Arme oder über Obdachlose redet, so wie wenn man eh wüsste, was sie für Probleme haben und sich darüber das Maul zerreißt, sondern eher mit ihnen ins Gespräch kommen nach Möglichkeit und sie als Person annehmen, wahrnehmen, ernst nehmen und ins Gespräch kommen. Eine Möglichkeit ist der Kupfermuckenverkäufer. Ich bin selber auch Kupfermuckenverkäufer. Also Kupfermuckenverkäufer kann man anreden, man kann mit denen ins Gespräch kommen oder versuchen, nicht nur jetzt ihnen die Zeitung abzukaufen. Und das wäre zum Beispiel eine Möglichkeit, wie man versuchen kann, auch einem obdachlosen Menschen auf Augenhöhe zu begegnen und wirklich ins Gespräch zu kommen. Und ich glaube, da wäre schon sehr viel geholfen, wenn das viele Menschen machen.
0: Nach diesen schönen Schlussworten darf ich mich sehr herzlich bei allen Beteiligten bedanken. Durch die Sendung begleitete sie Felix Lettner. Wenn Sie sich demnächst eine Kupfermucken kaufen, wünsche ich Ihnen eine bereichernde Lektüre und eine angenehme Unterhaltung mit der Person, von der Sie die Zeitung erhalten.
7: Das war ein Beitrag zu Obdachlosigkeit und Wohnungslosigkeit, gestaltet von Felix Lettner. Und jetzt hören Sie einen Beitrag zum Verein Iranian Home. Jedes Jahr wird um den 5. März herum der Chemnitzer Friedenspreis vergeben. Der Chemnitzer Friedenspreis honoriert Menschen, Vereine, Institutionen, die sich für Frieden, friedliches Miteinander, Demokratie und Zivilgesellschaft engagieren. Den ersten Preis gewann dieses Jahr der Verein Iranian Home. Jörg von Radio T spricht mit Narges Beheshti und Banbertina von Iranian Home vom 23.03.2026.
8: Ich heiße Narges Beheshti, bin 25 Jahre alt, komme aus dem Iran, bin Anfang 2016 in Deutschland angekommen und ja, ich bin gerade noch Studentin.
9: Immer auch in Chemnitz gewesen oder vorher erst woanders gewesen?
8: Ich bin erst mal ein Jahr in Bautzen gewesen, dann bin ich halt nach Chemnitz gekommen zu meinen Eltern. Während meiner Abiturzeit war ich in Friedrichshafen am Bodensee und als ich dann mit Abi fertig war, bin ich dann sozusagen wieder nach Chemnitz zurückgekommen, weil Chemnitz trotzdem für mich wie eine Heimat geworden ist.
10: Mein Name ist Banbertina Mahasume. Seit Oktober 2016 bin ich in Deutschland, in Chemnitz und ich arbeite als Betreuerin in Altenpflegerei. Ich bin Vorstand von Iranian Home Chemnitz. Gegründet ist von 2024, aber seit vielen Jahren wie Iranien in Chemnitz arbeiten zusammen. Seit 2017 kann ich sagen, dann arbeiten wir zusammen.
9: Gibt es irgendwie so eine Art Treffpunkt, wo man sagt, da ist so ein bisschen die Basis von Iranian Home?
10: Unser Treffpunkt ist immer die Safran Persische Restaurant.
9: Am Schlossteich?
10: Ja, genau.
9: Was ist so ein bisschen die Hauptaufgabe des Vereins? Was machen Sie so? Was wollen die Mitglieder, dass der Verein macht?
8: Wir sind in mehrere Bereiche tätig. Wir helfen grundsätzlich Iraner, die neu angekommen sind oder halt seit Jahren in Deutschland leben, aber neu in Chemnitz sind oder allgemein einfach Unterstützung brauchen. Wir sind einfach grundsätzlich für den da, damit wir einfach diese Zuhause gefühlt auch Iraner, die in Deutschland sind, vor allem in Chemnitz sind, geben können. Das war, was wir am Anfang nicht hatten. Und so haben wir gesorgt, dass die später dazu gekommen sind, sich hier wie zu Hause fühlen können und die Schwierigkeiten, die wir am Anfang hatten, nicht haben. Wir sind einfach grundsätzlich für Unterstützung aller Iraner und natürlich auch aller anderen Nationen, die zu uns kommen und Hilfe brauchen, da.
9: Ihr macht also auch irgendwie Beratung, so für Ämterkram, Behördenkram, aber vielleicht auch helfen bei einer Wohnung finden. Also ist das eher so eine Art Service oder ist das schon eher so ein Anlaufpunkt zum Gespräch zu sein?
8: Wir haben auf Telegram eine Gruppe mit mehrere Iraner. Also wir sind, glaube ich, jetzt über 600, 700 Mitglieder, wenn ich mich nicht irre.
9: Alles Chemnitz? Oder geht das auch weit über Chemnitz hinaus?
8: Also Chemnitz und Umgebung, aber halt grundsätzlich die meisten sind noch in Chemnitz. Da haben wir halt dann noch kleinere Gruppen darunter, zum Beispiel für Jobsuche, Leute, die beim Lebenslaufschreiben Hilfe brauchen, bekommen Unterstützung. Oder wenn Leute, die halt schon bereits arbeiten, wissen, dass gerade eine Stelle frei wird, dann teilen das halt in diese Gruppe mit für die Leute, die nach Jobs suchen, dass sie sich schneller bewerben können. Wir haben auch Gruppe für Mutter und Kinder, dass sie sich gegenseitig unterstützen oder informieren, welche Hilfe man bekommen kann, wie man einfach als eine neue Mutter sozusagen mit seinem Kind trotzdem hier klarkommt. Wir haben Gruppe für einfach allgemeine Fragen, wenn man Unterstützung oder Hilfe braucht, schreibt man das einfach rein und Leute, die davon was wissen oder Informationen mitteilen können, schreiben dann einfach nochmal entweder persönlich oder trotzdem in der Gruppe und sagen, das und das kann man noch machen. Für Studenten haben wir auch eine Gruppe, die Studenten in Chemnitz, die auch aus dem Iran kommen, falls sie noch Unterstützung und Hilfe brauchen bei Wohnungssuche, alles Mögliche, da bekommen die auch nochmal Unterstützung. Ja, also wir sind wirklich einfach für alles da. Das ist eine Gruppe, was durch diese Zusammenarbeit von allen Mitgliedern funktioniert. Es ist halt nicht nur, dass eine Person die ganze Zeit Antworten gibt, sondern alle unterstützen sich gegenseitig.
9: Generell, wie ist euer Verhältnis zu Chemnitz? Ihr seid ja hier geblieben.
8: Ich würde das mal jetzt auch einfach mal aus meinem Blick sagen. Ich bin ja 2016 Richtung Oktober in Chemnitz angekommen Und da ich davor schon in Bautzen war, für mich war Chemnitz eine natürlich größere Stadt im Vergleich. Hatte ich halt natürlich mehr Möglichkeiten, halt, es war einfach größer und lebendiger. Natürlich ist Chemnitz im Vergleich zu anderen Großstädten wie Berlin, Hamburg, Köln kleiner und vielleicht mit mehr alltägliche Probleme wie alltäglicher Rassismus. Aber trotzdem ist für mich diese Stadt einfach zu meiner Heimat geworden, weil ich hier aufgewachsen bin, weil meine Familie hier ist. Und obwohl ich nach Friedrichshafen gezogen bin, Bodensee ist wirklich wunderschön. Für mich ist Chemnitz trotzdem mein Sicherheitspunkt gewesen. So, ich bin dann danach wieder zurück nach Chemnitz und ich dachte, ich bleibe hier. Und egal, wenn ich später woanders hingehe und da arbeite oder vielleicht meinen Master woanders mache, Chemnitz bleibt immer mein Zuhause. So, natürlich, man kämpft mit den Problemen, man spürt, dass man vielleicht nicht immer willkommen ist, egal wie sehr integriert man ist. Aber immerhin, hier ist mein Zuhause und so geht es genau meine Mama.
9: Hat die Kulturhauptstadt da irgendwas verändert? Das war ja schon auch alles viel größer, viel internationaler, viel, viel mehr Action, viel mehr Kultur. Kultur ist ja auch so was Verbindendes. Konnte man da in irgendeiner Form eine Veränderung sehen?
8: Ja, also nicht nur allein durch Kulturhauptstadt, sondern seit 2016 bis 2026, man hat eine sehr, sehr große Wachstum gespürt. Chemnitz hat sich wirklich in sehr gute Richtung entwickelt. Wir sind einfach alle offener geworden. Ich habe das Gefühl, dass es nicht mehr wirklich so getrennt Ausländer und Deutschen in Chemnitz, sondern wir sind hier ein bisschen zusammengewachsen. Vor allem die neue Generation, die Jüngeren, haben das viel einfacher als vielleicht die Erwachsenen oder die, die am Anfang schon hier waren. Und Kulturhauptstadt hat einfach dafür gesorgt, dass sie mehrere Kulturen unter einem Dach gekommen sind und man einfach gesehen hat, wie schön unterschiedliche Kulturen sein können, wie sehr diese Vielfalt wirklich einfach schön aussehen kann. So, ja, Chemnitz hat sich auf jeden Fall sehr gut weiterentwickelt und ich hoffe, dass es sich weiterhin auch sehr gut weiterentwickelt und Kulturhauptstadt hat auf jeden Fall eine sehr große Rolle gespielt.
9: Die deutsche Öffentlichkeit hat, ich glaube, lange Jahre nur wenig nach Persien, Iran geschaut. Das ist seit Ende letztes Jahr anders. Erst diese großen Proteste, wo man dachte, vielleicht ändert sich ja was. Jetzt der Krieg. Das heißt, es werden euch auch ganz viele Leute fragen.
8: Wir sind nicht nur seit Ende letztes Jahres aktiv. Allein schon bei Frau Leben Freiheit im Jahr 2022, als Mahsa Amini, eine kurdische iranische Frau im Iran, wegen ihre Hijab umgebracht wurde, haben wir auch sehr viele Demos in der Stadt, also sehr viele Kundgebungen in der Stadt gehabt. Ich würde sagen, seitdem hat man über Iran ein bisschen mehr gehört. Dann wurden wir in der Zwischenzeit wieder ein bisschen vergessen. Und jetzt seit Ende 2025 haben die Menschen im Iran einfach, die konnten nicht mehr. Die haben die Grenzen erreicht. Deswegen sind die nochmal auf die Straßen gekommen. Und da natürlich wir Iraner auch außerhalb Iran, wir haben die versucht, in alle möglichen Arten zu unterstützen. Unsere letzte Kundgebung war am Sonntag in Chemnitz, wo wir unsere Künste, unser Handwerk nochmal gezeigt haben, wo auch politische Äußerungen dahinter gesteckt waren. Und wir haben auch viele gehabt, die zu uns gekommen sind, also die Deutschen oder auch aus Russland, aus Ukraine, die sind einfach zu uns gekommen und meinten so, was passiert eigentlich im Iran? Und wir haben dann nochmal gesagt, die Menschen brauchen Hilfe, weil dieses Regime ist ein mörderisches Regime. Dieses Regime massakriert Menschen, die Leute, die einfach auf die Straßen gehen, einfach wirklich am Anfang friedlich demonstrieren möchten, dass sie kein Geld haben. Die können nicht mehr das normale Brot für deren Abendessen kaufen, weil es einfach durch diese Inflation ist einfach alles so teurer geworden. Dass Menschen einfach politisch satt sind von diesem Regime, weil dieses Regime von Anfang bis Ende nur Iraner umgebracht hat, versucht hat, uns einfach voneinander zu trennen. Dieser Zusammenhalt hat einfach dieses Regime versucht zu zerstören. Aber wir haben trotzdem gezeigt, nee, wir stehen zusammen. Wir haben ein Ziel und das ist im Moment, dass wir dieses Regime beenden, dass Iran endlich nach 47 Jahren wieder frei wird. Wenn man zu uns kommt und fragt, was passiert im Iran, wir müssen das Zusammengefasste sagen. Weil wenn wir anfangen, von Anfang bis Ende, das dauert ewig. Das ist dann 47 Jahre Geschichte und das kann man nicht wirklich so schnell erklären. Aber was man machen kann, ist einfach darüber zu sprechen, dass Iran nicht nochmal vergessen wird. Dass man einfach versteht, was unser Ziel ist, was wir möchten, was wir nicht möchten. Das sagen wir bei.
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kann's eigentlich sein, dass niemand mehr die Zeit des anderen respektiert? 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
1: Hallo und herzlich willkommen bei einer neuen Folge der I Like Sci-Fi Show. Heute geht es um eins von meinen absoluten Lieblingsthemen. Und die Kennerinnen und Kenner da draußen erkennen es vielleicht schon, um was es geht. Ich werde die Folge jetzt mit einem Song mal starten und willkommen bei der düsteren I Like Sci-Fi Show.

Ihr habt es mit Sicherheit erkannt. Das ist der Soundtrack oder der Titelsong von Die Klapperschlange oder Escape from New York von einem oder dem Horror-Großmeister aus den 80er Jahren, John Carpenter. Und diese Folge heißt The Thing with Carpenter. Und es geht, das ist ein Wortwitz, ihr werdet es wieder erkannt haben, es geht um ganz bestimmte Dinge von John Carpenter-Filmen, über die ich schon ganz lange reden wollte. Es könnte sein, dass die Folge ein bisschen länger wird, dass ich es zwei teilen muss, schauen wir mal. Es liegt einfach daran, dass ich seit ich zum ersten Mal als Kind einen John Carpenter-Film gesehen habe, ob das jetzt legal und erlaubt war oder nicht, weiß ich nicht mehr genau, aber ich war extrem fasziniert. Also dem seine Bildsprache, seine Soundsprache, komme ich später noch dazu, die Geschichten, die er erzählt, das trifft mich irgendwo an einem versteckten Nerdpunkt, irgendwo ganz weit hinten, was mich bis heute begleitet und fasziniert. Warum The Thing with Carpenter? The Thing ist einer seiner berühmtesten Filme, der zu Beginn verrissen worden ist. Und genau mit dem möchte ich auch anfangen. The Thing, das Ding aus einer anderen Welt, der für mich absolut beste Paranoia-Horror-Film, Horror-Science-Fiction-Film ever aller Zeiten, ist ein Remake von einem The Thing aus den 50er Jahren. Die Geschichte basiert auf einem Buch, ich glaube das Buch heißt Who Goes There, also es geht quasi darum, eine Gruppe, kann überall passieren, in dem Fall ist es eine antarktische Eisstation im Nirgendwo, also fast postapokalyptisch. Eine Gruppe wird eingeschlossen oder ist eingeschlossen und ein Parasit, ein Alien, außerirdischer Parasit, hat sie irgendwo bei irgendwem eingepflanzt und der schafft es sozusagen nicht nur physikalisch, also körperlich, die Wirte zu verändern, sondern die auch geistig zu verändern. So ähnlich wie Body Snatchers, Puppet Masters und so weiter. Und man weiß eigentlich im ganzen Film über nicht, okay, will dieser Wirt oder dieser Parasit einfach nur überleben oder will er alle ausrotten und so weiter. Aber man weiß einfach nie, okay, wer ist jetzt der Bösewicht? Es ist unglaublich spannend. Also wer den Film noch nicht gesehen hat, schaut euch den an. Das ist die Masterclass an Paranoia, Klaustrophobie, Horror vermischt mit, oh Gott, es ist so kalt. Also der Film

heute ist. Und es ist spannend mit unseren Augen, denn diese Situation zu sehen, dass dieser Film, der einfach so brutal gut ist, verrissen worden ist. Also das ist immer die Sache, wo die Zeit dann eine wichtige Rolle spielt. Und das ist das erste Thing, jetzt brauche ich eigentlich einen Jingle, das erste Thing von John Carpenter ist The Thing, warum wurde der zerrissen? Und warum werden generell sehr oft Filme von John Carpenter erst im Nachhinein dann zu diesen Kultklassikern? Das ist irgendwie ganz, ganz witzig. Und ich will es gar nicht sehr analysieren, sondern eher, das ist ein Ding von ihm, dass er Filme macht, die nicht so gut ankommen und dann irgendwann kommen die Leute drauf, oh, okay, ich kann das und das rauslesen. Da gibt es viele Beispiele, werden wir auch noch hinkommen. Aber jetzt mal zurück zu The Thing. Wie gesagt, es geht um ein außerirdisches Wesen, das nicht erkannt werden kann, außer mit einem Trick, den ich jetzt nicht verrate, der im Film dann vorkommt. Film mit einem unendlich coolen, großartigen Kurt Russell, der das nächste Thing von John Carpenter ist, da komme ich auch noch dazu. Er hat einige Filme mit Kurt Russell gedreht und für das liebe ich ihn nur mehr, weil das einer von meinen Lieblingsschauspielern ist und er passt halt einfach perfekt in The Thing. Er ist ein cooler Dude, der halt natürlich Todesangst hat, aber trotzdem alles im Griff hat und einfach, weil er es muss, zum vermeintlichen Helden dieser Geschichte wird. Das quasi die Kirsche wieder mal auf der Kirsche, auf der Kirsche, auf der Kirsche von dem Film sind neben allem, was gut ist, auch die unglaublich coolen Practical Effects, also die Effekte, die genutzt werden, um das Monster darzustellen. Und das ist eben so etwas, was sehr verrissen worden ist, weil es galt den Horrorfilmen oder gilt immer noch so, dass man das Monster so lang wie möglich nicht sehen darf. Es muss immer im Schatten bleiben, es muss immer nur Teil angeschnitten werden, was es meistens auch gruseliger macht. Aber in dem Fall geht es einfach darum, hey, da ist das Monster, du hast keine Chance. Und das will John Carpenter zeigen mit den wahrscheinlich besten Gore-Practical-Effects, die sie jemals in einem Film gegeben hat. Wieder, ich will nicht zu viel verraten, ich mag nur eine Szene kurz erwähnen, die gute alte Bauch-Frist-Hand-Szene. Und alle, die den Film gesehen haben, kennen sie jetzt sofort aus. Es wird gestretched und geblutet und geeitert und in alle Richtungen gespritzt und Knochen verformen sie zu Spinnen. Und also es ist einfach, sowas hat man noch nie gesehen. Und es ist natürlich mittlerweile ein bisschen lächerlich, vorsichtig gesagt, das ist ein bisschen, man muss das Ganze schon mit den 80s-Augen anschauen, aber es funktioniert halt immer noch und das liegt einfach daran, ähnlich wie bei Alien, bei den Alien-Filmen, dass die Schauspieler so gut sind und dass die einfach, also man nimmt denen die Angst und die Paranoia und den Wahnsinn komplett ab. Und das ist, ich glaube, das hat Quentin Tarantino mal erwähnt, diese Paranoia ist fast wie eine eigene Figur. Also er beschreibt es so, dass die Angst und dieser Paranoia-Drive, der bounced an allen Ecken und Enden ab irgendwie und irgendwann bricht er sozusagen durch die Kino- oder Fernsehleinwand und erwischt den Zuschauer und man ist sofort drin. Man hat Schiss vor dem Monster, man hat eigentlich sogar Schiss, dass man selbst vielleicht das Monster ist und das macht den Film einfach großartig. Und das dritte Thing von John Carpenter ist, dass er nicht nur die teilweise Drehbücher schreibt, nicht nur mitspielt in den Filmen, nicht nur Regie führt und ich glaube sogar Kamera macht, sondern auch die Musik macht. Er hat selbst einmal gesagt, das ist seine zweite große Liebe neben Film, Musik, weil sein Vater, glaube ich, Profimusiker war oder zumindest auf jeden Fall Violinist, relativ ein guter. Und er ist immer mit Musik aufgewachsen und er hat den damals neuen Synthesizer-Stil für sich entdeckt und hat sehr viele seiner Soundtracks für seine eigenen Filme eben produziert, einfach aus Geldgründen. Da gibt es auch sehr feine Interviews mit ihm. Er sagte ganz, ganz pragmatisch, ja, wie willst du das Studentenprojekt oder mit so und so viel wenig Geld auch noch an Komponisten bezahlen? Und genau, dann hat er die Musik einfach selbst gemacht. Und in diesem speziellen Fall, und dann kommt der Lied, hat er es mit einem Großmeister gemeinsam aufgenommen.

Genau, ist einer von den Songs, wo man genau das nächste Thing von John Carpenter merkt, nämlich den Minimalismus. Also wieder sowohl in der Bildsprache, na gut, da vielleicht weniger, aber auch beim Directing, aber vor allem bei der Musik ist es super minimal und genau aus dieser minimalistischen Herangehensweise kommt oft die Kraft von diesen Filmen und von diesen Soundtracks. Und in dem Fall war es aber so, dass ein weiterer Großmeister, ein musikalischer Großmeister, den Soundtrack mitbearbeitet und mitkomponiert hat, nämlich Ennio Morricone. Und das ist natürlich für den Film super speziell. Also der Western-Komponist schlechthin öffnet seine Skills sozusagen für einen Eiswestern, also das ist ja im Prinzip auch so eine Art Western in einer Eiswüste, nur halt ein sehr düsterer und ein sehr krasser. Und noch eins, vielleicht könnt euch ihr an die Super Nintendo-Folge von der I Like Sci-Fi Show erinnern, wo ich ein Soundtrack-Medley von Super Metroid gespielt habe. Und falls ihr euch nicht erinnern könnt, sucht euch die Folge an und achtet auf den Soundtrack von Super Metroid. Also wenn sich da nicht wer inspirieren hat lassen, weiß ich auch nicht. Ihr merkt, über The Thing könnt ihr noch lang reden, aber ich will weiterkommen. Ich will ein paar Filme erwähnen. Bei dem heutigen Thema der I Like Sci-Fi Show, The Thing with Carpenter. Also es geht um John Carpenter, den Horror-Guru, Großmeister für immer und ewig, ein Erfinder von Genres und von Stilen. Und der nächste Film sollte im besten Fall einer sein, der vielleicht ein bisschen ein bisher Unterschied zu The Thing ist, und zwar They Live, Sie Leben, ist ein 80er Jahre Meisterwerk und eine Perle aus 80er Jahre Kultur, und ironischerweise geht's, also ist es ein kritischer Film oder ist es generell eine Sozialkritik gegenüber einer gewissen Regierungsart in den 80er Jahren, nämlich gegenüber die Ronald Reagan Zeit. Und John Carpenter selbst sagt, es ist super gruselig für ihn, dass er damals dachte, okay, das ist jetzt der Höhepunkt bezüglich dieser Art von Kapitalismus und bezüglich dieser Art von, die Reichen werden noch reicher und die Armen werden noch ärmer und werden im besten Fall wegtransportiert in ein anderes Land, so in der Richtung. Und für ihn ist es heutzutage einfach nur viel schlimmer, dass sie leben, also dass dieser Film und dieses düstere von dem Film, dass das heute mehr stimmt denn je, also nur viel mehr wie in den 80er Jahren. Und es ist einfach, es ist tatsächlich so. Also ich will jetzt nicht ins zu tief Politische gehen, aber grundsätzlich geht es sie leben darum, dass eine Alienrasse die Erde irgendwann mal infiltriert hat und die Oberschicht, also die Reichen, die Aristokraten und so weiter, sind alles Aliens. Und sie tarnen sich aber, das heißt, sie schauen auch gruselig anders aus, aber sie sind getarnt, das heißt, sie schauen aus wie Menschen und man erkennt sie nicht. Und im Film entdeckt dann ein Bauarbeiter / Obdachloser über einen Trick, also über Sonnenbrillen, wie die wirklich ausschauen und dass es eben Aliens sind. Und das ist genau dieser nicht Bruch in dem Film, aber der Film zeigt sehr gut, hey, es gibt nur die ganz armen Leute und nur die ganz Reichen. Und die Reichen leben halt in Saus und Braus und die Armen haben das Gleiche drauf, haben die gleichen, hätten theoretisch die gleichen Möglichkeiten und so weiter, aber sind halt die Obdachlosen und die Penner, ganz wild gesagt, und auf die wird gepfiffen. Und das ist gerade in die 80er Jahre, also in dieser Ronald Reagan, Margaret Thatcher Ära, war das halt ganz ein großes Thema und ganz arg, wie Menschen behandelt worden sind. Es hat sich nur verschoben. Also gerade wenn man diese Verlogenheit von unserer Welt anschaut, in Sie leben, ist ein Ding, was man mit den Brillen auch sieht, die Werbeplakate. Also hinter den Werbeplakaten steht einfach nur Obey oder reproduziere dich oder einfach so diese klassischen Sprüche: Gründe Familie, kauf ein schönes Auto, mach Schulden, sei ewig lang Sklave der Bank und so weiter. Und man sieht eben ohne die Brillen
nur die Werbebilder von schönen Menschen, von neuen Uhren, von tollen Autos, vom Zauberleben, vom amerikanischen Traum. Und wenn man die Brillen aufhat, sieht man eben die wahren Inhalte. Und ich lasse das jetzt einfach mal so stehen. Also wenn man sie jetzt aktuell umschaut, Halleluja, ist sie Leben fast der Dokumentation. Und bevor es weitergeht, spiele ich einen kurzen Titel.

Ja, und das ist jetzt ein bisschen andere Musik wie nur Synthesizer, aber es passt halt zu diesem Film dazu. Es ist ein Blues, es bedient sich bei klassischen, ja, ich sage jetzt mal US-amerikanischen Instrumenten und Stilrichtungen, vermischt mit diesem fast langweiligen Bass-Sound, und es passt halt einfach zur tristen, fast postapokalyptischen Stimmung in dem Film. Für mich ist der Film einfach ganz besonders, weil er ganz lang, wie jeder zweite John Carpenter-Film, zu meinen Lieblingsfilmen eine Zeit lang gehört hat. Einfach vom Science-Fiction-Thema her, dieses Body-Snatchers-Thema ist sehr gut umgesetzt in Sie leben. Es ist ironischerweise, die zwei Schauspieler, die da mitspielen, passen perfekt rein in diesem Film, obwohl sie, und das obwohl, setze jetzt unter Anführungszeichen, das sind eigentlich Wrestler, also so 80s-Wrestler, und sind gecastet worden von John Carpenter, weil er gesagt hat, okay, die passen perfekt da rein als von der Gesellschaft Ausgestoßene, die eigentlich super stark muskulös sind und die sich ja durchkämpfen müssen. Und es gibt eine Szene in dem Film, die bis heute von allen Fans belächelt wird, aber halt sehr dankbar und positiv belächelt wird, wo der Hauptdarsteller will, dass der andere eben die Brille aufsetzt, damit er halt sieht, was er sieht, also damit er eben diese Aliens erkennt, und der andere will nicht. Und was machen zwei Wrestler, wenn so eine Situation auftritt? Sie dreschen sie. Es ist, glaube ich, die längste und brutalste und ärgste, wie nennt man das, Back Alley oder halt quasi Backyard Schlägerei, die es jemals gegeben hat im Film, und es ist halt völlig sinnlos. Aber es passt dann trotzdem in den Film rein, und näher zum Schluss verprügeln sie halt, und er setzt dann die Brille auf und dann sieht er das, und dann müssen sie einen Plan schmieden, ja, ob der aufgeht oder nicht. Schaut sich am besten selbst an, von diesem absoluten 80s Meisterwerk wird leider, glaube ich, in 100 Jahren immer noch relevant sein, wenn es uns da noch gibt. Und ein letzter Punkt ist mir noch eingefallen. Ihr hört tatsächlich Sie leben, also einen Teil von diesem Film, immer im I Like Sci-Fi Show Intro. Und zwar ist es ein Satz, der wie folgt klingt. I have come here to chew bubblegum and kick ass. Genau, und das ist ein sehr berühmt gewordener Satz. Es folgt dann auf diese Aussage noch, and I'm all out of bubblegum, was super geil ist. Und die Geschichte dahinter ist so, dass John Carpenter Roddy Piper, also diesen Schauspieler, gefragt hat, ob er irgendwelche coolen Phrasen aus seiner Wrestling-Zeit noch hat. Und der hat halt dann alle aufgeschrieben, kann man das richtig gut vorstellen, und hat ihm die gegeben, und John Carpenter hat den Satz gesehen und hat gesagt, okay, das passt in die Szene halt nicht, aber es ist so eine coole Aussage, und genau das sagt eben der Schauspieler dann, wie er mal in die Bank reingeht, bis an die Zähne bewaffnet. Das ist super geil. Und wenn man von John Carpenter spricht, oder eigentlich John Carpenter nur denkt, kommt man an einen ganz bestimmten Film und einem ganz bestimmten Thema nicht vorbei, diesem hier.

Halloween, die Nacht des Grauens, ist glaube ich der deutsche Untertitel, mit der besten, coolsten, allertollsten Jamie Lee Curtis als sozusagen ja, Urmutter aller Final Girls. Wobei sie in Halloween was vorlegt, was dann spannenderweise in den darauf folgenden Slasher-Filmen, weil Halloween ist einfach einer von die Urgesteine aller Slasher-Filme, wo eben dann meistens ein Mädchen halt überbleibt zum Schluss. Sie ist da ganz anders. Sie ist smart und cool und natürlich hat sie Angst, aber sie ist so ein bisschen Sigourney Weaver-mäßig. Und in den sehr vielen Slasher-Filmen ist das halt so, schreien und wir laufen davon und das funktioniert nicht. Und die Jamie Lee Curtis ist einfach, die ist die coolste. Und genau, die Musik, das Theme ist unverkennbar und ich glaube, das war auch der Film, mit dem John Carpenter dann einfach durch die Decken gegangen ist und berühmt worden ist und sie für immer einen Namen gemacht hat, auch eben als Musikproduzent. Und ja, ich glaube, Halloween kann man sehr schnell auch beschreiben. Das ist auch so der Zauber von diesem Film. Er ist ganz simpel, ganz einfach. Es ist ein Mörder, ein fast ja, fantastisches Monsterwesen, also fantastisch im Sinne von Fantasy. Er ist ein Mensch, aber nicht wirklich, aber man weiß es halt nicht so genau. Und sein einziges Ziel ist halt zu slashen und das ist es. Und die Leute, die halt sozusagen auf der Heldenseite sind, müssen überleben. That's it. Und das macht diesen Film so spannend und halt eben aus, weil das Gruselige ist halt das oft einmal dieses Einfache. Das, hey, warum macht er das? Hey, gibt keine Erklärung, er macht es aus. Und ja, und Halloween zaubert da einen Horror-Meilenstein hin, der, ja, auch der wird in 100 Jahren noch funktionieren. Ihr seid bei der Alex Seifer Show und das Thema heute ist The Thing with Carpenter, mit John Carpenter. Filmen und Ideen und eben die Dinge, die ihn so ausmachen. Und ein weiteres, fast tragisches Ding von John Carpenter ist Zynismus. Und ich habe so ein bisschen das Gefühl, er ist immer zynischer geworden mit dem Alter. John Carpenter ist lustigerweise auch ein Zocker gewesen zumindest. Also er hat Computerspiele gespielt. Und es gibt sehr spannende Interviews mit ihm, wo man halt einfach merkt, hey, er hat manche Dinge aus der Welt, vielleicht aus der westlichen US-amerikanischen Welt, einfach so satt. Und er kann es halt nicht zum 100. Mal wieder sehen, dass irgendein Idiotenpräsident und so weiter und so weiter. Also man merkt einfach seinen Zynismus. Und wenn man die Filme anschaut, also eben They Live, im Prinzip ist die einzige Lösung, die eine Erlösung bringt, ist alles zerstören, alles abbrennen. Wenn man The Fog anschaut, ein weiterer Horror-Klassiker von ihm, wo es darum geht, dass mit so einem düsteren Nebel Zombie-Piraten auf eine Insel, auf eine kleine kommen und alle halt büßen müssen. Da geht es einfach auch darum, es ist eine moderne Stadt eigentlich, eine moderne, coole, kalifornische, vorgelagerte Insel, die aber für die Sünden aus der Vergangenheit von den Ahnen zahlen müssen. Dann Klapperschlange ist sowieso, also die Klapperschlange sagt einfach, dass es keine Aussöhnung gibt, es gibt keine Wiedergutmachung, es gibt keine Rehabilitation, wenn man im Gefängnis ist und so weiter. Das ist einfach vielleicht der zynischste Film. Und der Film, über den ich jetzt kurz noch reden möchte, als nächstes, ist ein extrem unterschätzter Film und dem sein Zynismus ist, ich glaube, das ist der Höhepunkt. Der Film heißt Die Mächte des Wahnsinns, In the Mouth of Madness im Englischen. Und da geht es einfach zynismusmäßig darum, es ist sowieso alles sinnlos. Es ist alles im Arsch und alles kaputt. Und ja, warum? Warum überhaupt irgendwas tun? Und eben Mächte des Wahnsinns ist massiv unterschätzt. Und also immer noch, glaube ich. Unter Fans ist der natürlich super, super beliebt, auch wegen dem super genialen Sam Neill. Der Film ist von 95, was extrem spannend ist, weil Sam Neill ist ja zum absoluten Hero geworden durch Jurassic Park, der 93, glaube ich, rausgekommen ist. Das heißt, der Sprung aus Jurassic Park, dem für mich zumindest größten Blockbuster
wie heißt das, Blockbuster-Film, also dem größten Film, Kinofilm aller Zeiten. Und 1,5 Jahre später ist er dann in diesem fast trashigen, alles hinterfragenden Horrorfilm. Das ist vielleicht wieder eine eigene Folge. Also ganz, ganz spannend. Kurz zusammengefasst, in dem Film geht es darum, dass ein Versicherungsagent, wie nennt man sowas, der halt, schauen wir es, steht einem die Versicherung zu, soll einen verschwundenen Autor namens Sutter Kane, ganz klar, soll Stephen King sein, finden, der ist verschwunden und muss eigentlich ein Buch abliefern. Und der macht sich dann auf den Weg und stolpert in eine Lovecraftianische Endzeitwelt, extrem arger Cosmic Horror. Also er findet den Autor und ja, hätte er ihn lieber nicht finden sollen. Ganz ein toller Film, natürlich viel Trash-Elemente drinnen. Vielleicht teilweise auch ein bisschen zu, nicht kindisch, sondern zu plump betrachtet, aber einfach einer von die besten Cosmic Horror Filmen, die es jemals gegeben hat. Der Soundtrack ist jetzt für mich nicht so in Erinnerung geblieben, aber generell die Kulisse, die Soundkulisse, die Stimmung von dem Film ist unerreichbar eigentlich. Also der steht wirklich so da als eine, ja, vielleicht sogar eine der besten Lovecraft-Verfilmungen, obwohl es gar keine Lovecraft-Geschichte ist. Aber genau, es bedient sich halt bei diesen klassischen Lovecraft-Elementen, wo man ein Monster, ein Wesen sieht und einfach nur beim Anblick verrückt wird und wahnsinnig wird. Und ja, schaut sich den Film an, ist ganz großes Kino. Und jetzt was ganz Spezielles. I'm recording this because this could be the last thing I'll ever say. Ihr kennt die Stimme? Das ist John Carpenter himself, der das Intro für dieses Lied einspricht. 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Viel Spaß mit dem Song. 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

Song heißt Technoir von der Band Gunship, ja, Retrowave, Darkwave Band aus London. Technoir kennt ihr vielleicht auch aus Terminator, das ist dieser Club, wo das erste Mal Terminator auf die Linda Hamilton, auf die Sarah Connor trifft. Und eben, das Intro wird von John Carpenter gesprochen und witzigerweise ist der Song nochmal remixed worden von einer Band oder einem Musiker namens Carpenter Brut oder Brut, ich weiß nicht, wie man es ausspricht, also B-R-U-T, so ein französischer Darkwave-DJ, der den Song nochmal gepimpt hat, ein bisschen düsterer gemacht hat und eben auch Carpenter in seinem Namen hat. Also es gibt viele Liebeserklärungen an diesen Filmemacher. Genauso wie es noch viele Filme gäbe von John Carpenter, über die ich natürlich sehr, sehr, sehr lang reden kann. Also natürlich sein erster Film Darkstar ist für mich als Science-Fiction-Fan, als I Like Sci-Fi-Mensch ganz, ganz, ganz wichtig. Science-Fiction-Komödie, die so halt belächelt werden kann, weil es ist klassischer Studentenfilm mit ganz minimalen Mitteln, aber sehr, sehr, sehr viele coole Filmtricks verwendet hat. Eigentlich gar nicht so blöde Geschichte hat im Großen und Ganzen, auch wenn sie von einem Alien, das im Prinzip ein Gummiball ist, verfolgt werden. Aber so auch dieses Klaustrophobische, was in dem Film vorkommt, also die Stühle und Sessel von dem Raumschiff sind extrem eng beieinander. Sie sitzen alle auf, also quasi jeder Millimeter wird ausgenutzt, also sehr realistisch, wenn man Raketen anschaut. Das ist ein ganz cooler Film mal zum Anschauen, vielleicht wenn man ein Papier dazu trinkt, also Darkstar. Prince of Darkness, ein super cooler Horrorfilm, wo der Teufel quantenphysisch mehr oder weniger erklärt wird, wo Alice Cooper, der Großartige, mitspielt. Ganz ein cooler Film. Starman natürlich mit dem Dude, mit Jeff Bridges. Super genialer Film. Big Trouble in Little China, wieder mit Kurt Russell. Ganz schräger 80er Film. Christine, die Stephen King-Geschichte, die John Carpenter wirklich gut verfilmt hat. Also kann man sich anschauen. Bis hin zur Erfolge von Masters of Horror, von dieser Horrorserie, wo John Carpenter auch eine mitgemacht hat. Also es gibt sehr, sehr, sehr viele Filme. Aber für mich gibt es einfach diese eine Initiation, was John Carpenter angeht. Und das war Die Klapperschlange, Escape from New York, der für mich wahrscheinlich in den ewigen Top Ten meiner Filmografie, meiner Filmliebe sein wird. Tatsächlich auch der zweite Teil, der nur mehr Trash ist, aber sehr cool auch. Escape from L.A., der sich natürlich über dieses ganze L.A.-Dings lustig macht. Also von Schönheitschirurgen angefangen über die Filmszene, über alles. Also ist Teil 2 ist eher ironischer Film und Teil 1 ist einfach ein wunderbarer, dystopischer, perfekter Grusel-Science-Fiction-Film, ja, der vielleicht auch mehr und mehr zu einer Dokumentation wird. Um was geht's? Kurz gesagt, ein Held, ein Anti-Held, also wirklich eher ein Bösewicht, wird gefangen. Es gibt dazu eine Szenen, die nie in den Film gekommen sind, was ich nicht verstehe, weil sie extrem wichtig sind, um den Charakter eigentlich darzustellen. Aber egal, er wird halt gefangen, weil er einen Auftrag kriegt und er ist einfach der Beste der Besten, aber halt ein Outlaw. Und der Auftrag ist, den Präsidenten zu rescuen, also zu retten. Der Präsident ist mit seiner Maschine abgestürzt worden in New York. New York ist in der Zwischenzeit eine Gefängnisinsel. Also wer dorthin kommt, kommt nie wieder zurück. Das ist auch das Slogan vom Film. Das heißt, New York ist ein einziges Gefängnis und alle, die hingeschickt werden, werden sich selbst überlassen. Und eben Kurt Russell, Snake Plissken, der große Held, soll nach New York reinfliegen heimlich und den Präsidenten retten. Und dort passieren ihm dann Sachen und man sieht dort eben, wie sich die Welt verändert hat. Und es gibt keinen Film, der diese Art von Thematik so gut darstellt wie Die Klapperschlange. Bis heute Inspiration für viele, viele Filme, Computerspiele, Songs, alles Mögliche. Ich glaube, Duke Nukem ist auch ein bisschen inspiriert von dem, aber vor allem Metal Gear Solid. Die Hauptdarsteller ist
ist natürlich die Klapperschlange, ist Snake Plissken. Es wird auch die Musik von Klapperschlange in dem Game mal, ja, gibt es eine Hommage. Und das ist ein Film, wo ich überlegt habe, ob ich eine eigene Folge mache. Vielleicht passiert das auch mal, weil er so wichtig in meinem Leben war und generell ich mehr und mehr jetzt mit dem ganzen Wissen, das ich heute über Nerdkultur habe und angesammelt habe und jetzt, wo ich auch selbst Spiele mache und in Filmen mitgemacht habe und so weiter, habe ich einfach gesehen, wie viel dieser Film im Science-Fiction-Spektrum vorgelegt hat. Und da gibt es einfach ganz viele Szenen und ganz viele Elemente, die eine Welt zeichnen, also dieses sogenannte Worldbuilding, das eben unerreichbar ist. Und für mich gibt es eine ganz, ganz besondere Szene aus einer Zeit, wo, ich sage jetzt mal, wo mein Leben sehr unkompliziert nur war und sehr, sehr schön und eben, da war ich noch mehr jugendlich, mehr Kind und das ist diese ganz berühmte Taxi-Szene zum Schluss, wo sie mit dem Taxi eben flüchten müssen und das Taxi wird dann in der Mitte auseinandergesprengt und der vordere Teil vom Taxi fährt dann aus und die Kamera bleibt dran und da ist eine fast zu lange Pause, wie das Taxi dann stehen bleibt und ich kann mich nur erinnern, es hat den Fernsehsender Premiere gegeben, wir haben den gehabt, nicht ganz legal damals, kann ich mich auch noch erinnern. Und diese Szene ist immer verwendet worden im Trailer für Premiere oder für die Filme, die jetzt zu Weihnachten dann kommen werden. Das war kurz vor Weihnachten. Und eben, ich habe das damals schon sehr cool gefunden, weil Premiere war ein Sender, wo es neue Filme gezeigt haben. Also man hätte dafür zahlen müssen und dafür hat man halt Kinofilme gesehen. Und es hat sich aber immer irgendwie die Klapperschlange reingeschmuggelt bei den sozusagen Retro-Filmen oder bei den Filmen, die auch immer noch gut sind. Und es klingt schräg, aber es ist eins von den weihnachtlichsten Gefühle, die ich so hoch beschwören kann bei mir, einfach weil ich weiß, okay, wir haben eine schöne Zeit dann zu Hause mit eben mit meiner Familie, mit meinen Eltern, mit meinem Bruder, mit meiner restlichen Familie und es wird dann Klapperschlange gespielt und dann eben natürlich nur Gremlins und E.T. und diese eine Szene ist, ja, die hat sich eingebrannt als eine meiner weihnachtlichsten Momente überhaupt. Also das nur so nebenbei, kurz persönlich. Ja, ihr habt vermutlich gemerkt, dass Klapperschlange einer meiner Lieblingsfilme ist und es war auch ganz lange Zeit lang, glaube ich, mein absoluter Lieblingsfilm. Ich habe den zelebriert, studiert und wollte so cool sein wie Kurt Russell oder wie John Carpenter, also eben auch mit der Musik. Und ich glaube, ich schuld dem Film ein kleines Medley. Ich liebe Medleys, das wisst ihr auch mittlerweile und der Soundtrack ist grenzgenial, auch wenn er so einfach ist. Er zaubert in diese eh schon perfekte dystopische Welt eben auch einen perfekten dystopischen Soundtrack. Also hier ein Klapperschlange oder Escape from New York Medley.

0: dem Drive schicke ich euch wieder raus. Das war die Alex Sci-Fi Show mit The Thing with Carpenter. Und ja, ich wünsche euch einen schönen Tag. Bis zum nächsten Mal und schaut ein paar 80er Jahre Science-Fiction-Filme. Tschüss euch.
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